0: 3000 Namen vorgelesen worden und die Vorlesenden waren alle Angehörige. Viele waren die Enkelkinder oder die Kinder von Opfern. Viele haben ihre Großeltern nie kennengelernt. Politische Reden sind hier nicht gewünscht, sondern man will sich auf die Opfer konzentrieren. Und ich habe sehr viele Menschen hier getroffen, die mit Bildern gekommen sind von ihren Angehörigen. Ein Feuerwehrmann hat mir gesagt, sich zu erinnern ist extrem schmerzhaft, aber wir dürfen niemals vergessen.
1: In Frankreich ist am Abend ein Teil eines Regionalzugs entgleist. Der Zug mit rund 1180 Menschen an Bord war zwischen Rouen und Caen im Nordwesten des Landes unterwegs. Laut Medienberichten kollidierte er mit einem bislang unbekannten Gegenstand. Ein Waggon kippte um, 4 weitere Wagen sprangen aus den Schienen. Laut den Behörden wurden dabei mindestens 44 Menschen verletzt. Eine Frau ist in kritischem Zustand. Nach einer Reihe von KI-Hacking-Vorfällen hat die EU die verantwortlichen Technologieunternehmen angemahnt, ihre Modelle unter Kontrolle zu bekommen. Ein Sprecher der EU-Kommission erklärte wörtlich, es sei höchste Zeit, dass diese Anbieter ihren Laden in Ordnung bringen. Die Sorgen vor außer Kontrolle geratener KI waren in den vergangenen Wochen nach mehreren derartigen Vorfällen gewachsen. In der Fußball-Bundesliga hat Aufsteiger Schalke den ersten Saisonsieg gefeiert. Die Schalker gewannen bei Union Berlin mit 3:1. Aus der Sportredaktion Marcel Stober.
2: In der ersten Halbzeit war Schalke klar besser, in der zweiten Hälfte dann rettete man den Sieg über die Zeit. Kurz nach Wiederanpfiff lagen die Schalker mit 2:0 in Führung, Unions Anschlusstreffer fiel erst in der Nachspielzeit. Doch als es nochmal spannend wurde, konterte Schalkes Wöber zum 3:1 Endstand. In der zweiten Liga ist Nürnberg erst einmal an die Tabellenspitze gesprungen. Gegen Hannover gewannen die Franken mit 2:1 und sind nun saisonübergreifend 10 Ligaspiele ungeschlagen. Darmstadt 98 hingegen durchbrach eine richtige Negativserie und holte beim umjubelten 2:1 gegen Bielefeld den ersten Sieg seit einem halben Jahr.
1: Das waren die Nachrichten. Das Wetter in Deutschland. Nach letzten Schauern zeitweise bewölkt und örtlich Nebel. Tiefstwerte 15 bis 4 Grad. Tagsüber Wechsel von Sonne und Wolken und vereinzelt Schauer. Ab dem späten Nachmittag im Nordwesten etwas Regen. Höchstwerte 18 Grad im Erzgebirge bis 28 Grad in der Oberpfalz. Es ist 2:03 Uhr.
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1: Um 3 Uhr mit Juliette Groß. In den USA ist an die Opfer der Terroranschläge vom 11. September erinnert worden. Vor 25 Jahren hatten islamistische Terroristen Passagierflugzeuge entführt und in das World Trade Center in New York und das Pentagon in Washington gesteuert. Fast 3000 Menschen starben. Aus der NDR-Nachrichtenredaktion Jan Busche.
2: Am Ground Zero in New York haben Angehörige die Namen der dort Getöteten verlesen. An der Gedenkfeier nahmen die 4 noch lebenden Ex-US-Präsidenten Clinton, Bush, Obama und Biden teil. Der amtierende Präsident Trump blieb New York fern und hielt eine Rede bei der Gedenkfeier am Verteidigungsministerium in Washington. Dort bezeichnete er den Krieg im Iran als alternativlos. Der 11. September werde niemals vergessen und deshalb kämpften US-Soldaten heute, sagte Trump. Es gebe keine Wahl und könne nur den Sieg geben.
1: In Frankreich ist am Abend ein Teil eines Regionalzugs entgleist. Der Zug mit rund 180 Menschen an Bord war zwischen Rouen und Caen im Nordwesten des Landes unterwegs. Laut Medienberichten kollidierte er mit einem bislang unbekannten Gegenstand. Ein Waggon kippte um, 4 weitere Wagen sprangen aus den Schienen. Laut den Behörden wurden dabei mindestens 44 Menschen verletzt. Eine Frau ist in kritischem Zustand. Alexander Zverev steht im Finale der US Open. Im Halbfinale setzte sich der deutsche Tennisprofi gegen den Russen Karen Khachanov durch. Aus der Sportredaktion Marcel Stober.
3: Zverev hat sein Niveau bei diesem Turnier deutlich gesteigert. Musste er in den ersten 2 Runden noch über die volle Distanz von 5 Sätzen gehen, verlor er seitdem keinen einzigen Satz mehr. Auch nicht im Halbfinale. Den Russen Karen Khachanov besiegte Zverev mit 6:3, 7:6 und 7:6. Im dritten Satz führte der Russe im Tiebreak, Zverev aber konnte 2 Satzbälle abwehren und wiederum seinen ersten Matchball bei Aufschlag des Gegners verwandeln. Der nervenstarke Zverev hat nun sein 3. Grand-Slam-Finale in Folge erreicht, was vor ihm noch kein deutscher Mann geschafft hat. Das Finale der US Open findet am morgigen Sonntag um 20 Uhr deutscher Zeit statt.
1: Und in der Fußball-Bundesliga hat Aufsteiger Schalke den ersten Saisonsieg gefeiert. Die Schalker gewannen bei Union Berlin mit 3:1. Und in der zweiten Liga ist Nürnberg vorerst Tabellenführer nach einem 2:1 gegen Hannover. Darmstadt gewann gegen Bielefeld ebenfalls mit 2:1. Das waren die Nachrichten. Das Wetter in Deutschland. Tagsüber Wechsel von Sonne und Wolken und vereinzelt Schauer. Ab dem späten Nachmittag im Nordwesten etwas Regen. Höchstwerte 18 Grad im Erzgebirge bis 28 Grad in der Oberpfalz. Am Sonntag ganz im Süden länger freundlich, sonst regnerisch bei 16 bis 26 Grad. Am Montag nach Südosten ziehender Regen. Es ist gleich 3:03 Uhr.
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1: Um 4 Uhr mit Juliette Groß. Die USA haben der fast 3000 Opfer der Terroranschläge vom 11. September 2001 gedacht. Präsident Trump nahm an einer Gedenkzeremonie am Pentagon teil. In New York gab es eine Schweigeminute. Aus Washington Samuel Jakisch.
2: 2983 Namen werden an diesem Freitag am 9/11 Memorial Plaza in New York City verlesen. Erstmals gibt es in New York auch eine eigene Schweigeminute für tausende Feuerwehrleute, Einsatzkräfte, Helfer und Bauarbeiter, die nach ihrer Arbeit in den Trümmern von 9/11 erkrankt und gestorben sind. Zahlreiche Fälle von Krebs- und Atemwegserkrankungen sind auf ihren Einsatz am schadstoffbelasteten Ground Zero zurückzuführen. Erst Anfang dieser Woche veröffentlichte die Stadt New York neue Unterlagen zur verheerenden Luftqualität damals direkt nach den Anschlägen.
1: 7 mutmaßliche Mitglieder der Terrororganisation Hamas müssen sich in Kürze vor Gericht verantworten. Die Bundesanwaltschaft hat sie wegen der Vorbereitung eines Anschlags angeklagt. Sie wirft den Männern vor, Waffen für einen Angriff auf israelische oder jüdische Ziele in Deutschland oder Österreich beschafft zu haben. Laut den Ermittlern gab es dafür bereits konkrete Anschlagspläne. Die Verdächtigen waren bereits in den vergangenen Monaten festgenommen worden, einige von ihnen in Deutschland. In der Fußball-Bundesliga hat Aufsteiger Schalke den ersten Saisonsieg gefeiert. Die Schalker gewannen bei Union Berlin mit 3:1. Aus der Sportredaktion Marcel Stober.
3: In der ersten Halbzeit war Schalke klar besser, in der zweiten Hälfte dann rettete man den Sieg über die Zeit. Kurz nach Wiederanpfiff lagen die Schalker mit 2:0 in Führung, Unions Anschlusstreffer fiel erst in der Nachspielzeit. Doch als es nochmal spannend wurde, konterte Schalkes Wöber zum 3:1 Endstand. In der zweiten Liga ist Nürnberg erst einmal an die Tabellenspitze gesprungen. Gegen Hannover gewannen die Franken mit 2:1 und sind nun saisonübergreifend 10 Ligaspiele ungeschlagen. Darmstadt 98 hingegen durchbrach eine richtige Negativserie und holte beim umjubelten 2:1 gegen Bielefeld den ersten Sieg seit einem halben Jahr.
1: Tennisprofi Alexander Zverev hat das Finale der US Open in New York erreicht. Er setzte sich im Halbfinale in 3 Sätzen gegen den Russen Karen Khachanov durch. Zverev trifft damit im Finale am Sonntag entweder auf Ben Shelton oder Francis Tiafoe. Die beiden US-Amerikaner spielen in diesen Minuten ihr Halbfinale. Zverev stand 2020 schon einmal im Finale der US Open, war dann aber an dem Österreicher Dominic Thiem gescheitert. Das waren die Nachrichten. Das Wetter in Deutschland. Tagsüber Wechsel von Sonne und Wolken und vereinzelt Schauer, aber dem späten Nachmittag im Nordwesten etwas Regen. Höchstwerte 18 Grad im Erzgebirge bis 28 Grad in der Oberpfalz. Es ist gleich 4:03 Uhr.
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1: Um 5 Uhr mit Juliette Groß. In den USA ist an die Terroranschläge vom 11. September 2001 erinnert worden. Die zentrale Gedenkfeier fand am Ground Zero in New York statt. Die USA-Korrespondentin der ARD, Marion Schmickler, fasst das Erinnern an die tausenden Toten zusammen.
2: In den 4 Stunden Zeremonie sind 3000 Namen vorgelesen worden und die Vorlesenden waren alle Angehörige. Viele waren die Enkelkinder oder die Kinder von Opfern. Viele haben ihre Großeltern nie kennengelernt. Politische Reden sind hier nicht gewünscht, sondern man will sich auf die Opfer konzentrieren. Und ich habe sehr viele Menschen hier getroffen, die mit Bildern gekommen sind von ihren Angehörigen. Ein Feuerwehrmann hat mir gesagt, sich zu erinnern ist extrem schmerzhaft, aber wir dürfen niemals vergessen.
1: In ganz Deutschland gibt es heute Demonstrationen gegen rechts. In mehr als 35 Städten wollen die Menschen auf die Straße gehen, um nach dem Wahlerfolg der AfD in Sachsen-Anhalt ein Zeichen zu setzen. Die größten Aktionen finden in Berlin und Hamburg statt, wo jeweils mehr als 10.000 Teilnehmende erwartet werden. In der Hauptstadt und in Mecklenburg-Vorpommern werden am kommenden Wochenende neue Parlamente gewählt. Alexander Zverev steht im Finale der US Open. Im Halbfinale setzte sich der deutsche Tennisprofi gegen den Russen Karen Khachanov durch. Aus der Sportredaktion Marcel Stober.
3: Zverev hat sein Niveau bei diesem Turnier deutlich gesteigert. Musste er in den ersten 2 Runden noch über die volle Distanz von 5 Sätzen gehen, verlor er seitdem keinen einzigen Satz mehr. Auch nicht im Halbfinale. Den Russen Karen Khachanov besiegte Zverev mit 6:3, 7:6 und 7:6. Im 3. Satz führte der Russe im Tiebreak, Zverev aber konnte 2 Satzbälle abwehren und wiederum seinen ersten Matchball bei Aufschlag des Gegners verwandeln. Der nervenstarke Zverev hat nun sein 3. Grand-Slam-Finale in Folge erreicht, was vor ihm noch kein deutscher Mann geschafft hat. Das Finale der US Open findet am morgigen Sonntag um 20 Uhr deutscher Zeit statt.
1: Und in der Fußball-Bundesliga hat Aufsteiger Schalke den ersten Saisonsieg gefeiert. Die Schalker gewannen bei Union Berlin mit 3:1. Und in der zweiten Liga ist Nürnberg vorerst Tabellenführer nach einem 2:1 gegen Hannover. Darmstadt gewann gegen Bielefeld ebenfalls mit 2:1. Das waren die Nachrichten. Das Wetter in Deutschland. Tagsüber Wechsel von Sonne und Wolken und vereinzelt Schauer, ab dem späten Nachmittag im Nordwesten etwas Regen. Höchstwerte 18 Grad im Erzgebirge bis 28 Grad in der Oberpfalz. Am Sonntag ganz im Süden länger freundlich, sonst regnerisch, bei 16 bis 26 Grad. Am Montag nach Südosten ziehender Regen, dahinter freundlicher, bei 17 bis 27 Grad. Es ist gleich 5.03 Uhr.
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1: Sechs Uhr, guten Morgen. Die Nachrichten des Bayerischen Rundfunks mit Benjamin Day. Die Übersicht. Tennisprofi Alexander Zverev steht im Finale der US Open. In der CDU wächst der Widerstand gegen den Regierungskurs. Laut Bundesnetzagentur sind deutsche Speicher ausreichend gefüllt. Das Wetter in Bayern, Sonne und Wolken bei 20 bis 25 Grad. New York. Tennisspieler Alexander Zverev hat das Finale der US Open erreicht. Der Hamburger setzte sich in drei Sätzen gegen den Russen Karen Khachanov mit 6:3, 7:6 und 7:6 durch. Damit steht Zverev nach seinem Triumph bei den French Open und der Niederlage in Wimbledon in seinem dritten Grand-Slam-Finale in Folge. Im Endspiel morgen trifft er auf den US-Amerikaner Ben Shelton. Bereits heute bestreiten Kevin Kravitz und Tim Pütz das Finale im Doppel. Berlin. In der CDU formiert sich deutlicher Widerstand gegen den Kurs der schwarz-roten Bundesregierung. Der Sächsische Landesverband hat jetzt in einem öffentlichen Brandbrief Kanzler Merz direkt angegriffen. Darin wird eine so wörtlich schonungslose Analyse der aktuellen Situation verlangt. Einer der Unterzeichner ist der CDU-Bundestagsabgeordnete Florian Öst. Er sagte der Zeitung Die Welt, angesichts der Umfragewerte stelle sich die Frage, ob die CDU noch eine Volkspartei sei. Der CDU-Spitzenkandidat in Mecklenburg-Vorpommern, Peters, hatte zuvor angekündigt, vor der bevorstehenden Landtagswahl in seinem Bundesland werde es keine Auftritte mehr mit Merz geben. CDU-Generalsekretärin Hoppermann weist die Kritik zurück. Dem Deutschlandfunk sagte sie, Merz und die Bundesregierung seien auf dem richtigen Weg, etwa bei der Rentenreform. Sanaa. Die mit dem Iran verbündeten Houthi-Rebellen sind weiter vorgerückt. Nach Angaben der Regierung im Jemen haben sie inzwischen alle Inseln in der Meerenge Bab al-Mandab erobert und die strategisch wichtige Wasserstraße unter ihre Kontrolle gebracht. Ein Regierungsbeamter erklärte zudem, die Miliz kontrolliere nun die gesamte jemenitische Küste am Roten Meer. Die Meerenge Bab al-Mandab verbindet das Rote Meer mit dem Indischen Ozean. Sie ist für die Schifffahrt eine wichtige Alternative zur durch den Irankrieg weitgehend blockierten Straße von Hormus. Bonn. Die Bundesnetzagentur hat Bedenken widersprochen, wonach Deutschlands Gasspeicher in diesem Winter nicht ausreichend gefüllt sein könnten. Behördenchef Müller sagte, schon jetzt sei mehr Gas in den Speichern, als im letzten Winterhalbjahr entnommen wurde. Zusätzlich bleibe noch Zeit für weitere Einspeisungen. Aktuell sind die deutschen Gasspeicher zu rund 55% gefüllt. Der Gasspeicherbetreiberverband Ines sprach kürzlich von historisch niedrigen Füllständen und forderte andere Regeln, damit sich das Einspeisen wieder lohne. Das Vergleichsportal Verivox rechnet wegen des Irankriegs mit spürbar höheren Gaspreisen für private Haushalte. Beim aktuellen Preisniveau seien Preiserhöhungen zwischen 10% und 20% zum Jahreswechsel möglich. Zum Fußball. In der Bundesliga hat der FC Schalke seinen ersten Sieg nach dem Aufstieg gefeiert. Bei Union Berlin konnte sich die Mannschaft von Trainer Muslic mit 3:1 durchsetzen. In Liga 2 schlug Nürnberg Hannover mit 2:1. Der Klub ist damit aktuell Tabellenführer. Das Wetter in Bayern. Heute Sonne und Wolken, in Teilen Südbayerns überwiegend sonnig, Höchstwerte 20 bis 25 Grad. Kommende Nacht teils klar, teils bewölkt bei 13 bis 7 Grad. Morgen zunehmend bewölkt und gebietsweise Regen. Am Montag teils längere sonnige Abschnitte. Und auch der Dienstag wird meist freundlich, es wird wärmer, bis zu 27 Grad. Soweit die Nachrichten, es ist 6.04 Uhr. Die Verkehrsmeldungen, derzeit eine Meldung, die B20 Straubing Richtung Burghausen. Zwischen Großenpinning und Pilsding ein Unfall. Soweit die Verkehrsübersicht.
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2: Zum Heimatspiegel an diesem Samstag, 12. September, begrüßt Sie der Martin Wieland. Das letzte Ferienwochenende hat angefangen und vermutlich auch so das letzte sommerliche Wochenende, beziehungsweise ist ja dann nächste Woche, haben wir gerade wieder Bericht gehört, nochmal ein bisschen warme Temperatur zu erwarten. Aber heute am 12. September, da ist Maria Namen und da sagt der Sommer bekanntlich Amen. Wir wollen heute mit marianischen Stückeln und Marienliedern ein bisschen an diesen Festtag erinnern. Den Auftakt machen die Laubenscheiner Bläser mit dem Aschauer Marienlied und ich freue mich, dass Sie mit dabei sind.

Die Almleitenmusik mit der Schönwein im Heimatspiegel heute am 12. September, dem Fest Maria Namen. Wir werden in dieser Stunde natürlich auf die Lebensgeschichte von Maria, der Gottesmutter, schauen und auf die Entwicklung des Festtages vom 12. September. Wir schauen um eine halbe in den Wetterbericht. Kurz noch halbe werden wir eine kleine Geschichtsminiatur hören, ebenfalls von einer Maria, nämlich von Königin Marie, Bayerns erste Bergsteigerin. Und schöne Musi haben wir auch ausgesucht, beziehungsweise auszuhören lassen, muss ich an der Stelle gerechterweise sagen. Andreas Estner ist unser Musikplaner für den Heimatspiegel und er sucht über die gerechten Sachen mit aus, damit man gut reinkommt in den Tag. Um die Sonnenauf- und Untergangszeiten kümmern wir uns ebenfalls, aber zuerst lassen wir uns vom Hausnamer Bergwachsang einen Jodler aufsingen und darauf hören wir den Bernhard Kojauf an seiner Zirchmusik mit Liederweisen zum Herbst.

Und ich weiß nicht einmal, wie es heißt, das schied all. Die Melodie haben wir gerade von Bernhard Kohlhoff gehört mit vielen anderen herbstlichen Liedmelodien. Sie hören den Heimatspiegel auf Beheimat, 6.15 Uhr, Viertel nach 6 Uhr ganz genau, heute am Tag Maria Namen. Da sagt der Sommer Amen und auch der Herbst macht sie Brot und man gespannt vor allem an der Tageslänge. Wir haben in Weißenburg, in Meißenburg-Gunzenhausen in Mittelfranken, heute eine Tageslänge von 12 Stunden und 45 Minuten. Sonnenaufgang ist dort um 6.49 Uhr und Sonnenuntergang um 19.34 Uhr. Um 6.40 Uhr ist Sonnenaufgang heute in Passau, in Hof um 6.44 Uhr, in Nürnberg um 6.48 Uhr, vorher um 6.47 Uhr Sonnenaufgang in München. Und in Würzburg haben wir Sonnenaufgang um 6.51 Uhr, in Kempten um 6.52 Uhr. Und untergeht jetzt in Passau dann um 19.28 Uhr. In München um 19.35 Uhr, Hof ist Sonnenuntergang heute um 19.36 Uhr. In Nürnberg um 19.38 Uhr, Kempten 19.40 Uhr, genau wie in Würzburg. Wie es wieder wird heute an diesem Fest Maria Namen, das schauen wir uns mal eine halbe ein bisschen genauer an. Örtlich haben wir jetzt Nebel in der Früh, dann kommen Sonne und Wolken. Und in Südbayern wird es zumindest in Teilen sogar überwiegend sonnig werden. Aber dazu mehr um eine halbe auch mit unseren Wettermeldungen, unserer Wettermelder. Das Königsjahr Gitarrenduo bringt uns mit den Melodien vom Durcheinand hinein in diesen noch so frühen Tag. Draußen dämmert es so ganz leicht und es wird bald der gerechte Tag werden. Wollen wir es hoffen? Gott hat alles recht gemacht. Hören wir drauf von den Geschwister Oberhöller.

Die Samerberger Weisenbläser im Heimatspiegel, 6.24 Uhr ist. Und wir haben von einer, die Vergeiz Gott weiß, gehört. Musikalisch Dankeschön-Song, das möchte auch der Cellist Julius Berger aus Hohenschwangau im Allgäu. Als junger Mann ist er mal in Bergnot geraten, gerade als seine Karriere Fahrt aufnehmen wollte. Am Pilgerschrofen, einem Ausläufer des Säulingsmassivs, da versteigt er sich in einer Grölllinie und die Musik ist es, die ihm hilft, nicht in Panik zu geraten. Und die Melodie von damals, die möchte der Julius Berger jetzt zurück an den Berg bringen und vergeht's kurz an. Zusammen mit seiner Frau, seinem Sohn und seinem Cello. Ein Bericht von Georg Bayerle zum Seng, heute um 17.45 Uhr in der Reihe zwischen Spessart und Karwendel im BR-Fernsehen und natürlich auch in der ARD-Mediathek. Und genauso geht's in der Reihe heute um Rosalie Forster. Die hat eine chronische Krankheit, chronisch viel Zuversicht und Lebensfreude. Gott sei Dank. Damit erschafft die Autodidaktin aus Vilsbiburg bunte Kunstwerke, die auch anderen kranken Menschen Mut machen sollen. In vielen Krankenhäusern, Hospizen und Arztpraxen hängen ihre ganz, ganz bunten Beutel. Und ein bisschen was von ihrer Kämpfernatur möchte sie damit an andere weitergeben und Mut machen. Rosalie Forster, zu sehen heute zwischen Spessart und Karwendel um 17.45 Uhr im BR-Fernsehen. Und natürlich noch viele andere interessante Fernsehberichte und Dokumentationen aus Bayern. Heute im BR-Fernsehen und natürlich in der ARD-Mediathek.

Kirupette Winklerflättel muss ich. Die Rupette Winkelfreitl muss ich mit der, den es mir getrampt hat. Und im Hintergrund haben wir schon Dieter Schaburak mit einem Marienstückerl. Heute am Festtag Maria Namen. Da sagt der Sommer bekanntlich Amen. Und darum wollen wir heute nochmal in den Wetterbericht reinschauen. An diesem 12. September. Wir haben heute nach Auflösung örtlicher Nebelfelder Sonne und Wolken. In Teilen Südbayerns ist überwiegend sonnig. Die Höchstwerte heute 20 bis 25 Grad. In der Nacht zum morgigen Sonntag dann teils klar, teils bewölkt und haben wir dann auch zum Morgen hin in Franken allerdings erste Tropfen möglich. Die Tiefstwerte liegen zwischen 13 und 7 Grad. Und die Aussichten? Am morgigen Sonntag im Süden Bayerns zunächst nur zeitweise sonnig, sonst haben wir von Norden her zunehmend bewölkten Himmel und gebietsweise regnet es auch und gegen Abend auch erreicht dieser Regen die Alpen. Am Montag haben wir dann in Nordbayern teils längere sonnige Abschnitte. Im Süden ist zunächst bewölkt und vereinzelt regnet es ein bisschen. Vor allem zwischen Alpen und Bayerischen Wald wird es dann später auch da freundlicher. Aktuell melden unsere Wettermelder aus Unterfranken in Würzburg-Heidingsfeld bewölkten Himmel bei 12 Grad. In Mittelfranken, in Weißenburg, Landkreis Weißenburg-Gunzenhausen, ist bedeckt bei 9 Grad. In Schwaben, in Nesselwang im Ostallgäu, wolkenlos bei 7 Grad. Oberbayern, Polling, Landkreis Weilheim-Schongau, meldet wolkenlos bei 8 Grad. Und die Oberpfalz meldet in Ebnat, Landkreis Zirchenreuth, stark bewölkten Himmel bei 7 Grad. Und haben wir noch einen Wert zum Beispiel aus Oberfranken, in Selb, Oberweißenbach, Landkreis Wunsiedel, stark bewölkt bei 10 Grad. Und weil heute Maria Namen ist, darum möchte ich das Stückel vom Dieter Schaburak nicht vorenthalten, vor allem nicht in ganzer Länge. Hier ist das Marienstückerl, gespielt auf der großen Zirchmusik von Dieter Schaburak.

Dieter Schauburg im Heimatspiegel am Fest Maria Namen, heute am 12. September. Im Zusammenhang mit dem heutigen Tag steht ein alter Brauch, wonach die Armen früher an diesem Tag das Recht gehabt haben, auf den Feldern liegen gebliebenes Korn zu sammeln. Quasi ein Vorläufer zu den heutigen Tafeln, wo nicht benötigte Lebensmittel an Bedürftige abgegeben werden. Und Bauernregeln für den heutigen Festtag Maria Namen gibt es natürlich ebenfalls und die nehmen Bezug auf den zu Ende gehenden Sommer. An Maria Namen sagt der Sommer Amen oder an Maria Namen kommen die Schwalben zusammen. Jedenfalls ist so Mitte September die Zeit, wo sich die Zugvögel langsam auf den Weg machen. Sie haben eine innere Uhr, haben einen Instinkt, der durch die verkürzten Tageszeiten sie aufruft, in den Süden in Richtung Sonne zu fliegen. Denn der Herbst macht sie mehr und mehr Brot und der Sommer verabschiedet sich. Dass das durchaus sehr wehmütig sein kann, das hat Kathi Kranzberger in ihrem Herbstlied festgehalten. Schöner Sommer, bist schon Oma.

0: Harfenklänge zum Sonnenaufgang in Bayern. Veronika Estner war das mit dem Stückel Christi Anja. 6.41 Uhr ist Sönen Heimatspiegel auf BR Heimat heut am Fest Maria Namen, den 12. September. Der Alpinismus, der hat vor ungefähr 200 Jahren angefangen. Dass es zu den ersten Bergsteigerinnen ausgerechnet eine künftige Königin bringt, das ist Thema der heutigen Kloniborischen Geschichtsstunde. Passend zum Namenstag, es war nämlich Königin Marie von Bayern.
1: 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Von Helden und Heiligen, Königen und Kaisern, Rittern und Räubern, aber auch vom Leben der kleinen Leute. Heute Königin Marie, Bayerns erste Bergsteigerin, von Susanne Navrat.

0: In der Mitte des 19. Jahrhunderts wurde Bergsteigen zur Mode. 1857 wurde der Londoner Alpine Club gegründet, 5 Jahre danach der österreichische Alpenverein und die Deutschen folgten 12 Jahre danach. Dass aber um diese Zeit eine Hohenzollern-Prinzessin und spätere bayerische Königin Bayerns erste Bergsteigerin werden sollte, war geradezu unglaublich.
1: Mein größter Wunsch ist es, einmal die Zugspitze zu besteigen.
0: Doch das verbot ihr Ehegemahl Max II. Kategorisch. Aber die Liste ihrer Besteigungen war trotzdem imponierend.
1: Was zieh ich nur an?
0: Ja, was zieht man an, wenn man zu den höchsten Kreisen gehört und auf einen Berg steigen will? Königin Marie löste das Problem mit einem eng anliegenden Oberteil, einem aus Loden gefertigten Rock mit einer bis zu den Schuhen reichenden Hose darunter und einem frechen Miesbacher Stopselhut. Eine neue Mode war kreiert. Ländlich-alpin war fortan schick. Die Dienerschaft aber war nicht so begeistert von der Leidenschaft ihrer Herrin. Denn nicht selten läutete um 3 Uhr früh die Glocke.
2: Mon Dieu, muss das sein? Schon wieder ein Berg. Und noch dazu so früh.
0: Um die verärgerten Hofdamen zu beruhigen und um den Herren der Begleitung das Bergsteigen schmackhafter zu machen, verfiel Königin Marie auf einen listigen Gedanken. Sie führte den Alpenrosenorden ein. Und die Hofgesellschaft war beruhigt. Der Orden war begehrt und die Bergausflüge musste man dafür eben in Kauf nehmen.

0: Unsere Retterin, Kind. Leidl, geh's raus, die Königin ist da.
1: Die Bergbevölkerung aber war begeistert von der Königin und ihren Ausflügen. Denn jede Dienstleistung wurde vom Hof reichlich entlohnt. Und da Königin Marie oft in den Bergen war, entpuppten sich ihre Erkundungen der bayerischen Berge als hervorragende Einnahmequelle für Bergführer, Träger und Helfer.
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Die Fischbacher tanzen muss ich mit einem Klarinettenlandler im Heimatspiegel. 6:49 haben wir es ganz genau. Heute am 12. September ist der Gedenktag Maria Namen. Der Festtag wird im Jahr 1513 das erste Mal in Spanien begangen. Er stellt die Verehrung der Gottesmutter Maria in den Vordergrund. Der Name Maria bedeutet ja die Beliebte, die Schöne, die Bittere und die von Gott Geliebte. Über Maria enthalten die biblischen Aufzeichnungen nur relativ wenig Informationen. Mehr über Maria finden sich in den Apokryphen, also den außerbiblischen Schriften, vor allem im Evangelium des Jakobus. Maria ist ungefähr 15 vor Christus geboren. Sie lebt in Nazareth und stirbt um das Jahr 48, entweder in Jerusalem oder in der Nähe von Ephesus, in der heutigen Türkei gelegen, in der Nähe von Seldschuk. Maria gilt als die Mutter der Kirche. An verschiedenen Gedenktagen wird sie auf ganz besondere Weise verehrt, vor allem bei uns in Bayern. Nach dem Sieg über die Türken bei Wien im Jahr 1683 hat Papst Innozenz XI. Den Festtag Maria Namen als Feiertag für die ganze Kirche eingeführt. Die Schlacht schien damals aussichtslos, weil die Türken, die seit 2 Monaten Wien belagert haben, die waren zahlenmäßig den anderen Heeren 3-mal überlegen. Unter den Kämpfenden war auch Maximilian Emanuel von Bayern. Er hat den Kämpfen das Banner der Gottesmutter vorgetragen. Am 12. September 1683 ist es dann schließlich zur entscheidenden Schlacht über das türkische Heer gekommen und es hat besiegt werden können. Noch im gleichen Jahr hat dann der Papst die Feier des Festes Maria Namen am Sonntag nach Maria Geburt festgelegt. Und zwar für die ganze katholische Kirche. Und Max Emanuel, der hat die Gottesmutter als Schutzpatronin Bayerns erhoben. Papst Pius X. Hat dann später das Fest verlegt, und zwar auf den 12. September, den Siegestag aus dem Jahr 1683. Im römischen Generalkalender von 1970 ist dieses Fest dann aber gestrichen worden, weil es eine Doppelung zum Fest Maria Geburt darstellt. Im Diözesankalender für das deutsche Sprachgebiet ist es aber trotzdem erhalten geblieben, wegen des historischen Bezuges zum Sprachgebiet. Vor allem auch in Österreich wird das heutige Fest noch groß begangen. Und ich darf an der Stelle allen, die den Namen der Gottesmutter Maria tragen oder auch Maria und Anna, also Marianne, alles Gute zu ihrem heutigen Namenstag wünschen. Und wir machen das mit einem Lied der Familie Hamburger. O Maria, lass dich nennen.

Die Hammerauer Musikanten mit einer Marienweiß. Und mit dem Geschenktwalzer der Geigenmusik Hiesenhofer geht's auf die Semi-Nachrichten zu. Ich würde mich freuen, wenn Sie danach noch eine Stunde Zeit hätten, damit wir Sie an diesen Fest-Maria-Namen hineinbegleiten können in dieses letzte Ferienwochenende mit interessanten Beiträgen auch von unseren Korrespondentinnen und Korrespondenten. Passend zum Tag des offenen Denkmals, zum Beispiel am morgigen Sonntag oder eben auch um die 20 Jahre im Nationalpark nach dem schweren Sturm von Kyrill. Dazu wird uns Georg Bayerle mehr erzählen können. Und viel schöne Musik haben wir natürlich auch zum Fest Maria Namen heute am 12. September. Der Moritz Milan sagt Guten Morgen und bis gleich.

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1: 7 Uhr, guten Morgen. Die Nachrichten des Bayerischen Rundfunks mit Benjamin Day. Die Übersicht. Deutsche Behörden identifizieren russischen Geheimdienstmitarbeiter hinter Leipziger Drohnenangriff. Bei Zugunglück in Frankreich werden mehr als 40 Menschen verletzt. Tennisprofi Alexander Zverev steht im Finale der US Open. Das Wetter in Bayern, Sonne und Wolken bei 20 bis 25 Grad. Berlin. Nach dem Drohnenangriff am Leipziger Flughafen haben deutsche Behörden einen russischen Geheimdienstmitarbeiter als Logistiker der Operation identifiziert. Das berichtet die Welt am Sonntag unter Berufung auf Ermittlungsunterlagen. Der Verdächtige soll Mitarbeiter des russischen Militärgeheimdienstes GRU sein und über die Türkei nach Deutschland eingereist sein. Bereits in der vergangenen Woche hatte die Bundesregierung Moskau öffentlich für den Anschlag verantwortlich gemacht. Russland weist jede Beteiligung zurück. Anfang August war auf dem Flughafen Leipzig-Halle eine mit Sprengstoff beladene Drohne nahe einer ukrainischen Transportmaschine entdeckt und entschärft worden. Berlin. Gut eine Woche vor der Wahl zum Berliner Abgeordnetenhaus hat der CDU-Spitzenkandidat Evers die Bundesregierung zu mehr Geschlossenheit und schnelleren Entscheidungen aufgerufen. Evers verwies in der Rheinischen Post auf den Regierungsstil von Schwarz-Rot in der Bundeshauptstadt. Dort habe man Auseinandersetzungen hinter verschlossenen Türen geführt, anschließend habe man gemeinsame Erfolge nach außen vertreten. Mit Blick auf das schlechte Abschneiden seiner Partei in Sachsen-Anhalt sagte Evers wörtlich, Rückenwind sieht anders aus. Bei der Wahl des Abgeordnetenhauses in Berlin droht der bislang regierenden CDU der Machtverlust. Die Partei kam in einer kürzlich veröffentlichten Umfrage von Infratest DIMAP für die ARD auf 20%, hinter der Linken mit 21%. Riad. Saudi-Arabien hat nach einem Drohnenangriff eine wichtige Ölpipeline vorsorglich abgeschaltet. Wie das Außenministerium mitteilte, wurde die Pipeline vom Irak aus attackiert. Mehrere Menschen wurden demnach verletzt, außerdem entstand Sachschaden. Wer hinter dem Angriff steckt, ist unklar. Im Irak wurde Berichten zufolge eine groß angelegte Fahndung nach den Tätern eingeleitet. Die Pipeline ist mehr als 1200 Kilometer lang und verbindet den Persischen Golf mit dem Roten Meer. Sie hat durch den Irankrieg eine große Bedeutung bekommen, da mit ihr die faktisch blockierte Straße von Hormus umgangen werden kann. Rouen. Bei einem Zugunglück im Nordwesten Frankreichs sind am Abend mehr als 40 Menschen verletzt worden. Der Regionalzug sei zwischen den Städten Rouen und Caen in der Normandie entgleist, teilten die örtlichen Behörden und die Bahn mit. Kurz zuvor habe er ein noch unbekanntes Objekt gerammt. Mehr als 130 Feuerwehrleute waren am Unfallort im Einsatz. Die Ermittlungen zur Unglücksursache dauern an. Zum Sport. Tennisprofi Alexander Zverev hat das Finale der US Open erreicht. Er setzte sich im Halbfinale in 3 Sätzen gegen den Russen Karen Khachanov durch. Zverev trifft im Finale morgen auf den US-Amerikaner Ben Shelton. Der Hamburger steht damit zum 3. Mal in dieser Saison in einem Grand-Slam-Finale. In der Fußball-Bundesliga hat der FC Schalke seinen ersten Sieg nach dem Aufstieg gefeiert. Bei Union Berlin konnte sich die Mannschaft von Trainer Muslic mit 3:1 durchsetzen. Das Wetter in Bayern. Heute Sonne und Wolken, in Teilen Südbayerns überwiegend sonnig, Höchstwerte 20 bis 25 Grad. Kommende Nacht teils klar, teils bewölkt bei 13 bis 7 Grad. Morgen zunehmend bewölkt und gebietsweise Regen, am Montag teils längere sonnige Abschnitte und auch der Dienstag wird meist freundlich. Es wird wärmer bei bis zu 27 Grad. Soweit die Nachrichten, es ist 7.04 Uhr. Die Verkehrsmeldungen derzeit normaler Verkehr auf den Fernstraßen in Bayern. Soweit dieser Service.
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2: Zum Heimatspiegel an diesem Samstag in der Früh begrüßt Sie der Martin Wieland. Das letzte Ferienwochenende steht an und es geht darum, den Sommer und die schönen Tage und auch den schönen Herbst zu nutzen. Carpe diem. Und so sind wir freudig unterwegs zum Einstieg in diese Stunde mit der Blaskapelle Otto Ebner. Die spielen uns die Melodie Mein Herz, das ist ein Bienenhaus.

schneidig geht's da hier und gut aufgelegt marschieren die Musikanten. Vermutlich auch morgen am Fest der heiligen Nordburga. Der 13. September ist ja ihr Namenstag und die Nordburga von Rattenberg, die gilt als Patronin der Landwirtschaft und der Dienstmägde. Und in vielen Gegenden wird sie als Patronin der Trachtenträger und Trachtenförderer verehrt. Drum wird morgen vielerorts der Dirndlgewand-Sonntag gefeiert. Und in Raisting, schon zum 22. Mai, das Treffen der historischen Trachten in Altbayern. Mit Festumzug und Trachten- und Handwerkermarkt von 8:30 bis um 5 Uhr Nachmittag. Und natürlich mit Fui Muse. Die Festmusik übernimmt die Blaskapelle Raisting. Dann wird im Museum aufgespielt, im Rathaus wird gespielt und den Festausklang ab 4:30 gestalten dann die Starnberger Fischerborn. Morgen, 13. September, also nicht nur Dirndlgewand Sonntag in vielen Orten, sondern Treffen der historischen Trachten von Altbayern in Raisting mit Festumzug, Trachten- und Handwerkermarkt. Und heute, am 12. September, ist der Festtag Maria Namen. Und da sagt der Sommer sprichwörtlich Amen, der Sommer ist aussehen. Hier sind die Geschwister Estner.

Die Esner Fleitl muss ich im Heimatspiegel. 7 Uhr und 13 Minuten haben wir's. Über hohen Bergen, da liegt ja ein ganz besonderer Zauber. Und auch deshalb zirkt's uns da einfach nauf. So ist es auch meiner jungen Kollegin Franzi Simon.

0: und fiebern seitdem auf diese Tour hin. Wir checken nochmal das Regenradar und starten. In 2 Tagen auf die Zugspitze. 21 Kilometer und etwa 2300 Höhenmeter.
1: Wir sind gut ausgerüstet, Regenjacke dabei. Wir haben auf den Wetterbericht geschaut. Nichtsdestotrotz, glaube ich, wenn es wirklich mit dem Gewitter gefährlich werden sollte, wissen wir auch, wo wir A, unterkommen und B, ist es dann auch total in Ordnung, wieder umzudrehen.
0: Trotz Regen wartet eine Menschentraube unter dem Dach des Kassenhäuschens und hofft, dass es aufhört oder wenigstens weniger wird.
1: So allzu lang rumtrödeln sollten wir halt auch nicht, ne? Mit dem Weg, den wir noch vor uns haben. Ja gut, dann sagen wir starten durch und dann gibt es eine heiße Schokolade mit Sahne oben.
0: Mindestens. Durchs Drehkreuz. Und dann sind wir drin in der Partnachklamm. Relativ trocken geht's durch niedrige Tunnel, teils nur 1,75 Meter hoch, am Wasser entlang. Und dann sind wir auch schon wieder draußen aus der Klamm.
1: Erstes Mal Schild mit Knorrhütte, 6,5 Stunden. Es hat aufgehört zu regnen.
2: Die Partnachklamm haben wir hinter uns gelassen und damit auch die ganzen Touris.
0: Etwa 1400 Höhenmeter liegen vor uns bis zur Knorrhütte. Neben uns fließt die Partnach.
1: Es sieht sehr idyllisch aus, einfach komplett. Über uns ist der Berg, drunter ein bisschen Wolken, dann die grünen Bäume. Und jetzt kommt die Sonne auch noch raus, überall hängen Wassertropfen, die glitzern. Wahnsinn.
0: Die Knorrhütte liegt auf 2051 Metern und ist ein beliebter Stopp auf dem Weg auf die Zugspitze. Kaum sind wir in der Hütte, fängt es wieder an zu regnen. Unser Plan, wenn es so bleibt, fahren wir mit der Bahn auf den Gipfel. Laufen wäre dazu gefährlich. Am nächsten Morgen ist es, man mag es nicht glauben, trocken. Wir starten also kurz vor 8. Trotzdem.
1: Wir sehen, dass wir nichts sehen. Außer Nebel. Es geht heute so weiter wie gestern. 3 Stunden und schwarz.
0: Durch eine Steinlandschaft laufen wir bergauf. Vorbei an den Pisten des Zugspitz-Skigebiets. Wie Skelette stehen die Liftmasten in der braunen Landschaft. Kurz darauf tauchen die Zugspitz-Gletscherbahn und ein super steiles Geröllfeld vor uns auf. Jetzt stellt sich uns und anderen Wanderern die Frage, fahren oder laufen?
3: Respekt haben wir auch.
1: Ihr probiert?
3: Ja.
1: Was ist euer Gefühl? Ist es, kann man schon machen, oder? Ich habe bisher, aber die kraxeln da schon ein bisschen. Das sieht schon ein bisschen gruselig aus auch.
4: Ich glaube, das ist nicht der gruselige Teil, um ehrlich zu sein.
5: So, dann viel Glück.
1: Danke euch auch.
0: Wir laufen. Jetzt aber zu dritt. Christina aus der Nähe von Frankfurt hat sich uns angeschlossen. Über das steile Geröllfeld steigen wir auf. Trittspuren helfen bei der Orientierung. Immer wieder rutschen die Steine unter uns weg. Der Weg durchs Geröllfeld ist aber recht schnell vorbei und wir stehen vor dem Einstieg in den seilversicherten Teil des Gipfelaufstiegs.
1: Also, so möchte jemand explizit vorgehen hinten?
0: Zu dritt klettern wir hoch. Nach gut 1,5 Stunden ist es geschafft.
1: Ja, da ist diese Plattform!
0: Oben stehen 3 Frauen. Sie feuern uns auf den letzten Stufen an und applaudieren.
1: Wir haben es geschafft!
0: Das ist es. Ein echt krasses Gefühl. Oben auf der Zugspitzplattform hat es 4 Grad, der Wind pfeift, die Luft ist nass. Das goldene Gipfelkreuz sehen wir vor lauter Nebel gar nicht. Und entscheiden deshalb, das Gipfelkreuz skippen wir. Und dass jetzt Zeit ist für die heiße Schokolade mit Sahne.
6: Vielen Dank, Franziska Simon, für den kleinen Ausflug auf die Zugspitz, wo es nicht überall schön wieder sein muss. Zugspitzgrüße gibt es jetzt auch vom legendären Hermann Zwerger und seinen Musikanten. 7:18 Uhr ganz genau.

Und wann ihr mal ein Musi her, da lasst's mal gar keine Ruhe. Ich möcht noch allweil lustig sein bis morgens in der Früh. Dieser Liedanfang kann durchaus das muntere Lebensmotto gewesen sein von Sepp Krammer, den wir gerade mit seinem Ebersberger Singkreis gehört haben. Anfang der Woche hat der Sepp leider den Heimweg in den Musikantenhimmel zur hoffentlich ewigen Freude antreten müssen. Die Freude an der Musi hat er schon als Bub gehabt. Am 21. Dezember 1945 ist er geboren. Und schon in den 1950er Jahren gibt es Zeitungsartikel über Auftritte, wo er zusammen mit seinen größeren Geschwistern Emma und Markus Gitarre spielt. Die Anfänge der legendären Ebersberger Volksmusik, die sein Bruder Markus, besser bekannt als Max, jahrzehntelang geleitet und gepflegt hat. 1974 hat Sepp dann auch den Ebersberger Singkreis von Max übernommen und ihm seinen ganz eigenen, typischen, musikantischen und lebensfrohen Schwung verliehen. Ein hörbares Qualitätsmerkmal, das diesen Volksliedchor so unverwechselbar macht. Viele Male war Sepp mit dem Ebersberger Singkreis auch zu Gast im Bayerischen Rundfunk bei Aufnahmen und hat auch unzählige Veranstaltungen, Konzerte und Gottesdienste mitgestaltet und den Auftritten damit seinen besonderen Charakter verliehen. Dafür sind ihm nicht nur die Chormitglieder, sondern auch die Freunde der Volksmusik unendlich dankbar. Für diese vielen gemeinsamen Erlebnisse voller Freude am Leben und an der Muse. Die Rosenkranz-Andacht für Sepp Krammer ist am nächsten Dienstag, 15. September um 18 Uhr in der Kirche St. Gallus in Steinhöring. Das Requiem ist dann am Mittwoch, 16. September um 10 Uhr, ebenfalls in der St. Gallus-Kirche in Steinhöring mit anschließender Beisetzung im Pfarrfriedhof. Und wann ihr mal eine Musi her, da lasst's mir gar keine Ruhe. Ich möcht nur über lustig sein bis morgens in der Früh. Lieber Sepp, diese immerwährende Freude im Musikantenhimmel, die wünschen wir dir. Und danken für die vielen gemeinsamen Stunden, an die wir uns alle sehr gern erinnern. Vergelt's gut und Ruhe in Frieden.

die Spielmusik Karl Edelmann und davor die Ebersberger Volksmusik mit dem Sepp Krammer an der Gitarre, der nächste Woche bestattet wird. Jetzt ist 7:30 Uhr, wir schauen in unserem Heimatspiegel aufs Wetter. Nach örtlichem Nebel und Sonne gibt es Sonne und Wolken. In Teilen Südbayerns ist überwiegend sonnig, bei Höchstwerten zwischen 20 bis 25 Grad. In der Nacht zum morgigen Sonntag ist dann teils klar, teils bewölkt und zumindest in der Früh gibt es im Norden Frankens erste Tropfen. Die Tiefstwerte liegen zwischen 13 und 7 Grad. Morgen am Sonntag dann im Süden Bayerns zunächst nur sonnig, sonst von Norden her zunehmend bewölkt und gebietsweise regnerisch. Am Montag ist dann wechselhaft, am Dienstag wärmer bei 23 bis 27 Grad. Aktuell werden unsere Wettermelder aus Unterfranken in Großostheim, Landkreis Aschaffenburg, leicht bewölkter Himmel bei 12 Grad. In Mittelfranken, in Enzendorf im Lümmelberger Land, ist stark bewölkt bei 9 Grad. Und da haben wir noch Werte aus Niederbayern. In Elbach, Straubing-Bogen, ist wolkig bei 7 Grad. Und in Oberbayern, in Wittersberg am Pilsensee, Landkreis Starnberg, wolkenlos bei 10 Grad. Ja, es wird Herbst. Heute ist der Festtag Maria Namen und da sagt der Sommer bekanntlich Amen. Braune Wiesen, nasse Steigerl, lassen wir uns jetzt vortragen vom Lösachtaler Dreigesang.

0: Die Boris Show, muss ich im Heimatspiegel der Vorderlöser, hat er drei gesagt. 7.37 Uhr ist. Morgen ist der 13. September. Nicht nur Namenstag der Notburger und Dirndlgwan Sonntag, sondern auch Tag des offenen Denkmals. Auf der Webseite www.tagdesoffenendenkmals.de gibt es Informationen und Landkarten, wo in Ihrer Nahhand Sie morgen ein sonst nicht zugängliches Denkmal anschauen können. Ich sage Ihnen die Webseiten nachher noch einmal, aber erstmal stellt uns Marion Christgau ein sehenswertes Gebäude vor. Es ist ein Hotel und auch eine Art Denkmal. Das Wildbad in Rothenburg. Es hat eine jahrhundertelange, sehr wechselvolle Geschichte. Am Stadtrand, in Hanglage zur Tauber, war es Heilbad, ein schlossähnliches Kurhotel und es hat mondäne Zeiten und den Niedergang erlebt. Vor gut einem Jahr übernahmen die Stadtwerke Rothenburg den Komplex. Betrieben wird das historische Hotel Wildbad seitdem als moderner Hotel- und Tagungsbetrieb, dessen Geschichte anfängt, als man im 15. Jahrhundert im Taubertal eine Heilquelle entdeckt.
1: Hier am Ufer der Tauber in der Nähe des alten Flusswehrs hat im 15. Jahrhundert alles angefangen, sagt Stefan Michels, der heutige Hotelleiter.
2: Der damalige Bürgermeister Heinrich Toppler hat eine Badeanstalt eingerichtet und Bäder außerhalb geschlossener Ortschaften heißen Wildbad. Ja, es gibt ganz verschiedene Hintergründe. Einmal gab es Stahl- und schwefelhaltige Quellen, die hier im Hang entsprungen sind und unten an der Tauber gefasst wurden. Aber Bäderanwendungen dienten auch des leiblichen Wohls. Also man badete damals durchaus auch, wenn die Ärzte nicht weiter wussten.
1: Über das Badeleben damals ist nicht viel bekannt. Sicher ist aber, dass die Rothenburger das Wildbad als willkommene Ergänzung ihrer anderen Badestuben in der Stadt sehr zu schätzen wussten. Badeknechte, Bademägde und Wasserträger sorgten für den Betrieb und auch für das leibliche Wohl in der dazugehörenden Gastwirtschaft. Damals noch unter städtischer Regie.
2: Das ursprüngliche Wildbad, das unter Bürgermeister Heinrich Toppler gebaut wurde, das stand unten früher an der Tauber, wo jetzt die Arkadenhalle ist und das Kurhaus. Es gab verschiedene Brände und es gibt auch Dokumentationen, wer das alles gepachtet hatte.
1: 1806 gelangte das Wildbad in private Hände. Der neue Besitzer, ein früherer Wildbadwirt, kein guter Geschäftsmann. Das Haus gerät in finanzielle Schwierigkeiten. Als sich Mitte des 19. Jahrhunderts auch noch Flusswasser in die Heilquelle mischte, ging's mit dem Bade- und Kurbetrieb bergab. Und die Stadt, inzwischen wieder Eigentümerin, verkaufte das Gelände 1894 an den berühmten Orthopäden und Erfinder Friedrich von Hessing. Der ließ ein schlossähnliches Kurhotel errichten, einen großen Komplex in den Hang hinein.
2: Wir sehen, alle Gebäude, die hier auf dem Gelände sind, sind 1903 erbaut worden oder die Kegelbahn, die ist dann 1907 eröffnet worden.
1: Das mondäne Haus mit Rokoko und Theatersaal, mit Arkadenhalle und Kegelbahn zog den europäischen Adel und wohlhabende Gäste an.
2: Also es gibt Bücher, dass Prinz Luitpold von Bayern zum Beispiel da war und dann kam der natürlich mit Zug an. Er wurde von Hessing am Bahnhof abgeholt, der Oberbürgermeister war mit dabei. Er hat Prominenz reinbekommen, aber es war auch eine wechselvolle Geschichte. Und mit dem Ersten Weltkrieg blieben natürlich die Haute-Volée aus Europa aus. Und 1917 hat das dann auch schon wieder verschenkt an die Genossenschaft Deutscher Bühnenangehörigen.
1: Danach ging's jahrzehntelang wechselhaft weiter. Die Bayerischen Ortskrankenkassen waren mal Eigentümer. Das Haus war in den Kriegsjahren Lazarett, Kinderheim, HJ-Schule und US-Lager. Nach dem Krieg ein Sammellager für Vertriebene aus dem Baltikum. Ausbildungszentrum der Bayerischen Bereitschaftspolizei. In den vergangenen 40 Jahren war der Komplex kirchliches Tagungs- und Gästehaus. Die evangelische Landeskirche sanierte einen großen Teil der historischen Gebäude, denen der Orthopäde und Erfinder Friedrich Hessing als imposantes Kurhotel goldene Jahre verschafft hatte. Die Gäste können jetzt wieder ein Stück weit daran teilhaben. Seit gut einem Jahr läuft der Hotelbetrieb wieder.
3: I make holiday.
4: Es ist so schön.
5: Ich finde es richtig schön, weil es wie so ein Schloss.
6: Niederland.
5: Aus Marburg.
4: Die Niederlande.
7: Ich komme aus Ulm.
8: Vom Netherlands.
1: Die Räume und Säle scheinen noch von den goldenen Jahren zu erzählen. Die Atmosphäre im Rokokosaal wie aus der Zeit gefallen.
2: Der Rokokosaal, der war früher praktisch der Speisesaal für die bessere Gesellschaft. Die Hausgäste speisten hier. Man muss sich das vorstellen, in der Mitte stand eine große Palme drumherum. Kaffeehausstühle. Es wirkte dann eher wie ein Wintergarten und man saß dann praktisch mit den floralen Ornamenten im tollen Saal. Wir haben einen schönen Flügel, das ist ein Blütnerflügel von 1907.
1: Prächtig gestaltete Treppen verbinden die Etagen, besondere Sichtachsen ziehen an mancher Stelle den Park oder gar das gegenüberliegende Tauberufer quasi in den Raum. Ein Kurhotel ersten Ranges mit, für die damalige Zeit, auch komfortabler technischer Ausstattung.
2: Hessing hatte eine eigene Stromerzeugung, also hat eine eigene Turbine, die ging unten in die Arkadenhalle unterirdisch rein ins Haus und er hat seinen eigenen Strom erzeugt. Er hatte damit fließend warmes und kaltes Wasser, er hatte Bäderanwendung und eine Zentralheizung.
1: Die Räume und die Gebäude erzählen Geschichten. Und wenn man heute den großen Komplex am Hang unterhalb der Rothenburger Stadtmauer betritt, taucht man ein Stück weit ein in eine andere Welt.
0: Vielen Dank, Marion Christka, für den Einblick in ein sehenswertes Denkmal. Wie es morgen unzählige zu besichtigen gibt, ich sage Ihnen nochmal die Webseite tagdesoffenendenkmals.de. Da gibt es das Programm für Ihre Region und man kann sich eine App runterladen zum Entdecken und Erkunden von Denkmalen in Ihrer Umgebung. Am morgigen 13. September feiert der bundesweite Tag des offenen Denkmals übrigens seinen zentralen Auftakt in Bamberg und damit erstmals seit 10 Jahren wieder in Bayern. Musik aus Bayern gibt es jetzt von die Stiebeibum mit einer Schneiderfahrt-Polka.

0: Musikanten aus dem Berchtesgadener Land im Heimatspiegel 7:48 Uhr. Die Ramsauer Sängerrunde ist begleitet von der Gerstreitmusik. Sie haben uns vom Ende des Sommers erzählt. Ja, und heuer war der geprägt von Hitze, Trockenheit und Waldbränden. Ereignisse, die besonders auch den Wäldern zusetzen und die sich laut Wissenschaftlern zukünftig auch noch häufen sollen. Da kommt der Waldforschung besondere Bedeutung zu, die Wissenschaftler im Nationalpark Berchtesgaden betreiben, also in einem Gebiet, wo der Mensch die Natur sich selbst überlässt. Im Jahr 2007 hat der Orkan Kyrill dort an verschiedene Stellen für Kahlschlag gesorgt. Und jetzt startet die Expedition in die Wildnis, um nachzuforschen, wie die Natur mit solchen Verwüstungen ohne Zutun des Menschen umgeht. Georg Bayerle berichtet von der Bergwaldforschung im Nationalpark Berchtesgaden.
1: Ein gutes Stück hinter dem Königssee rackern sich die beiden Waldforscher im Herz des Nationalparks Berchtesgaden über Stock und Stein den Berg hinauf. Umgestürzte Bäume, wildes Gebüsch, Felsbrocken, der reinste Verhau.
2: Wir schlagen uns durchs Gebüsch sozusagen. Dann gibt es hoffentlich ein paar spannende Tiere, die in den Fallen sind.
1: Sagt Rupert Seidel, Professor an der Technischen Universität München, jetzt schwer bepackt für einen langen Bergtag.
2: Was mich fasziniert, ist, dass da, wo Bäume in den extremsten Bedingungen immer noch wachsen und überleben können. Also es sind doch sehr, sehr harsche Bedingungen, fast kein Boden, extreme Wetterbedingungen.
1: Und erst recht, wenn ein Orkan für Kahlschlag sorgt. Mit dabei ist Alice Pease, Engländerin, die sich speziell für dieses Projekt beworben hat.
3: Es war immer ein Traum, in die Bergen zu arbeiten und Forschung zu machen, und dann bin ich hier.
1: Im April hat sie an 70 Stellen im Nationalpark Insektenfallen aufgestellt und die Bäume vermessen. Immer sind es Plätze, die durch Felsstürze, Käferbefall oder wie hier durch den Orkan Kyrill verwüstet wurden. Schon 2012 hat ein anderes Forschungsteam an genau festgelegten Punkten den sogenannten Plots, den Waldzustand nach Sturm- und Borkenkäferbefall, dokumentiert.
3: Ich habe eine GPS auf mein Handy. Wir müssen nur 50 Meter hier laufen. Dann, wir sollten unsere Flugfensterfalle sehen.
1: Dann haben sie den Punkt, der damals mit einem Magneten im Boden markiert wurde, gefunden. Umgestürzte Bäume liegen da, aber eben auch viele junge Bäumchen wachsen und eine mächtige Tanne.
2: Die Tanne ist wahrscheinlich sicher 150 Jahre alt, wenn nicht älter. Der Boden hier ist eher karg, also die wächst eher langsam. Ist total wichtig, weil sie ein wichtiger Mutterbaum ist, weil sie Samen produziert. Die wurzelt sehr tief und hat sehr starke Wurzeln. Und das macht sie auch wieder stabiler, zum Beispiel gegenüber zukünftigen Windwürfen.
1: Jetzt vermessen sie den Baum, der einen Durchmesser von 73 cm hat. In der Nähe steht ein junges Ahornbäumchen mit einem halben Meter Länge, daneben ein Haselnussstrauch.
4: Ahorn 50, Hasel 80.
1: Die Sammelbehälter mit den Insekten nimmt die Forscherin zur genauen Bestimmung mit ins Labor. Schon jetzt zeigt sich, dass der Aufwuchs nach dem Kahlschlag vielfältiger und auch nach trockenheißen Sommerwochen gesund wirkt.
3: Die Natur macht es als eigenes Ding und alles wächst so hoch. Vielleicht nicht genauso, wie es war, aber etwas anderes kommt, etwas anderes wächst.
2: Das können wir eben gerade in so einem Nationalpark lernen, wo der Mensch nicht eingreift. Was wird die Natur machen? Und die Natur macht ganz wunderschöne Sachen hier. Ja.
1: Es schaut so aus, als ob der Wald die Verwüstung im Jahr 2007 benutzt, um sich rund zu erneuern. In den Zwischenphasen bilden sich eigene Pflanzen- und Tiergesellschaften, die dann allmählich dem neuen Bergwald Platz machen, erklärt Rupert Seidel.
2: Die extremen Ereignisse werden sich im Klimawandel häufen. Da gehört Windwurf dazu, da sind die Borkenkäfer im Gebirge, die mehr werden, Waldbrand, Felssturz, das sind Sachen, die alle mehr werden. Und umso wichtiger ist es zu verstehen, wie die Natur mit solchen Ereignissen umgeht, wie resilient die Natur da ist, wie sich die Natur da wieder erholen kann.
1: Indem der alte Wald verwüstet wurde und ein neuer entsteht, passt sich die Natur von selbst an den Klimawandel an. In einem Jahr, das von Trockenheit, Hitze und Waldbränden geprägt war, sind das gute Nachrichten aus einem der Bergwildnisgebiete Bayerns.
0: Vielen Dank, Georg Bayerle. Und Sie können die beiden Bergwaldforscher auch begleiten. Und zwar im BR-Fernsehen, morgen auf Nacht, 13. September, in der Sendung Schwaben und Altbayern um 17:45 Uhr oder natürlich auch in der ARD-Mediathek.

Das ist Obel Hansberger im Heimatspiegel, heute am Fest Maria Namen. Und morgen am Sonntag ist Hansberger mit seinem Chor und einem großen Ensemble auch zum Hören. Beim schon zur Tradition gewordenen Festkonzert morgen Nachmittag um 15 Uhr in der Heiliggeistkirche in München im Tal. Das Konzert steht unter dem Titel Salve Bavaria, Salve Monarchia. Das Konzert findet zu Ehren der Mutter Gottes statt, zu Ehren des 150. Geburtstages von Pater Robert Mayer, zum 300. Todestag von Maria Anna Lindmeier und dem 260. Geburtstag vom Müllner Peter und auch zum 270. Geburtstag von Wolfgang Amadeus Mozart. Der Montini-Chor musiziert zusammen mit Solisten, Dreigesängen und dem großen Ensemble Hansberger. Der Eintritt ist frei, Spenden werden erbeten und der Reinerlös geht an Sternstunden e.V. Heute am Fest Maria Namen nochmal der Montini-Chor bzw. der Müllner-Peter-Chor mit Hansberger.

Heid am Fest Maria Namen geht ein Namenstagsgruß natürlich an alle Marias, an alle Maria Annas und vor allem an Frau Marianne Mäder aus Rumansfelden. Mit den besten lieben Grüß von ihrer Tochter, der Marianne Wellisch. Sie wünscht sich für sie die böhmische Liebe. Und ein paar Takte davor hören wir noch, denn unser Heimatspiegel neigt sich an diesem 12. September schon die 8. Nachrichten entgegen. Danach gibt es bei uns das Bayerische Feuilleton und am Vormittag früh alpine Musik. Ich wünsche Ihnen einen schönen Marienfeiertag und einen guten Ausklang aus diesem Sommer, an der an Maria Namen ja bekanntlich Amen sagt. Aus dem Studio verabschiedet sich der Martin Wieland. Ich sage guten Morgen und für Gott bei uns.

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1: Guten Morgen, die Nachrichten des Bayerischen Rundfunks mit Benjamin Day. Die Übersicht. Deutsche Behörden identifizieren russischen Geheimdienstmitarbeiter hinter Leipziger Drohnenangriff. CDU-Landesverbände kritisieren Bundeskanzler Merz. Erdogan-Rivale İmamoğlu ist in der Türkei zu 2 Jahren Haft verurteilt worden. Das Wetter in Bayern, Sonne und Wolken bei 20 bis 25 Grad. Berlin. Nach dem knapp gescheiterten Sprengstoffanschlag auf dem Flughafen Leipzig-Halle deuten die bisherigen Erkenntnisse darauf hin, dass der russische Militärgeheimdienst GRU direkt daran beteiligt war. Wie die Welt am Sonntag berichtet, sind inzwischen 2 Verdächtige namentlich identifiziert, die im Umfeld des Airports mehrere Drohnen startklar gemacht haben sollen. Bei einem von ihnen soll es sich um einen GRU-Agenten handeln, beim anderen um einen belarussischen Handlanger. Auf die Männer sind die Ermittler demnach durch DNA-Spuren gestoßen. Nach Informationen der Zeitung war den Ermittlern bereits bei der Einreise bekannt, dass der Russe dem Umfeld des GRU zugerechnet wird. Dennoch sei er nicht observiert und bei seiner Ausreise auch nicht kontrolliert worden. Inzwischen soll er sich wieder in Russland aufhalten. Moskau weist jede Beteiligung an dem geplanten Anschlag zurück. Berlin. In der CDU formiert sich deutlicher Widerstand gegen den Kurs der schwarz-roten Bundesregierung. Der Sächsische Landesverband hat jetzt in einem öffentlichen Brandbrief Kanzler Merz direkt angegriffen. Darin wird eine, so wörtlich, schonungslose Analyse der aktuellen Situation verlangt. Einer der Unterzeichner ist der CDU-Bundestagsabgeordnete Florian Öst. Er sagte der Zeitung Die Welt, angesichts der Umfragewerte stelle sich die Frage, ob die CDU noch eine Volkspartei sei. Der CDU-Spitzenkandidat in Mecklenburg-Vorpommern Peters hatte zuvor angekündigt, vor der bevorstehenden Landtagswahl in seinem Bundesland werde es keine Auftritte mehr mit Merz geben. CDU-Generalsekretärin Hoppermann weist die Kritik zurück. Dem Deutschlandfunk sagte sie, Merz und die Bundesregierung seien auf dem richtigen Weg, etwa bei der Rentenreform. Berlin. Kassenärztechef Gassen hält es unter bestimmten Voraussetzungen für möglich, dass Patienten in dringenden Fällen schneller einen Termin beim Facharzt bekommen. Er knüpfte das an eine entsprechende Vergütung für die Praxen. Gassen sagte der Bild-Zeitung, die niedergelassenen Ärzte könnten eine begrenzte Zahl kurzfristiger Termine bereitstellen, in der Regel innerhalb einer Woche. Wie schnell ein Facharzt eingeschaltet werden müsse, könnten Hausärzte oder der ärztliche Bereitschaftsdienst bescheinigen. Istanbul. Der abgesetzte Bürgermeister von Istanbul, İmamoğlu, ist zu 25 Monaten Gefängnis verurteilt worden, das berichten türkische Medien. Der bereits zuvor inhaftierte Gegner von Präsident Erdogan wurde der Beleidigung eines Staatsbediensteten schuldig gesprochen. Das Gericht belegte ihn auch mit einem politischen Betätigungsverbot. Die türkische Opposition spricht von einem politisch motivierten Verfahren. In einem anderen Prozess ist İmamoğlu unter anderem wegen Korruption und Bildung einer kriminellen Vereinigung angeklagt. Zum Sport. Tennisprofi Alexander Zverev hat das Finale der US Open erreicht. Er setzte sich im Halbfinale in 3 Sätzen gegen den Russen Karen Khachanov durch. Zverev trifft im Finale morgen auf den US-Amerikaner Ben Shelton. In der Fußball-Bundesliga hat der FC Schalke seinen ersten Sieg nach dem Aufstieg gefeiert. Bei Union Berlin konnte sich die Mannschaft von Trainer Muslic mit 3:1 durchsetzen. Heute Nachmittag trifft unter anderem Tabellenführer FC Augsburg auf Bayer Leverkusen. Das Wetter in Bayern? Heute Sonne und Wolken, in Teilen Südbayerns überwiegend sonnig, Höchstwerte 20 bis 25 Grad, kommende Nacht teils klar, teils bewölkt bei 13 bis 7 Grad. Morgen zunehmend bewölkt und gebietsweise Regen, am Montag teils längere sonnige Abschnitte und auch der Dienstag wird meist freundlich. Es wird wärmer bei bis zu 27 Grad. Soweit die Nachrichten, es ist 18.04 Uhr. Die Verkehrsmeldungen: A7 Fulda Richtung Würzburg. Zwischen Hammelburg und Wasserlosen steht ein defekter PKW auf der linken Spur. Vorsicht, dort liegen Reifenteile auf der Fahrbahn. Und die A7 Ulm Richtung Füssen vor dem Grenztunnel Füssen Blockabfertigung. Soweit die Verkehrsübersicht.
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2: Sachsen-Anhalt hat gewählt. Und die Gewinner dieser Wahl sind mit AfD und BSW zwei Parteien von den äußersten Rändern des Parteienspektrums, also am weitesten entfernt von der politischen Mitte. Mitte und Maß scheinen sowieso gerade in vielen Bereichen aus dem Blick zu geraten. 2024 hat sich Thomas Grasberger auf die Suche nach der Mitte gemacht. Nicht nur im Mittelgebirge.
3: 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Eine Gratwanderung. Von Thomas Grasberger.
4: Also, damit wir uns nicht falsch verstehen, ich habe nichts gegen die Alpen. Sie können von mir aus gern stehen bleiben. Ich möchte nur nicht hin. Dieses ewige Rauf und Runter, Gipfel, Täler, Gipfel, Täler. Nein, danke, das ist mir zu hysterisch. Ich brauche sie nicht, diese Drama-Queen unter den Landschaften. Alpen? Nein, danke. Und ehrlich gesagt, auch Fernreisen reizen mich nicht mehr besonders. Immer weiter, schöner, exotischer. Die Superlative der Tourismusindustrie, sie gehen mir auf die Nerven. Wieso sollte ich die beliebtesten Urlaubsorte Europas ansteuern, wo die Einheimischen zu Recht gegen einen Hypertourismus demonstrieren, der ihnen Wohnraum und Lebensqualität raubt? Und warum sollte ich Länder des Südens bereisen, die eh schon unter Wasserknappheit und Dürre leiden? Ich bin eher ein Mittelgebirgstyp. Sanft hügelig, viel Wald und moderat schwungvoll. Sowas kommt mir sehr entgegen. Und wer jetzt sagt, wie mittelmäßig, dem antworte ich lächelnd, genau, Mitte und Maß. Denn zu wenig und zu viel ist des Narren Ziel, hat meine Oma immer gesagt. Und meine Oma, die hat oft recht gehabt. Meine schönsten Reiseerinnerungen haben mit Mittelgebirgen zu tun. Zu Fuß von München aus über den Bayerischen Wald und den Böhmerwald nach Prag. Oder auf dem Jakobsweg hinunter zum Bodensee. Schön war es auch im Fichtelgebirge und natürlich in der Fränkischen Schweiz. Ich glaube, es wird Zeit, dass ich mich mal wieder auf die Suche begebe.
5: Die Suche nach der Mitte, der Umgang mit ihr und die Frage, wie man in ihr handelt, ist das ewige Thema der Deutschen.
4: Schreibt der Politikwissenschaftler Herfried Münkler in seinem Buch Mitte und Maß. Okay, aber was bedeutet das jetzt, Mitte? Und wo liegt sie, diese Mitte? Ich glaube, ich fange einfach mal geografisch an.
6: Hallo,
4: Herr Dorf. Kurt Tucholsky ist ja immer ein guter Begleiter, nicht zuletzt auf einer Bahnreise, die ins Mark Deutschlands führt. In jenes Deutschland, das Tucholsky zufolge der Deutsche nicht so gut kennt, wie es das verdient.
7: Liebe Gäste, wenn ich jetzt mich in Unterreise auf den nächsten Halt Aschaffenburg Hauptbahnhof. Auch hier werden wieder alle Anschlusszüge reichen, die geplant wurden, unter anderem der Regionalexpress nach Frankfurt am Main, Hauptbahnhof über Hanau und Frankfurt Süd. Für weitere Abschlüsse achten Sie bitte auf die Lautsprecher.
4: Mit Tucholsky in der Jackentasche fahre ich in den Spessart. Im Spätsommer 1927 ist der Schriftsteller mit zwei Freunden durchs idyllische Haffenlohrtal gewandert, um dann für die Vossische Zeitung in Berlin einen Reisebericht zu schreiben. Das Wirtshaus im Spessart.
5: Dies ist eine alte Landschaft. Die gibt es gar nicht mehr. Hier ist die Zeit stehen geblieben. Wenn Landschaft Musik macht, dies ist ein deutsches Streichquartett. Wie die hohen Bäume rauschen, ein tiefer Klang. So ernst sehen die Wege aus.
4: Aschaffenburg, das Tor zum Spessart. Hier bin ich mit zwei echten Kennern dieser Kulturlandschaft verabredet. Um weiter ins Wiesbüttmoor zu kommen, müssen wir das Auto nehmen. Und dort hinten, an der bayerisch-hessischen Landesgrenze, da werde ich das Lesen lernen. Das Lesen einer alten Kulturlandschaft.
8: Mein Name ist Annika Maggart, ich bin aus Aschaffenburg, Historikerin und arbeite beim archäologischen Spessart-Projekt. Und ich bin die Stadtheimatpflegerin von Aschaffenburg.
4: Annika Maggart hat ihre Dissertation über den Spessart als Kulturlandschaft geschrieben
6: und ist nie mehr losgekommen vom Thema. Diese Mischung aus verschiedenen Landschaftsformen, Geschichten und Menschen macht den Reiz dieses Mittelgebirges aus, sagt sie. Und ihr Kollege nickt.
9: Ja, mein Name ist Joachim Lorenz. Ich komme aus Karlstein, das ist an der bayerisch-hessischen Grenze. Und ich bücke mich seit mehr als 50 Jahren zu den Steinen des Untergrunds und erforsche geologisch-mineralogisch den Spessart.
6: Obwohl er ein geologischer Autodidakt ist, gilt der Rentner Joachim Lorenz als anerkannter Spessart-Spezialist. Er gehört zu den Erstbeschreibern von Mineralien, die es nur an ganz wenigen Orten der Welt gibt. Und manche sogar nur hier. Seilaufit, Okruschit, Wendidait. Ehrlich gesagt, ich habe nicht den blassesten Schimmer von Geologie. Und es beschämt mich fast ein wenig, dass ich für den Reichtum dieses Bodens nur ein einziges Wort parat habe: Steine. Schnell aber wird mir klar, dass der Naturpark Spessart mit seinen 2500 Quadratkilometern ein Eldorado für Steinesammler ist. Der größere Teil liegt auf bayerischer Seite, doch nur einen Steinwurf entfernt, da beginnt Hessen. Und Baden-Württemberg ist auch nicht weit. Der Spessart, ein Grenzland seit ewigen Zeiten.
9: Und das hat immer noch ganz massive Auswirkungen. Wenn Sie an Corona denken, die Absurditäten, die man hier erleben muss, die kann ein Münchner sich nicht vorstellen. Die Eisdiele in Seligenstadt zu, 4 Wochen später in Bayern offen und in Seligenstadt zu, der Baumarkt in Hessen offen, in Bayern zu und das alle 4 Wochen anders. Und die Leute, die am südlichen Spessart wohnen, nach Baden-Württemberg nochmal anders.
6: Grenzerfahrungen in einer Grenzregion. Joachim Lorenz hat davon reichlich gesammelt. Mal ist die Behörde in Darmstadt zuständig, sagt er, mal in Hof, mal in München. Neulich, da musste ein Baum gefällt werden, der die geologischen Grabungen behinderte. Dazu hätte er einen Brief gebraucht vom Landesamt in Hessen.
9: Das hat das Landesamt abgelehnt mit der Begründung, da müsste man ja viele Briefe schreiben. Und außerdem ist es von Wiesbaden so weit weg, dass für den Wiesbadener Geologe Kassel oder Biberg-Münd wie Zonenrandgebiet ist, was wir früher kennen. Und das ist aus Hofer Sicht, das heißt also da, wo unser Geologen sitzen für Bayern, ist es nicht anders. Auch die kommen nicht hierher.
6: Der Spessart. Für Hessen der Südpol, für Bayern der Nordpol. Und für beide weit weg. Dabei liegt der Spessart doch eigentlich ziemlich genau in der Mitte von Deutschland. Und von 2014 bis 2020 war hier sogar der geografische Mittelpunkt der Europäischen Union. Aber was heißt schon Mitte? Mitte ist immer eine Frage des Standpunkts. Randlage hat auch ihre Reize. Bewaldete Höhenzüge, weite Flusstäler, die Vielfalt an Formen. Dieser Spessart ist alles andere als langweilig. Aber das musste auch mancher Einheimische erst lernen. Zum Beispiel mit Hilfe des archäologischen Spessart-Projekts, das seit 1999 ein immer dichter werdendes Netz von Kulturwegen knüpft.
8: Das sind Wanderwege, die die Landschaftsgeschichte einer Gemeinde erzählen. Und wir gehen ganz oft in Gemeinden, wo wir dann dieses Kulturwegeprojekt starten, wo viele Leute sagen, naja, bei uns gibt's nichts, wir sind ja völlig uninteressant, wir haben eigentlich nichts zu erzählen. Und wir gründen eine Arbeitsgruppe und in 2 Jahren gucken wir uns an, was da vor der Haustür eigentlich ist. Und man findet immer irgendwas. Überall ist irgendeine Besonderheit, die für diese Gemeinde steht.
6: Mehr als 120 Kulturwege gibt es heute im Spessart und den angrenzenden Landschaften. Das sind 120 Geschichten, die Heimat erzählen. Zum Beispiel in Steinau an der Straße, wo im 18. Jahrhundert Pferdezucht betrieben wurde. Oder der 15 Kilometer lange Kulturweg im Biber und Umgebung, der ganz im Zeichen der Bodenschätze steht. Schon seit frühester Zeit wurde hier Eisen gewonnen. Im 18. und 19. Jahrhundert auch Kobalt. Und
9: von etwa 1450 bis 1807 gab es hier Kupferschieferbergbau. Und es gab hier eine Seigerhütte. Das heißt, man hat aus dem Kupferschiefer die Wertmetalle Blei, Kupfer und Silber gewonnen. Und das war so wertvoll, dieses Gebiet, dass man hier ein Kondominat hatte. Das heißt also, das Gebiet war hälftig Kurmainz und hälftig Grafschaft Hanau. Die haben sich den Gewinn

0: Allerdings?
1: Der zentrale Spessart war sicher immer bewaldet, weil Jagdgebiet der Kurfürsten von Mainz. Und die waren daran interessiert, Eiche und Buche großzuziehen als Futter für die Hirsche. Ne? Welche Eichel- und Buchecke. Und diese Gebiete waren ja eingezäunt. Das hat auch die sozialen Spannungen ausgelöst, weil auf der einen Seite habe ich in denen Gebieten eine hohe Wilddichte gezüchtet. Das ist ja im Prinzip wie ein Zoo, also wenn man im Zoo Jagd betreibt. Ne? Und außerhalb gab es einen Raubbau.
0: Denn im Kampf ums Dasein holzten die Untertanen ab, was herumstand. Und selbst das reichte oft nicht zum Leben. Sozial Deklassierte wurden an den Rand der Gesellschaft gedrängt und das nicht nur im Spessart. Aber die Räuber aus dieser Region, die genießen heute noch überregionale Bekanntheit. Liselotte Pulver, sei Dank. Sie hatte die Hauptrolle in Kurt Hoffmanns Filmkomödie von 1958, Das Wirtshaus im Spessart.
2: Weg, du Lümmel! Hilfe, Räuber, Hilfe!
3: Ich bin's doch.
4: Du? Da bist du verrückt geworden? In Männerkleidern?
3: Da sitzt ihr! Da staunt ihr, was ich alles kann. In dem Köpfchen ist allerlei drin. Ihr glaubt wohl, ich schwindle. Ha, man sieht's mir nicht an, was ich für ein Teufelskerl bin.
0: Weniger bekannt ist die gleichnamige literarische Vorlage des Schwaben Wilhelm Hauff. Hauff hat 1827 die Rahmenerzählung seines Märchenalmanachs in den waldreichen Spessart verlegt, wo sich zwei junge Wanderer aus Angst vor Räubern die ganze Nacht wachhalten, indem sie sich Geschichten erzählen. Ich liebe die Märchen von Wilhelm Hauff und die der Brüder Grimm, die bestens in diesen dunklen Spessartwald passen, was natürlich kein Zufall ist, denn die Grimms haben ihre Jugend in Steinau an der Straße verbracht. Vielleicht hat ja die Literatur meine Liebe fürs Mittelgebirge geweckt. Denn Literatur prägt unser Bild von Landschaft sehr stark, sagt Hans-Heino Evers. Der emeritierte Frankfurter Professor für Germanistik ist Fachmann für Kinder- und Jugendliteratur. Unsere Vorstellung von Idylle, sagt Evers, orientiere sich oft stark an Mittelgebirgslandschaften.
5: Eine solche Landschaft muss kleinteilig sein, dem Menschen mehr oder weniger angepasst sein. Sie darf den Menschen nicht überragen durch besonders hohe Berge, steile und bizarre Felsenformationen. Sie darf auch keine kahle Landschaft sein. Das heißt, wir brauchen eine Mischung aus Wald und Wiesen und Landwirtschaft, kleine Dörfer. In diese idyllische Landschaft passen keine Großstädte und es darf keine Industrie dort vorhanden sein.
0: Harmonisch, lieblich, sanft. So muss sie also aussehen, unsere idyllische Ideallandschaft. Vielleicht so wie der Odenwald oder das Altmühltal oder wie Westböhmen oder das Mühlviertel in Österreich. Und nicht zu vergessen die fränkische Schweiz. Am Pfingsten 1793 reisten die Berliner Studenten Ludwig Tieck und Wilhelm Heinrich Wackenroder zu Pferd durch diese idyllische fränkische Landschaft. Und schufen später mit ihren Reiseberichten Frühwerke der Romantik. Letztlich erfanden die beiden Berliner sogar den Mittelgebirgstourismus. Über seine Lust an der Landschaft schreibt Ludwig Tieck damals:
6: Die ganze Natur ist dem Menschen, wenn er poetisch gestimmt ist, nur ein Spiegel, worin er nichts als sich selbst wiederfindet.
5: Das sind Wanderer aus der Großstadt, die durch diese Landschaften ziehen und von ihnen sich anheimeln und einfangen lassen. Das sind also Fremde, die ein besonderes Gefühl für diese idyllischen Landschaften haben. Die Dorfbewohner haben das nicht. Die Dorfbewohner haben auch keine dieser sentimental aufgeladenen Beziehungen zu ihrer Umgebung. Aber diese Landschaftsliteratur, die sentimentalen, die emotionalen Werte von Landschaft haben, das ist ein Großstadtphänomen. Es sind Großstädter, die wandern und dann diese Landschaft in der Weise erleben.
0: Natürlich ist auch meine Lust am Mittelgebirge nichts anderes als die Naturschwärmerei eines Großstadtbewohners, der seine Stadtmüdigkeit kurieren will. Dass hier im Hochspessart, wo einst Schneewittchen über die sieben Berge geflohen sein soll, nicht mit jungfräulicher Natur zu rechnen ist, erfahre ich

0: spätestens am Wiesbüttsee. Auf den ersten Blick erscheint dieser See wie Natur pur. In Wirklichkeit aber war er das Produkt von harter Arbeit. Der See wurde 1765 angelegt zur Belüftung und Entwässerung von Bergwerkstollen. Davon gab es viele, denn an Bodenschätzen war der Spessart immer reich. Anders als zahlreiche seiner Bewohner. Um das Jahr 1800 hat die Armut viele vertrieben, sagt die Historikerin Annika Magath. Sie sind ausgewandert nach Ungarn oder Amerika.
1: Im Mittelalter, Frühneuzeit hat der Spessart auf jeden Fall von seiner Ressource Holz profitiert. Aber dann, als die Industrialisierung einsetzt, dann waren eben die Ressourcen zu knapp, beziehungsweise man ist industriell einfach immer dahin gezogen, wo bessere Infrastruktur war. Und dann ist viel aus dem Spessart einfach rausgegangen und dann setzt eine Armutsperiode ein. Aber das in der Wechselwirkung damit, dass man den Spessart auch gerade sehr stark ausgebeutet hat und der Buntsandsteinboden einfach sehr nährstoffarm ist und darauf fast nichts wächst. Und dann war Landwirtschaft problematisch und dann setzt Ende des 18. Jahrhunderts eine Armutsperiode ein und endet vielleicht so in den 1950er Jahren.
0: Und heute? Viele Einheimische pendeln. Die meisten ins Rhein-Main-Gebiet, manche in den Raum Würzburg oder Richtung Fulda. Die Autobahn macht's möglich. Und wie überall in den Mittelgebirgen Deutschlands gilt der Satz, Idylle ist schön, aber man kann sie nicht essen. Nur wer es sich leisten kann, der zieht dauerhaft hierhin in die kleinen Gemeinden am Rand des Spessarts. Es sind oft Bauwillige, die Quadratmeterpreise in Frankfurt, Offenbach oder Hanau nicht mehr bezahlen können, sagt Joachim Lorenz.
2: Also zieht man nach Sommerkarl oder Mömpris, erwartet aber dann, dass man dort im Naturschutzgebiet wohnt. Und den Spagat haben wir hier in Seilauf erlebt. Hier haben die Gegner eines Steinbruchs dafür gesorgt, dass der Steinbruch eingestellt wird, weil man geglaubt hat, wenn man von Frankfurt hierher zieht, dann zieht man hier in der Region, wo es nichts gibt, dann fahren da jeden Tag LKW und das ist genau das, was man nicht wollte. Und die haben das monetäre Potenzial mitgebracht, eine Bürgerinitiative zu füttern, die dann dafür gesorgt hat, dass man den Steinbruch hier zumacht.
0: Tja, von wegen Idylle. Das Streitpotenzial ist auch im Märchenwald groß. 2016 haben zum Beispiel die Nationalparkpläne der bayerischen Staatsregierung für Zoff gesorgt. München wollte im Spessart einen 10.000 Hektar großen dritten Nationalpark für Bayern schaffen und stieß auf Widerstand. Die Pläne wurden 2017 fallen gelassen, aber als Alternative wird nun diskutiert, ein UNESCO-Biosphärenreservat einzurichten. Auch das, sagt Joachim Lorenz, spalte die Region in Befürworter und Gegner.
2: Und das Zweite, was da mit reinspielt, glaube ich, das sind momentan die Windräder. Wir haben momentan keine Windräder. Und die große Politik von Berlin bis jetzt mit einer Achse München glaubt, Deutschland beglücken zu können, wenn wir auch noch ein paar Windräder haben. Und es gibt eine merkliche Gegenbewegung, die aber in der Politik lokal, ich sage mal so, gerade wahrgenommen wird, in München schon überhaupt nicht wahrgenommen wird.
0: Die Konsequenz, meint Joachim Lorenz, sei ein großes Protestpotenzial, das sich in entsprechenden Wahlergebnissen niederschlagen könnte.
2: Da formiert sich auch ein Widerstand, weil ja alle Parteien, die normalerweise als demokratisch geachtet werden, die sind ja dafür. Der Anteil der AfD-Wähler, der wird unweigerlich steigen. Ich sehe das so. Das wird hier kommen.
0: Auf hessischer Seite ist es schon so gekommen. Im östlichen Main-Kinzig-Kreis zwischen Spessart und Vogelsberg, da hat die AfD ihre Hochburgen. An die 25% haben die Rechtsnationalen dort bei der Europawahl 2024 geholt. Die Gründe sind natürlich vielfältig. Aber eines fällt schon auf. Die AfD erzielt ihre besten Ergebnisse in ländlich geprägten Gebieten und in Grenzregionen. Etwa entlang der deutsch-tschechischen Grenze, in Niederbayern und in der Oberpfalz. Dort holen die Rechtspopulisten teils über 20%. Mittelgebirge ohne Mitte und Maß? Randlage außer Rand und Band? Woran liegt das? Bei meinen Wanderungen habe ich einen Satz immer wieder zu hören bekommen. Die da oben in Berlin oder in Brüssel oder in München, die machen doch, was sie wollen. Und danach folgt dann meist eine Suada, von Klimapolitik über Landwirtschaft bis zu Krieg und Migration. Der Tenor ist immer gleich. Die da oben, wir da unten. Und das scheint ein guter Nährboden zu sein für jene, die schnelle Lösungen und kurze Prozesse versprechen. Ich gebe zu, solche Extreme gehen mir auf die Nerven. Diese dauernde Wut- und Jammerprosa, die immer gleichen Geschichten vom Benachteiligtsein. Manchmal echt nervig. Aber sind sie deshalb auch alle falsch? Was ich bei Gesprächen öfter zu hören kriege, es wird für viele Menschen schwieriger, finanziell über die Runden zu kommen. Vollzeit arbeiten, Durchschnittseinkommen, steigende Lebenshaltungskosten und steigende Mietpreise. Die sogenannte Mittelschicht erodiert, schreibt der Journalist Daniel Goffert 2019 in seinem Buch Das Ende der Mittelschicht. Aber was und wer ist das eigentlich, Mittelschicht? In Deutschland zählt sich irgendwie jeder dazu, sogar der Millionär und CDU-Vorsitzende Friedrich Merz.
3: Faktisch aber gehört zur Mittelschicht, wer ein Einkommen zwischen 70% und 150% des mittleren Einkommens hat. Im Jahr 2024 liegt dieses Durchschnittseinkommen bei 50.250 Euro. Genauer wird es, wenn man das Medianeinkommen anschaut. Das ist der Wert, der genau in der Mitte liegt, wenn man alle Einkommen der Größe nach ordnet. Dieses Medianeinkommen liegt derzeit bei 43.750 Euro brutto pro Jahr.
0: Zur Mittelschicht gehört heute also, wer zwischen 30.000 und 65.000 Euro brutto pro Jahr verdient. Diese Mittelschicht schrumpft kontinuierlich, sagen die Experten, seit Anfang der 1990er Jahre von 60% auf 54% der Gesamtbevölkerung. Wenn wir also über den Verlust der Mitte sprechen, haben wir es in Wirklichkeit mit einem Verlust der Mittel zu tun. Ein Grund dafür sind vergleichsweise geringe Gehaltssteigerungen. Ein weiterer liegt in unserem ungerechten Steuersystem, sagt der Münchner Politikwissenschaftler Franz Kohut. Als außerplanmäßiger Professor an der Universität der Bundeswehr München ist Franz Kohut Experte für Innenpolitik. In seinem früheren Leben aber war er Steuerinspektor. Austeilende Ungerechtigkeit hat Kohut sein 2024 erschienenes Buch genannt, wie die Wohlhabenden sich am Steuerstaat bereichern. Denn unser Steuersystem, sagt Franz Kohut, leiste eine Umverteilung von unten nach oben. Das Prinzip Mitte und Maß sei darin nicht mehr erfüllt.
4: Nein, das war vielleicht mal erfüllt, weil das Sozialstaatsprinzip seit dem Beginn der Bundesrepublik diesen Gedanken hatte. Der spiegelt sich in der Steuerprogression zum Beispiel wieder. Aber seit etwa 20 Jahren geht die Schere auseinander. Die Besteuerung der Wohlhabenden und Reichen nimmt tendenziell ab und die Besteuerung der kleinen Leute nimmt eher zu.
0: Und dennoch reden wir heute viel zu wenig über die Steuerflucht der Reichen, meint Franz Kohut, dafür andauernd über den Sozialbetrug von Ärmeren.
4: Dass sie Betrüger wären, wenig arbeiten würden, dass sie faul wären, dass sie den Sozialstaat ausnutzen würden und auf der anderen Seite mit ganz großen Beträgen, die in Millionen gehen, Steuerhinterziehung, Steuerflucht wird zwar ab und zu thematisiert, aber der Staat hat kaum Instrumentarien, das zu verfolgen, insbesondere weil bei den Finanzämtern die Steuerfahndungsstellen und die Betriebsprüfungsstellen wenig ausgebaut sind. Da könnte man, wenn man wollte, sehr viel an Haushaltsmitteln generieren.
0: Doch das Gegenteil geschieht. Zum Beispiel mit der Vermögensteuer. Die gab es mal in Deutschland. 1995 aber wurde sie in ihrer damaligen Form vom Bundesverfassungsgericht für verfassungswidrig erklärt, weil Immobilien im Vergleich zu anderen Vermögenswerten bevorzugt wurden. Das höchste Gericht forderte also eine Neuregelung. Aber die Regierung von CDU-Kanzler Helmut Kohl hat das 1997 nicht umgesetzt, sondern vielmehr die Vermögensteuer als Ganze ausgesetzt. Und so ist es bis heute geblieben. Während Verbrauchsteuern, die alle tagtäglich an den Ladenkassen zahlen, heute 42% der Einnahmen ausmachen, gibt es weiterhin keine Vermögensteuer. Für die Mittelschicht jedoch, also für mittel- bis gut verdienende Facharbeiter und Akademiker, ist die Einkommensteuer relativ hoch. Hat der Dichter Gottfried Benn also recht gehabt einst mit seiner spöttischen Bemerkung?
3: Leute in Drei-Zimmer-Wohnungen erhalten den Staat. Die drunter und drüber nutzen ihn aus.
0: Nun ist Gottfried Benn in politischen Fragen alles andere als ein guter Berater. Das zeigt sein naiver, wenn auch nur kurzer Flirt mit dem Nationalsozialismus im Jahr 1933. Und auch Benns pointiertes Zitat ist leicht übertrieben, sagt Franz Kohut. Aber ganz falsch ist es nicht.
4: Da würde ich differenzieren, nämlich die gehobene Mittelschicht und die Oberschicht, die zahlen am wenigsten Steuer, die sind steuerrechtlich am besten beraten. Die haben alle Möglichkeiten, auch die Möglichkeit der Gestaltung von Firmenkonstruktionen, die Möglichkeit, Geld oder Wohnsitz ins Ausland zu verlagern. Und die untere Mittelschicht hat das natürlich überhaupt nicht. Die untere Mittelschicht, die den Staat trägt, die sind abhängig beschäftigt. Sie zahlen Lohnsteuer, das wird sofort vom Arbeitgeber einbehalten. Und die steuerlichen Möglichkeiten sind denkbar gering.
0: An jenem Tag im Juli 2024, an dem ich Franz Kohut treffe, läuft eine bizarre Meldung über die Bildschirme. Die Zahl der Superreichen, so die Analyse einer namhaften Unternehmensberatungsgruppe, wachse in Deutschland deutlich. Superreiche, das sind Menschen mit mehr als 100 Millionen Dollar Finanzvermögen. Davon gab es 2023 in Deutschland 3.300, 10% mehr als im Vorjahr. Die Bundesrepublik liegt damit bei der Zahl der Superreichen auf Platz 3, hinter den USA und China. Solche Zahlen überfordern mich. Wie viel 50.000 Euro sind, kann ich mir ungefähr vorstellen. Ist ja auch überschaubar, so ein deutsches Durchschnittseinkommen. Aber 100 Millionen? Ich habe mal versucht, das ins Bild zu setzen. Wenn man 10 100-Euro-Scheine übereinander legt, also insgesamt 1.000 Euro, dann ist das Bündel etwa einen Millimeter dick. Das durchschnittliche deutsche Jahreseinkommen von 50.000 Euro gibt demnach ein Türmchen von 5 cm Höhe. Aber wie hoch wäre der Geldscheinturm eines Superreichen mit 100 Millionen und mehr? Der Turm wäre 100 Meter hoch und höher. 100 Meter, das ist schon stattlich, aber irgendwie noch vorstellbar. Nimmt man freilich die Forbes-Liste der reichsten Deutschen zur Hand, dann werden die Höhen schwindelerregend. Der 10. reichste Deutsche hatte 2024 ein Vermögen von 11 Milliarden Euro und der reichste sogar knapp 42 Milliarden. Ihre 100 Euro Geldscheintürme wären also viel höher als der Mount Everest. Platz 10 würde 11 Kilometer weit in den Himmel ragen und Platz 1 wäre sogar 42 Kilometer hoch. Das Durchschnittseinkommen also 5 Zentimeter, der reichste Deutsche 42 Kilometer. Hier ein Ameisentürmchen, dort fast fünfmal der Mount Everest. Ja, jetzt kann ich es mir schon ein bisschen besser vorstellen, wie groß die Unterschiede im Land sind. Was das mit Mitte und Maß zu tun hat, tja, das ist in der Tat die Frage. Aber das Interessante kommt erst noch. Während die vielen Ameisenturmleute das ganze Jahr über fleißig arbeiten und Steuern zahlen, lässt die Mount Everest-Fraktion ihr Geld arbeiten und macht sich einen schlanken Steuerfuß. Das Stichwort lautet Steuervermeidungsindustrie. Große Wirtschaftsberatungsgesellschaften beschäftigen nämlich heutzutage viele Spezialisten, die unser Steuersystem auf Schlupflöcher und Gesetzeslücken abklopfen, sagt der Steuerexperte Franz Kohut.
4: Dann werden Modelle entworfen, die in der Praxis getestet werden. Ein Modell, die Cum-Ex-Geschäfte, die von Haus aus ein ganz großer Betrug war, denn eine Steuererstattung mehrfach vom Finanzamt zu bekommen, da braucht man nicht viel nachdenken, dass das ein kriminelles Ansinnen ist.
0: Cum-Ex, der größte Steuerskandal der Bundesrepublik, bei dem der deutsche Staat um einen zweistelligen Milliardenbetrag geprellt wurde. Die juristische Aufarbeitung gestaltet sich schwierig und politische Konsequenzen hat die Sache auch nicht. Weshalb die Cum-Ex-Chefermittlerin im Frühjahr 2024 um ihre Entlassung aus dem Beamtenverhältnis gebeten hat, aus Frust darüber, dass Finanzkriminalität in Deutschland so gut wie nicht verfolgt werde, bis heute. Denn egal ob bei Banken oder auf Aktienmärkten, es fehlt an Kontrollen. Ich kann mir schon gut vorstellen, wie das auf Ameisenturm-Menschen wirkt, die gerade ihre Steuererklärung machen. Also das Vertrauen in die Gerechtigkeit unseres Gemeinwesens fördert sowas eher nicht. Tja, und was kann man dagegen tun, frage ich Franz Kohut.
4: Wir müssten Vermögen in die Besteuerung mit einbeziehen. Das geschieht fast gar nicht mehr. Ich denke, das Steuersystem müsste ausgewogen sein zwischen drei Komponenten. Verbrauchsteuer natürlich, Einkommensteuer vernünftig und Vermögensteuer dort, wo übergroße Vermögen da sind.
0: Deutschland ist ein relativ ungleiches Land und diese Ungleichheit wird weiter wachsen. Die Folgen der Klimakrise werden jene härter treffen, die eh schon weniger haben. Klimaungerechtigkeit nennt das die deutsche Klimatologin Friederike Otto. Und bereits jetzt ist in unserer Gesellschaft eine Polarisierung spürbar. Der Ton wird rauer. Und die Frage nach der Steuergerechtigkeit könnte auch für unser politisches System problematisch werden.
4: Die Bürger in den neuen Bundesländern konnten kaum Vermögen aufbauen, sind immer noch wesentlich ärmer als die im Westen. Und dann gibt es eine mittlerweile große gesellschaftliche Gruppe, die Migranten, die sich nach wie vor kein Vermögen aufbauen können. Und hier wird die Spaltung der Gesellschaft auf Dauer groß sein zwischen einem sehr reichen Teil und einem immer größer werdenden armen Teil. Und das wird wohl zu größeren sozialen Konflikten führen.
0: Im Sommer 2022 bin ich mit meinem älteren Sohn 10 Tage lang auf dem Rennsteig durch den Thüringer Wald gewandert. Gut 170 Kilometer von der Wartburg bei Eisenach bis Blankenstein. In jener Mitte Deutschlands suchten einst die Gelehrten des 19. Jahrhunderts auch die geistige Mitte des Landes und seine Seele, schreibt Herfried Münkler in Mitte und Maß.
3: Hier schlug Deutschlands kulturelles Herz. Hier war das Pantheon der Kulturnation, die Schmiede der Dichter und Denker.
0: Dichter und Denker haben wir nicht getroffen, aber nette Thüringer. Hier ein kleiner Ratsch am Wegesrand, dort ein Bier mit gastfreundlichen Einheimischen auf der Igelshieber Kirmes. Manchmal stießen wir auch auf übellaunige Gastronomen, die von Corona und Personalnot tief frustriert waren. Aber ganz besonders merkwürdig waren die uniformierten Ostalgiker, die im Wald bei Ilmenau neben einem ehemaligen Stasi-Bunker ihr Zeltlager veranstalteten, mit alten Militärfahrzeugen aus Beständen der Nationalen Volksarmee. Im Gespräch stellte sich heraus, dass diese überwiegend männlichen Geschichtsfreunde mit der politischen Situation in Deutschland höchst unzufrieden waren, vorsichtig formuliert. In jenem Sommer 2022 lag die AfD in Thüringen bei 25%. Seither haben die Rechtspopulisten kräftig zugelegt. Wenige Wochen vor den Landtagswahlen 2024 erreichen sie in Umfragen an die 30%. Sie sind somit die stärkste Partei im Land. Was ist los in der Mitte Deutschlands? Ich will es genauer wissen und fahre im Juli 2024 noch einmal nach Thüringen. Alles wirkt ganz normal auf dem Erfurter Domplatz an jenem Montagvormittag. Aber was heißt schon normal?
5: Normal ist, wenn alle sich freuen und glücklich und zufrieden sind.
6: Ist das oft der Fall?
5: Leider weniger.
6: Woran liegt es Ihrer Meinung nach?
5: Die Leute haben so Ansprüche. Die wissen vielleicht nicht, wie gut es ihnen geht, meiner Meinung nach.
0: Das Wetter ist sonnig, die Menschen wirken aufgeräumt und erfreuen sich an den kleinen Dingen des Alltags. Wie ein älterer Herr, der sich in der Mittagspause seine Kirschen schmecken lässt.
7: Nee, ist alles gut. Ja, so gesagt, es könnte besser sein. Ja, mit den Lohnmäßig. Dann gleich den Westlohn, den Ostlohn, das ist ja nicht so. Die Unterhaltungskosten sind wahnsinnig gestiegen. Ja, das passt nicht.
6: Wird manches schwieriger im Alltag?
7: Ja, jeden Fall.
6: Ist das mit Ängsten verbunden?
7: Nee, bei mir nicht.
6: Bei Ihren Bekannten und Freunden haben Sie das Gefühl, dass das irgendwie schwieriger wird, auch politisch?
7: Politisch ist überall dasselbe, politisch. Nee, ist alles gut.
0: Die Atmosphäre in Erfurt wirkt also einigermaßen entspannt. Es gibt allerdings auch andere Stimmen.
6: Darf ich Sie ganz kurz stören?
5: Nein?
6: Wollen Sie nicht mit mir reden? Nein? Entschuldigung, ich mache eine Radiosendung für den Bayerischen Rundfunk. Was macht für Sie ein normales Leben aus?
8: Kriege ich von mir keine Antwort. Nee, danke. Ich möchte nicht antworten.
0: Am Bratwurststand treffe ich ein Rentner-Ehepaar aus Travemünde. Er ist Norddeutscher, sie in Erfurt geboren und aufgewachsen. Die beiden sind auf Besuch bei den Eltern der Frau. Grundsätzlich sagen sie, seien sie zufrieden. Mit 2 Renten komme man einigermaßen gut über die Runden. Beim letzten Mal hätten sie SPD gewählt. Aber nach einigen Monaten seien sie nicht mehr sicher gewesen, ob das die richtige Wahl war.
9: für die normalen Leute ändert sich nichts. Mhm. Ne? Ich meine, ein Politiker kann gut sagen, ja gut, da müssen wir halt jetzt 3,50 Euro zahlen für die Busfahrkarte. Der wird in seinem Leben nicht mit dem Bus fahren. Oder die Rente. Du arbeitest dein ganzes Leben lang voll. Und was kriegst du dann an Rente raus? Wenn du alleine wärst, würdest du sagen, damit kannst du nicht leben. Und das kann es nicht sein. Und da sind die Leute unzufrieden, weil die dann sagen, die ganzen Ausländer werden unterstützt, ist in Ordnung, aber man muss es sich auch leisten können. Ich weiß nicht, wie man da irgendwas ändern könnte. Wenn jetzt die Wahlen wären, ich könnte auch nicht sagen, wen würde ich wählen, weil keiner wirklich überzeugt.
0: Die Rente, lange Wartezeiten beim Arzt, die Sicherheit nachts auf den Straßen, Probleme mit der Migration, der Krieg. Es sind viele Themen, die die Menschen derzeit umtreiben. Themen, die oft den rechten Populisten in die Hände spielen, nicht nur im Osten. Dass rechtsextreme Denkmuster in der Mitte der Gesellschaft angekommen sind, zeigt zum Beispiel die Autoritarismusstudie der Universität Leipzig, die bis 2018 Mitte-Studie hieß. Was die Wissenschaftler mit Befragungen herausfinden, zeigt sich dann auch bei den Wahlen. Hohe Zustimmungswerte für rechtsextreme Parteien in fast ganz Europa. Als Anfang des Jahres 2024 überall in Deutschland hunderttausende Menschen gegen rechts auf die Straße gingen, da war oft zu hören und zu lesen, wir hassen die AfD. Ich war bei einer dieser Demonstrationen in München dabei. Aber mit solchen Parolen habe ich mich ehrlich gesagt höchst unwohl gefühlt. Okay, ich bin anderer Meinung als die AfDler, oft ganz anderer Meinung. Aber hassen tue ich diese Menschen deshalb nicht. Was also tun? Im Frühjahr 2023 habe ich den Münchner Philosophieprofessor und SPD-Politiker Julian Niederrümeling getroffen. Sein Buch »Cancel Culture – Ende der Aufklärung« stand damals kurz vor der Veröffentlichung. Die Demokratie, so Niederrümeling, müsse auch unbequeme Meinungen aushalten. Die Antwort auf Fanatismus liege in einem vitalen Humanismus, der alle Menschen gleichermaßen respektiert.
10: Und dazu gehört auch, dass wir uns wechselseitig zutrauen, für Gründe offen zu sein, für das Argument, für den Austausch von Argumenten, auch bei sehr unterschiedlichen Auffassungen. Das ist das sehr fragile Fundament der Demokratie. Und auch wenn wir noch eine Demokratie haben mit Institutionen und Wahlen und so weiter, wenn das nicht mehr funktioniert, also eine humanistische Grundhaltung des Respekts, der Anerkennung, dann erodiert das.
0: Wie wir in den USA schon erlebt haben. Aber wie tolerant sollen wir gegenüber Intoleranten sein? Wie viel Freiheit gewährt man den Feinden der Freiheit? Julian Niederrümeling verwendet in seinem Buch den italienischen Begriff Arco Costituzionale, der Verfassungsbogen. Dieser Begriff, entstanden im Widerstand gegen den Faschismus, hat den politischen Diskurs im Nachkriegsitalien geprägt. Unterm Verfassungsbogen versammelten sich moderate Kommunisten, Konservative und auch Rechtsliberale, aber alle anderen blieben außen vor, vor allem Faschisten und auch Linksextremisten.
10: Wer sagt, wir streben eine gewalttätige Revolution an und du wirst an die Wand gestellt, mit dem muss ich mich nicht unterhalten. Ja? Und wer sagt, ich komme von einer überlegenen Rasse und deswegen rede ich mit anderen nicht, mit dem braucht man nicht mehr reden, die sind außerhalb. Da gibt es keine Grundlagen mehr der Verständigung. Aber sonst müssen wir diesen Bogen, Arco-Konstitutionale, möglichst weit fassen. Ich fände es zum Beispiel falsch, die AfD in toto aus diesem Verfassungsbogen auszuschließen. Da gibt's Leute, die gehören nicht mehr zum Verfassungsbogen. Aber es gibt auch Leute, die sich als konservativ ansehen, die sich nicht mehr heimisch fühlen in der CDU oder Liberale und so. Und wenn man die von vornherein ausschließt, dann wird das Problem eher größer als kleiner.
0: Im Januar 2024 demonstrierten nicht nur Hunderttausende gegen die AfD. Es kam auch zu Kundgebungen von Mittelständlern, Landwirten, Handwerkern und Gastronomen. 10.000 Menschen haben sich damals in München versammelt.
3: Wird der Bürger unbequem, ist er plötzlich rechtsextrem.
0: Stand auf einem der Plakate zu lesen und auf einem anderen:
11: Wir sind nicht links, wir sind nicht rechts, wir sind die goldene Mitte, die den ganzen Wahnsinn finanziert.
0: Der Mythos Mitte. hat eine lange Tradition in der Bundesrepublik. Jeder will Mitte sein, will die Mitte ansprechen. Die SPD hat im Europawahlkampf sogar Plakate geklebt für Maß, Mitte und Frieden. An den Rändern aber geht es manchmal gar nicht maßvoll und friedlich zu, sondern rabiat. Anfang des Jahres etwa gingen auch die Bauern auf die Straße, demonstrierten gegen die Streichung der Steuerbegünstigung beim Agrardiesel. Mancherorts liefen diese Bauernproteste regelrecht aus dem Ruder. Und Bundeskanzler Olaf Scholz sah sich genötigt, in einer Videobotschaft mehr Maß und Mitte zu fordern.
12: Der Zweck heiligt natürlich nicht alle Mittel. Und deshalb ist angesichts der Tatsache, dass die Regierung den Landwirtinnen und Landwirten weit entgegengekommen ist, glaube ich, auch wichtig, dass jetzt Maß und Mittel gehalten werden. Das sollte auch ein Anliegen aller Demokratinnen und Demokraten sein, gerade in aufwühlenden Zeiten wie diesen.
0: Demokratische Teilhabe hat manchmal auch Schattenseiten. Der Münchner Kabarettist Christian Springer und die Bautechnikerin und Dichterin Kerstin Schweiger haben 2024 ein Buch herausgegeben mit dem bezeichnenden Titel
11: »Bayerischer Mob – Wie die Gewalt in die Politik einzog«.
0: Es sind gruselige Geschichten, die in mehreren Essays von verschiedenen Autoren dokumentiert sind. Da werden Politikerinnen und Politiker auf offener Straße beleidigt, beschimpft, bespuckt und tätlich angegriffen. Der demokratische Wahlkampf auf der Straße gefährdet plötzlich Leib und Leben. Und das sind keine Einzelfälle, die Sache hat System. Überdurchschnittlich oft zielt solche politische Gewalt auf grüne Politikerinnen und Politiker. Betroffen aber sind wir alle. Unsere ganze freiheitliche Demokratie, beklagen Springer und Schweiger. Es sei höchste Zeit, dass wir uns alle wehren gegen solche Angriffe. Ich bin in der Hauptstadt von Thüringen mit einem Mann verabredet, der sein Büro im altehrwürdigen Erfurter Dom hat. Dr. Dr. Holger Zaborowski. Zaborowski ist Professor für Philosophie an der Katholisch-Theologischen Fakultät der Universität Erfurt. Wir erleben im Moment einen unglaublichen Ausbruch von Wut und Angst in der Gesellschaft, sagt Zaborowski. Emotionen also, die wir nicht herunterspielen dürfen. Vielmehr gehe es darum, genauer hinzuhören.
13: Warum haben Menschen Angst heute? Oder warum haben Menschen Wut? Was ist der Grund, der dahinter steht? Und die naive, aber vielleicht auch heute sehr wichtige Hoffnung, die ich habe, wäre, das kann der Anfang sein, sich nochmal in diesen Differenzen auch kennenzulernen. Ein ganz wichtiges Wort ist in sehr gespaltenen Gesellschaften das Wort Versöhnung. Es ist, glaube ich, ganz wichtig zu überlegen, was können denn versöhnliche Ereignisse sein? Ich glaube, wir brauchen auch so Debatten darüber, was hält uns denn als Gesellschaft zusammen? Was ist die Vision, die wir als Gesellschaft haben? Und die Debatten führen wir, glaube ich, auch gesamtgesellschaftlich viel zu selten.
0: Zu wenig und zu viel ist des Narren Ziel, hat meine Oma oft gesagt. Und damit in einfachen Worten ausgedrückt, was schon der antike Philosoph Aristoteles gefordert hat, Mitte und Maß als Grundprinzipien seiner Tugendethik. Das richtige Maß in allem finden, die Mitte als Gegenteil von Exzess und Übertreibung, könnte uns das heute den Weg weisen? Holger Zaborowski nickt.
13: Ich glaube, dass dieser Gedanke, dass es darum geht, im Leben eine Mitte zu finden oder maßvoll zu leben, heute noch extrem wichtig ist. Also, dass man gewisse Dinge nicht zu wenig, aber auch nicht zu viel tun soll. Wenn man ans Essen denkt, dann ist ziemlich schnell klar, dass man nicht zu viel, aber auch nicht zu wenig essen soll. Dass es im Grunde gilt, eine Mitte zu finden, also eine Mitte zwischen den beiden Extremen.
0: Ein Gedanke, der höchst aktuell ist, zum Beispiel in der ökologischen Debatte. Wir sprechen heute lieber von Nachhaltigkeit oder ökologischem Fußabdruck, aber eigentlich, sagt Holger Zaborowski, sei damit Maß und Mitte gemeint.
13: Interessant ist, dass wir ähnliche Ansätze ja nicht nur im europäischen Kontext finden, sondern auch in China, in Indien, in Afrika, in vielen anderen Kulturen. Also eigentlich ein gelungenes menschliches Leben ist eines, das die Mitte findet, indem ich im Grunde maßvoll lebe, indem ich das zu wenig, aber auch das zu viel vermeide.
0: Aber ausrechnen lässt sich das nicht. Die Mitte ist kein arithmetisch zu ermittelnder Punkt, der zwischen zwei entgegengesetzten Lastern liegt. Was Übermaß und was Mangel ist, das muss immer wieder neu herausgefunden werden. Im inneren Gespräch mit sich selbst, vor allem aber im Dialog mit anderen. Letztlich ist es ein lebenslanger Lernprozess. In der Familie, in der Schule, im Freundeskreis, im Verein und auch in den Medien. Welche Vorbilder haben wir? Welche Vorbilder sind wir?
14: Normal? gibt's das heute noch? Jeder von uns ist doch irgendwie anders, besonders, eben einzigartig.
0: Es geht auch um die Frage nach Gerechtigkeit. In einer immer komplexer werdenden Gesellschaft ist es oft nicht einfach, sie zu beantworten. Gegensätzliche Interessen erscheinen manchmal unvereinbar. Aber eigentlich, sagt der Philosoph Holger Zaborowski, gehe es in der großen Politik gar nicht so viel anders zu als bei unseren privaten Verhaltensweisen im Alltag.
13: Gerechtigkeit bedeutet eigentlich eine Situation oder die Dinge, die Welt mal aus den Augen des anderen zu sehen, einer anderen Person zu sehen. Und dann stelle ich vielleicht fest, dass es durchaus sinnvoll ist, Rücksicht zu nehmen oder mich so zu verhalten, dass ich andere Menschen nicht störe, dass ich ihnen zuvorkommend begegne, weil ich auch will, dass man mir so begegnet oder weil ich umgekehrt sehe, ich schädige andere Menschen, wenn ich ihnen so begegne.
0: Gerechtigkeit als Fairness, Respekt und Rücksicht. Ob das allein reicht? Die rebellischen 68er-Studenten hatten ihre Probleme mit dieser alten Idee von Maß und Mitte. Sie konterten gern mit einem Zitat des deutschen Barockdichters Friedrich von Logau.
3: In Gefahr und großer Not bringt der Mittelweg den Tod.
0: Ich erzähle Holger Zaborowski von meinem Gedankenspiel mit den Geldscheinbergen. Das deutsche Jahresdurchschnittseinkommen als 5 cm hohes Ameisentürmchen. Im Unterschied zum 100-Meter-Turm eines Superreichen und zum 42 Kilometer hohen Megaberg des reichsten Deutschen. Wo bleiben da Mitte und Maß?
13: Wir reden über Migration und über Bürgergeld und so weiter. Das sind sicher wichtige Fragen für den politischen Diskurs. Aber vielleicht sind die Fragen viel, viel wichtiger, wie man ein wenig mehr Gleichheit verwirklichen kann, wenn man im Grunde diese Riesenunterschiede zu den Superreichen oder zu den Menschen, die sehr, sehr viel Geld haben, in Betracht zieht. Und da, ich denke, liegen ja gewisse Vorschläge auf dem Tisch. Man müsste über Erbschaftssteuer ganz anders nachdenken. Man müsste irgendwie auch über den Gemeinwohlgedanken noch mal viel stärker nachdenken. Auch das ist im Grunde ein klassisch tugendethischer Ansatz, zu sehen, dass es nicht einfach nur darum geht, dass jeder die größten Vorteile für sich erreicht, sondern dass der Einzelne auch nur dann erfolgreich sein kann, wenn diese Gemeinwohlfrage geklärt ist.
0: Es gibt viel zu tun für uns alle und für die Politik. Vor allem auch, weil es Parteien gibt, die kein Interesse an Mitte und Maß haben, die unsere Gesellschaft in radikale Extrempositionen hineintreiben wollen. Diesem Sog, sagt Holger Zaborowski, gelte es zu widerstehen, indem wir alle sagen,
13: wir lassen uns jetzt nicht verführen, in diese Logik der Extreme hineinzugehen. Dass also der politische Gegner nicht mein Feind ist. Dass ich mit dem Gegner immer auch noch respektvoll umgehe, dass ich sehe, dass es ein Mensch ist, dass ich vielleicht sogar über parteiliche, ideologische, weltanschauliche Differenzen hinweg Freundschaften pflegen kann.
0: Denn eines, sagt Zaborowski, sei klar, bei allen Differenzen müssen wir davon ausgehen, dass auch der andere sich um Wahrheit und Gerechtigkeit bemüht und dass auch unsere eigene Position mal falsch sein kann. Denn keiner hat immer zu 100% recht.
13: Das Extreme ist manchmal die einfache Antwort. Man haut auf den Tisch und präsentiert eine Lösung und alle stimmen zu und klatschen. Aber wir wissen ja nicht nur aus der Geschichte, dass das oft sehr verführerische Antworten sind.
0: Die Kunst des Kompromisses. Sie ist hierzulande manchmal in Verruf geraten. Der Kompromiss wird als halbscharige Lösung diffamiert, weil man seine eigene Maximalposition nicht ganz durchsetzen kann. Im Grunde aber sei der Kompromiss ganz wichtig, sagt Zaborowski, als Bedingung der Möglichkeit eines friedlichen Zusammenlebens. Aber natürlich nicht friedlich im Sinne von Friedhofsruhe. Lebendige Demokratie braucht keine Erlasse von oben. Sie braucht die Debatte, den Streit, das Gespräch. Die große Gefahr bestehe heute darin, dass wir nicht mehr miteinander reden.
13: Man kennt das ja auch, dass in manchen Freundeskreisen oder Familien bestimmte Themen gar nicht mehr aufgerufen werden, weil man schon Angst hat, dass es Streit gibt, wenn man bestimmte Themen anspricht. Also Frage des Krieges, Frage der Migration, viele andere Fragen. Ich glaube, dass es da wichtig ist zu sehen, es ist der große Fortschritt auch der Entwicklung parlamentarischer Demokratien, auch liberaler Gesellschaften, dass wir friedlich miteinander Diskurse führen können und Diskurse führen müssen.
0: Aufeinander hören und miteinander reden, das erfordert gegenseitiges Wohlwollen, Offenheit und Toleranz. Aber die Grenzen sind freilich da überschritten, wo es totalitär, ideologisch und menschenverachtend wird. Und dennoch, nur allzu oft sind es die extremen Minderheiten, die den Ton angeben, weil sie lauter schreien als die Mehrheit und damit auch den Diskurs der Mitte verschieben. Mitte und Maß sind auch in der Mitte Deutschlands nicht immer einfach zu finden. So schön der Spessart ist, Idylle ist er keine, sondern eine Kulturlandschaft mit unterschiedlichen Akteuren, die verschiedene Interessen verfolgen. Was normal ist und zur Mitte gehört, ist nicht ein für alle Mal festgeschrieben. Es ändert sich dauernd, wird immer wieder neu verhandelt. Dichtende Frauen zum Beispiel, die waren früher eher eine Seltenheit. Zum Beispiel Auguste Haarländer, geboren 1882. Sie lebte die meiste Zeit ihres 37 Jahre kurzen Lebens in Aschaffenburg, direkt gegenüber eines Magnolienhains. Immer wenn Auguste aus dem Fenster blickte, sah sie die
15: Magnolienblüte. Wenn die weiße Mondlichtseide über die Magnolien fließt, beugt sich tief mein Herz im Leide, weil so kurz das Leben ist. Alle Sorgen, alle Mühen segnet solcher Schönheit Schein, und von dieser Erde blühen muss so bald geschieden sein.
1: Auguste Haarländer hat Gedichte geschrieben, wirklich wunderschöne, so impressionistische Gedichte, und war auch wirklich fest in der Stadtgesellschaft integriert. Also wenn Veranstaltungen waren, wurde sie angefragt, sie hat Gedichte vorgetragen. Sie blieb unverheiratet, sie wurde auch sehr früh schwer krank, also sie hat ein Lungenleiden gehabt und ist auch an diesem Lungenleiden gestorben. Und nachdem sie tot war, ist sie also vollkommen schnell in Vergessenheit geraten.
0: Erst die Historikerin Annika Magath und ihre drei Mitstreiterinnen haben die Schriftstellerin Auguste Haarländer wieder aus der Vergessenheit geholt und buchstäblich in den Mittelpunkt gestellt. Mitten hinein in den Magnolienhain von Aschaffenburg. Dort steht heute eine Bank, in die Haarländers Gedicht eingraviert ist. Ob sich unsere gesellschaftlichen Kontroversen auch so versöhnlich beilegen lassen? Wohl eher nicht. Vielleicht stehen wir heute vor der paradoxen Situation, dass wir für unsere globalen Probleme radikale Antworten brauchen und gleichzeitig auch mehr Mitte und Maß. Radikal maßvoll also, aber geht das überhaupt? Ich werde weiter drüber nachdenken, vielleicht demnächst mal auf Auguste Haarländers Parkbank beim Anblick der Magnolien. Ach ja, und ins Haffendorfer Tal wollte ich ja auch noch, wo einst Tucholsky mit seinen weinseligen Freunden wanderte und wo für den wunderbaren Dichter Robert Gernhardt eine Linde gepflanzt wurde, die liebliche Linde in Lichtenau, wie Gernhardt sie in seinem Gedicht genannt hat. Ja, es gibt wirklich noch so viel zu entdecken beim Wandern durch die Mittelgebirge. Also, auf geht's.
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1: Neun Uhr, guten Morgen. Die Nachrichten des Bayerischen Rundfunks mit Benjamin Day. Die Übersicht. Behörden identifizieren russischen Agenten hinter Drohnenangriff von Leipzig. Das Gipfeltreffen der BRICS-Staaten beginnt in Indien. Alexander Zverev erreicht das US Open-Finale. Das Wetter in Bayern, Sonne und Wolken bei 20 bis 25 Grad. Berlin. Nach dem Drohnenangriff am Leipziger Flughafen haben deutsche Behörden einen russischen Geheimdienstmitarbeiter als Logistiker der Operation identifiziert. Das berichtet die Welt am Sonntag unter Berufung auf Ermittlungsunterlagen. Der Verdächtige soll Mitarbeiter des russischen Militärgeheimdienstes GRU sein und über die Türkei nach Deutschland eingereist sein. Bereits in der vergangenen Woche hatte die Bundesregierung Moskau öffentlich für den Anschlag verantwortlich gemacht. Russland weist jede Beteiligung zurück. Anfang August war auf dem Flughafen Leipzig-Halle eine mit Sprengstoff beladene Drohne nahe einer ukrainischen Transportmaschine entdeckt und entschärft worden. Bonn. Die Bundesnetzagentur hat Bedenken widersprochen, wonach Deutschlands Gasspeicher in diesem Winter nicht ausreichend gefüllt sein könnten. Behördenchef Müller sagte, schon jetzt sei mehr Gas in den Speichern, als im letzten Winterhalbjahr entnommen wurde. Zusätzlich bleibe noch Zeit für weitere Einspeisungen. Aktuell sind die deutschen Gasspeicher zu rund 55% gefüllt. Das Vergleichsportal Verivox rechnet wegen des Iran-Kriegs mit spürbar höheren Gaspreisen für private Haushalte. Beim aktuellen Preisniveau seien Preiserhöhungen zwischen 10% und 20% zum Jahreswechsel möglich. Neu-Delhi. In Indien beginnt heute das zweitägige Gipfeltreffen der BRICS-Staatengruppe. Daran nehmen unter anderem Brasilien, China, Iran und Russland teil. Zentrale Themen des Gipfels dürften die Kriege in der Ukraine und im Iran sowie deren weltweite Auswirkungen sein. Die BRICS-Gruppe war 2009 mit dem Ziel gegründet worden, aufstrebenden Schwellenländern international mehr Gewicht zu geben. 10 Staaten gehören dazu. Kiew. Der ukrainische Präsident Selenskyj hat US-Präsident Trump aufgefordert, ab sofort strenge Sanktionen gegen Russland zu verhängen. Es müssten umgehend Maßnahmen zur Begrenzung der Produktion von ballistischen Raketen und damit verbundenen Waffen ergriffen werden, sagte Selenskyj auf einem internationalen Forum in Kiew. Er verstehe nicht, warum Entscheidungen nicht schnell getroffen werden können. Russland und die Ukraine haben ihre gegenseitigen Angriffe in den vergangenen Monaten verstärkt. Bei einem russischen Drohnenangriff auf eine Tankstelle in Kiew sind gestern nach ukrainischen Angaben 2 Menschen getötet und 9 verletzt worden. Rouen. Bei einem Zugunglück im Nordwesten Frankreichs sind am Abend mehr als 40 Menschen verletzt worden. Der Regionalzug sei zwischen den Städten Rouen und Caen in der Normandie entgleist, teilten die örtlichen Behörden und die Bahn mit. Kurz zuvor habe er ein noch unbekanntes Objekt gerammt. Mehr als 130 Feuerwehrleute waren am Unfallort im Einsatz. Die Ermittlungen zur Unglücksursache dauern an. Zum Sport. Alexander Zverev steht im Finale der US Open. Der beste deutsche Tennisspieler setzte sich gegen den Russen Karen Khachanov in 3 Sätzen durch. Im Finale trifft Zverev morgen Abend auf den US-Amerikaner Ben Shelton. In der Fußball-Bundesliga hat der FC Schalke seinen ersten Saisonsieg gefeiert. Bei Union Berlin gewann die Mannschaft mit 3:1. Heute Nachmittag trifft unter anderem der FC Augsburg auf Bayer Leverkusen. Das Wetter in Bayern. Heute Sonne und Wolken, in Teilen Südbayerns überwiegend sonnig, Höchstwerte 20 bis 25 Grad. Kommende Nacht teils klar, teils bewölkt, bei 13 bis 7 Grad. Morgen zunehmend bewölkt und gebietsweise Regen, am Montag teils längere sonnige Abschnitte und auch der Dienstag wird meist freundlich. Es wird wärmer bei bis zu 27 Grad. Soweit die Nachrichten. Es ist 9.04 Uhr. Die Verkehrsmeldungen. A7 Ulm Richtung Füssen vor dem Grenztunnel Füssen Blockabfertigung. Es staut sich auf 5 Kilometern ab Nesselwang. Die A8 München Richtung Salzburg zwischen Traunstein, Siegsdorf Ost und Anger. 7 Kilometer Stau und stockend. Und zuletzt die A9 München Richtung Nürnberg zwischen Allersberg und Dreieck Nürnberg feucht. Mehrere Unfälle. Die rechte Spur und der Standstreifen sind blockiert. Soweit die Verkehrsübersicht.
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1: Uhr, die Nachrichten des Bayerischen Rundfunks mit Benjamin Day, die Übersicht. Ermittlungen zu Leipziger Drohnenvorfall führen zu russischem Geheimdienst. CDU-Generalsekretärin verteidigt Kurs von Kanzler Merz. In der Türkei ist Erdogan-Rivale İmamoğlu zu 2 Jahren Haft verurteilt worden. Das Wetter in Bayern, Sonne und Wolken bei 20 bis 25 Grad. Berlin. Deutsche Sicherheitsbehörden haben nach dem versuchten Drohnenanschlag am Leipziger Flughafen mutmaßlich verantwortliche Agenten identifiziert. Das berichtet die Welt am Sonntag unter Berufung auf Ermittlungsunterlagen. Demnach habe ein Mitarbeiter des russischen Militärgeheimdienstes GRU die Vorbereitungen für den Anschlag organisiert. Der Mann sei über die Türkei nach Deutschland eingereist und habe das Land in Richtung Serbien wieder verlassen. Auch ein zweiter Verdächtiger des GRU wurde aufgrund von DNA-Spuren identifiziert. Die Bundesregierung hat den russischen Staat öffentlich für den versuchten Sprengstoffanschlag auf ein ukrainisches Flugzeug verantwortlich gemacht. Russland weist jede Beteiligung zurück. Sofia. In Bulgarien ist ein Brand in einem Waffenlager ausgebrochen. In der Nacht gab es eine Explosion auf dem Gelände des Rüstungsunternehmens Emco nahe dem Dorf Zareva Livada in der Mitte des Landes. Laut Behördenvertretern wurde niemand verletzt. Bereits im August hatte sich eine Explosion in einer anderen Emco-Anlage ereignet. Nach Einschätzung der bulgarischen Staatsanwaltschaft waren die Anlagen in der Vergangenheit Ziel von Anschlägen durch russische Agenten. Auch in diesem Fall weist die Führung in Moskau die Vorwürfe zurück. Berlin. CDU-Generalsekretärin Hoppermann sieht Bundeskanzler Merz und die Bundesregierung trotz sinkender Umfragewerte auf dem richtigen Weg. Das sagte sie im Deutschlandfunk. Es sei notwendig, die gemeinsamen Anstrengungen anzugehen. Merz stehe für das Bild der Zukunft, wohin sich Deutschland bewegen solle. Aus den eigenen Reihen gibt es scharfe Kritik am Kurs der Bundesregierung und an Merz. Der Sächsische Landesverband forderte in einem Brandbrief den Bundeskanzler zu einer schonungslosen Analyse der aktuellen Situation auf. Der CDU-Spitzenkandidat in Mecklenburg-Vorpommern Peters kündigte an, vor der Landtagswahl nächste Woche werde es keine Auftritte mehr mit Merz geben. In Umfragen liegt die CDU dort aktuell bei 7%. Berlin. Kassenärztechef Gassen hält es unter bestimmten Voraussetzungen für möglich, dass Patienten in dringenden Fällen schneller einen Termin beim Facharzt bekommen. Er knüpfte das an eine entsprechende Vergütung für die Praxen. Gassen sagte der Bild-Zeitung, die niedergelassenen Ärzte könnten eine begrenzte Zahl kurzfristiger Termine bereitstellen, in der Regel innerhalb einer Woche. Wie schnell ein Facharzt eingeschaltet werden müsse, könnten Hausärzte oder der ärztliche Bereitschaftsdienst bescheinigen. Istanbul. Der abgesetzte Bürgermeister von Istanbul, İmamoğlu, ist zu 25 Monaten Gefängnis verurteilt worden, das berichteten türkische Medien. Der bereits zuvor inhaftierte Gegner von Präsident Erdogan wurde der Beleidigung eines Staatsbediensteten schuldig gesprochen. Das Gericht belegte ihn auch mit einem politischen Betätigungsverbot. Die türkische Opposition spricht von einem politisch motivierten Verfahren. In einem anderen Prozess ist İmamoğlu unter anderem wegen Korruption und Bildung einer kriminellen Vereinigung angeklagt. Das Wetter in Bayern. Heute Sonne und Wolken, in Teilen Südbayerns überwiegend sonnig, Höchstwerte 20 bis 25 Grad. Kommende Nacht teils klar, teils bewölkt, bei 13 bis 7 Grad. Morgen zunehmend bewölkt und gebietsweise Regen, am Montag teils längere sonnige Abschnitte und auch der Dienstag wird meist freundlich. Es wird wärmer bei bis zu 27 Grad. Soweit die Nachrichten, es ist 10.04 Uhr. Die Verkehrsmeldungen: A7 Ulm Richtung Füssen zwischen Vöhringen und Altenstadt an der Iller, 7 Kilometer stockender Verkehr an einer Baustelle. A7 Ulm Richtung Füssen vor dem Grenztunnel Füssen, Blockabfertigung, es staut sich auf 4 Kilometern ab Nesselwang. Die A8 München Richtung Salzburg zwischen Taufkirchen Ost und Holzkirchen, 9 Kilometer stockender Verkehr und weiter zwischen Bergen und Anger abschnittsweise Stau. Die A95 München Richtung Garmisch-Partenkirchen zwischen Eschenlohe und dem Anschluss zur B2, 2 Kilometer Stau. Und zuletzt die B179 Fernpassstraße Vils Richtung Reute zwischen Vils und Reute Nord, 3 Kilometer Stau. Soweit die Verkehrsübersicht.
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1: Elf Uhr, die Nachrichten des Bayerischen Rundfunks mit Benjamin Day. Die Übersicht. Behörden identifizieren russischen Agenten hinter Drohnenangriff von Leipzig. Saudi-Arabien schließt Ölpipeline nach Drohnenangriffen. Das Gipfeltreffen der BRICS-Staaten beginnt in Indien. Das Wetter in Bayern, Sonne und Wolken bei 20 bis 25 Grad. Berlin. Nach dem Drohnenangriff am Leipziger Flughafen haben deutsche Behörden einen russischen Geheimdienstmitarbeiter als Logistiker der Operation identifiziert. Das berichtet die Welt am Sonntag unter Berufung auf Ermittlungsunterlagen. Der Verdächtige soll Mitarbeiter des russischen Militärgeheimdienstes Mitarbeiter des GRU sein und über die Türkei nach Deutschland eingereist sein. Bereits in der vergangenen Woche hatte die Bundesregierung Moskau öffentlich für den Anschlag verantwortlich gemacht. Russland weist jede Beteiligung zurück. Anfang August war auf dem Flughafen Leipzig-Halle eine mit Sprengstoff beladene Drohne nahe einer ukrainischen Transportmaschine entdeckt und entschärft worden. Bonn. Die Bundesnetzagentur hat Bedenken widersprochen, wonach Deutschlands Gasspeicher in diesem Winter nicht ausreichend gefüllt sein könnten. Behördenchef Müller sagte, schon jetzt sei mehr Gas in den Speichern, als im letzten Winterhalbjahr entnommen wurde. Zusätzlich bleibe noch Zeit für weitere Einspeisungen. Aktuell sind die deutschen Gasspeicher zu rund 55% gefüllt. Das Vergleichsportal Verivox rechnet wegen des Iran-Kriegs mit spürbar höheren Gaspreisen für private Haushalte. Beim aktuellen Preisniveau seien Preiserhöhungen zwischen 10% und 20% zum Jahreswechsel möglich. Riad. Saudi-Arabien hat nach einem Drohnenangriff eine wichtige Ölpipeline vorsorglich abgeschaltet. Wie das Außenministerium mitteilte, wurde die Pipeline vom Irak aus attackiert. Mehrere Menschen wurden demnach verletzt, außerdem entstand Sachschaden. Wer hinter dem Angriff steckt, ist unklar. Im Irak wurde Berichten zufolge eine groß angelegte Fahndung nach den Tätern eingeleitet. Die Pipeline ist mehr als 1200 Kilometer lang und verbindet den Persischen Golf mit dem Roten Meer. Sie hat durch den Iran-Krieg eine große Bedeutung bekommen, damit ihr die faktisch blockierte Straße von Hormus umgangen werden kann. Neu-Delhi. In Indien beginnt heute das zweitägige Gipfeltreffen der BRICS-Staatengruppe. Daran nehmen unter anderem Brasilien, China, Iran und Russland teil. Zentrale Themen des Gipfels dürften die Kriege in der Ukraine und im Iran sowie deren weltweite Auswirkungen sein. Die BRICS-Gruppe war 2009 mit dem Ziel gegründet worden, aufstrebenden Schwellenländern international mehr Gewicht zu geben. 11 Staaten gehören dazu. Kiew. Der ukrainische Präsident Selenskyj hat US-Präsident Trump aufgefordert, ab sofort strenge Sanktionen gegen Russland zu verhängen. Es müssten umgehend Maßnahmen zur Begrenzung der Produktion von ballistischen Raketen und damit verbundenen Waffen ergriffen werden, sagte Selenskyj auf einem internationalen Forum in Kiew. Er verstehe nicht, warum Entscheidungen nicht schnell getroffen werden können. Russland und die Ukraine haben ihre gegenseitigen Angriffe in den vergangenen Monaten verstärkt. Bei einem russischen Drohnenangriff auf eine Tankstelle in Kiew sind gestern nach ukrainischen Angaben 2 Menschen getötet und 9 verletzt worden. Das Wetter in Bayern. Heute Sonne und Wolken, in Teilen Südbayerns überwiegend sonnig, Höchstwerte 20 bis 25 Grad. Kommende Nacht teils klar, teils bewölkt bei 13 bis 7 Grad. Morgen zunehmend bewölkt und gebietsweise Regen. Am Montag teils längere sonnige Abschnitte und auch der Dienstag wird meist freundlich. Es wird wärmer bei bis zu 27 Grad. Soweit die Nachrichten. Es ist 11.04 Uhr. Die Verkehrsmeldungen. A7 Füssen Richtung Ulm zwischen Altenstadt an der Iller und Dreieck die Städten, 12 Kilometer stockender Verkehr. A7 Fulda Richtung Würzburg zwischen Fulda A3 und Bad Brückenau-Volkers, 7 Kilometer Stau. Die A7 Ulm Richtung Füssen vor dem Reinhardshof-Tunnel Blockabfertigung und auch vor dem Grenztunnel Füssen Blockabfertigung. Es staut sich hier auf 6 Kilometern ab Nesselwang. Die A8 München Richtung Salzburg zwischen Bergen und Anger abschnittsweise Stau. A9 München Richtung Nürnberg zwischen Manching und Ingolstadt Süd steht ein defekter PKW auf der linken Spur. A9 München Richtung Nürnberg zwischen Altmühltal und Greding, Sperre nach einem Unfall. Es gibt eine Umleitung über die U45. A93 Weiden Richtung Hof zwischen Selb West und Selb Nord, ein Unfall auf der rechten Spur. A96 München Richtung Lindau zwischen Inning am Ammersee und Greifenberg, ein Unfall auf der linken Spur. Und zuletzt die B179 Fernpassstraße Vils Richtung Reute zwischen Vils und Reute Nord, 2 Kilometer Stau. Soweit die Verkehrsübersicht.
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2: Hallo und herzlich willkommen zum Treffpunkt Blasmusik aus dem Studio Nürnberg, heute mit Werner Aumüller. Und los geht's gleich mit einer Polka von Peter Schad in der Version des Studioblasorchesters Rundl. Wir hören die Kuschelpolka und danach die Schlenkerer mit der Seepferdchenpolka.

Unter der Leitung von Marco Stieglitz die Blaskapelle Klingend Blech mit einem Walzer von Frank Ehret in der Bearbeitung von Franz Watz. Schön, dass du da bist. Und gerade eben, das war die Musikkapelle Kleiner Odenwald Allemühl mit Wir Musikanten, eine Polka von Kurt Gäble aus Schwaben. 1986 war Kurt Gäble ja Preisträger beim Kompositionswettbewerb des Bayerischen Rundfunks in Kooperation mit dem Bayerischen Musikrat. Der Komet war damals sein Werk, mit dem er den Wettbewerb gewonnen hat. Darauf folgten weitere erfolgreiche Kompositionen, wie zum Beispiel das symphonische Werk Zeitenwende, der Marsch Salemonia oder eben die Polka Wir Musikanten. Weiter geht's mit einem Walzer von Eddie Sagert von den Siebenröner Franken, eine gewürfelte Besetzung bestehend aus fränkischen und hessischen Musikanten. Sie spielen für uns den Walzer »Liebe ist«.

Das Jugendblasorchester Küps aus Oberfranken mit dem Marsch Mein Regiment. Und gerade eben, das war Berthold Schick und seine Allgäu 6 unverkennbar mit dem schicken Berthold am Tenorhorn. Jetzt eine Runde mit Musik, zunächst aus Unterfranken. Die Wirtshausphilharmoniker stehen bereit für den Veteranenmarsch von Frank Pleyer und Ernst Mosch. Danach folgt die Jurablaskapelle Pilsheim aus der Oberpfalz mit der Polka Böhmisch ist so schön, eine Komposition von Wladimir Fuka, und als drittes das Jugendblasorchester Werneck mit dem Castaldo-Marsch von Rudolf Nowacek. Das Jugendblasorchester Werneck hier im Treffpunkt Blasmusik mit einer älteren Aufnahme. Heute nennt sich dieses Orchester Bläserharmonie Werneck und spielt unter der musikalischen Leitung von Florian Unkauf. Jetzt und hier im Treffpunkt Blasmusik das Jugendblasorchester Werneck mit dem Castaldo-Marsch, ist dirigiert der langjährige Leiter Heinz Blum.

Flamenca, die Nürnberger Böhmische mit dem St. Louis Blues, ein Jazzstandard, der zunächst als Song vom amerikanischen Blueskomponisten, Trompeter und Bandleader William Christopher Handy schon 1914 geschrieben wurde. Vom St. Louis Blues entstanden schon in der Anfangszeit viele Varianten, Vokal mit Bessie Smith, über Louis Armstrong oder als Instrumentalversion von der Prince's Band 1915 auf Schellackplatte aufgenommen. Aber die wahrscheinlich bekannteste Version ist dann doch die, die uns Flamenca gerade eben gespielt hat, die man auch vom Glenn Miller Orchestra kennt, aus den 1940er Jahren, um ganz genau zu sein, 1943. Wir bleiben bei amerikanischen Komponisten und kommen zu Leroy Anderson. Er wurde 1908 in Cambridge, Massachusetts, als Sohn schwedischer Einwanderer geboren, studierte an der Harvard University Musik und er ist, um das in Kurzform darzustellen, vor allem durch seine affektierten Werke bekannt. Auch in der Blasmusik zum Beispiel verwendete er Schlittenglocken, miauende Katzen, Pferdegewieher oder auch die gute alte Schreibmaschine. Die Stadtkapelle Wasserburg spielt uns nun von Leroy Anderson The Typewriter.

Die Stadtkapelle Wertingen mit den schönsten Melodien der schwedischen Popgruppe ABBA. 400 Millionen verkaufte Tonträger, 1972 in Stockholm gegründet, ABBA war eine der erfolgreichsten Bands der gesamten Musikgeschichte. Anfang der 1980er Jahre hat sich ABBA zumindest von der Bühne verabschiedet. Geblieben sind in jedem Fall wunderschöne Melodien, die auch in vielen Blasmusikarrangements weiterleben. Und damit kommen wir zu einem Musikwunsch. Geschrieben hat uns unser Hörer Stefan Engelmeier aus Erlstedt im Landkreis Traunstein in Oberbayern. Bea Heimat findet er super und grüßt hiermit unser ganzes Team. Vielen, vielen Dank, Herr Engelmeier, gebe ich gerne weiter. Und jetzt kommt der Musikwunsch. Derzeit wieder voll im Trend, sozusagen ein Evergreen der Blasmusik. Ernst Hutter und die Egerländer Musikanten nun mit der Vogelwiese. Viel Spaß und schöne Grüße nach Erlstedt.

Die Egerländer Blasmusik Neusiedl am See mit der Brautschau-Polka und das Orchester Holger Mück hat uns den Titel Nur die Sterne wissen es zum Besten gegeben. Und das war's schon von unserer ersten Stunde Treffpunkt Blasmusik. Ich würde mich freuen, wenn Sie nach den Nachrichten wieder mit dabei sind. Musikalisch nur noch einige Takte mit der Festkapelle Regensburg. Insofern bis gleich.

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1: Uhr, die Nachrichten des Bayerischen Rundfunks. Am Mikrofon ist Markus Terhast. Die Übersicht. Spänle übt scharfe Kritik an Morddrohung gegen Knobloch. Ermittlungen zu Leipziger Drohnenvorfall führen zu russischem Geheimdienst. CDU-Generalsekretärin verteidigt Kurs von Kanzler Merz. Das Wetter in Bayern, Sonne und Wolken, 20 bis 25 Grad. München. Bayerns Antisemitismusbeauftragter Spänle hat die Morddrohung gegen die Präsidentin der israelitischen Kultusgemeinde München und Oberbayern Charlotte Knobloch scharf verurteilt. Damit sei jede Grenze überschritten, so Spänle. Der CSU-Politiker forderte die gesamte Zivilgesellschaft sowie staatliche Einrichtungen dazu auf, Humanität, Freiheit, Demokratie und Rechtsstaat zu verteidigen. Gestern war bekannt geworden, dass Unbekannte im Englischen Garten in München eine schriftliche Morddrohung gegen Knobloch hinterlassen hatten. Das Graffiti bezog sich direkt auf den jüngsten Wahlerfolg der AfD in Sachsen-Anhalt, den Knobloch zuvor kritisiert hatte. Die Generalstaatsanwaltschaft München hat Ermittlungen aufgenommen. Berlin. Geheime Ermittlungsunterlagen deutscher Sicherheitsbehörden führen beim Anschlagsversuch auf den Flughafen Leipzig-Halle offenbar direkt zum russischen Geheimdienst GRU. Wie die Welt am Sonntag berichtet, wird in den Akten ein Mitarbeiter der GRU als Logistiker der Operation benannt. Er soll auch die Vorbereitung organisiert haben. Nach Erkenntnissen der Ermittler reiste er demnach über die Türkei nach Deutschland ein und später über den Flughafen Berlin-Brandenburg in Richtung Serbien aus. Obwohl den Ermittlern dem Bericht zufolge bereits bei der Einreise bekannt war, dass der Russe dem Umfeld des GRU zugerechnet wird, wurde er nach seiner Einreise nicht observiert. Inzwischen soll er zurück in Russland sein. Sofia. In Bulgarien ist ein Brand in einem Waffenlager ausgebrochen. In der Nacht gab es eine Explosion auf dem Gelände des Rüstungsunternehmens Emco nahe dem Dorf Sareva Livada in der Mitte des Landes. Laut Behördenvertretern wurde niemand verletzt. Bereits im August hatte sich eine Explosion in einer anderen Emco-Anlage ereignet. Nach Einschätzung der bulgarischen Staatsanwaltschaft waren die Anlagen in der Vergangenheit Ziel von Anschlägen durch russische Agenten. Auch in diesem Fall weist die Führung in Moskau die Vorwürfe zurück. Berlin. CDU-Generalsekretärin Hoppermann sieht Bundeskanzler Merz und die Bundesregierung trotz sinkender Umfragewerte auf dem richtigen Weg. Das sagte sie im Deutschlandfunk. Es sei notwendig, die gemeinsamen Anstrengungen anzugehen. Aus den eigenen Reihen gibt es scharfe Kritik am Kurs der Bundesregierung und an Merz. Der Sächsische Landesverband forderte in einem Brandbrief den Bundeskanzler zu einer schonungslosen Analyse der aktuellen Situation auf. Der CDU-Spitzenkandidat in Mecklenburg-Vorpommern Peters kündigte an, vor der Landtagswahl nächste Woche werde es keine Auftritte mehr mit Merz geben. In Umfragen liegt die CDU dort aktuell bei 7%. Dublin. US-Präsident Trump ist zu einem zweitägigen Besuch in Irland eingetroffen. In der Hauptstadt Dublin will er mit Regierungschef Martin und Präsidentin Connolly zusammenkommen. Es werden Proteste erwartet. Anschließend reist Trump weiter an die Westküste, wo er einen Golfplatz besitzt. Die Sicherheitsvorkehrungen wurden vor Trumps Besuch deutlich verschärft. Das Wetter in Bayern heute, Sonne und Wolken, in Teilen Südbayerns überwiegend sonnig, Höchstwerte 20 bis 25 Grad. Kommende Nacht teils klar, teils bewölkt bei 13 bis 7 Grad. Morgen zunehmend bewölkt und gebietsweise Regen, am Montag teils längere sonnige Abschnitte und auch der Dienstag wird meist freundlich und wärmer bis 27 Grad. Es ist 12.04 Uhr. Der Verkehrsservice A7 Füssen Richtung Ulm zwischen Altenstadt an der Iller und Dreieck-Hittistetten, 12 Kilometer stockender Verkehr und Stau. A7 Fulda Richtung Würzburg zwischen Fulda Dreieck und Bad Brückenau-Wildflecken, 10 Kilometer Stau. A7 Ulm Richtung Füssen zwischen Föhringen und Altenstadt an der Iller, 11 Kilometer Stau an einer Baustelle. A7 Ulm Richtung Füssen vor dem Reinhardshofer Tunnel Stau und Blockabfertigung und auch vor dem Grenztunnel Füssen Stau und Blockabfertigung. Dann A8 München Richtung Salzburg zwischen Siegsdorf West und Anger, 10 Kilometer Stau an einer geräumten Unfallstelle. A9 München Richtung Nürnberg zwischen Denkendorf und Greding, 6 Kilometer Stau nach einem Unfall. A95 München Richtung Garmisch-Partenkirchen zwischen Eschenlohe und dem Anschluss zur B2 2 Kilometer Stau und A96 München Richtung Lindau zwischen Wörzi und Greifenberg 3 Kilometer Stau. Soweit die Verkehrsübersicht.
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2: Hallo und herzlich willkommen zum Treffpunkt Blasmusik mit Werner Haumüller aus dem Studio Nürnberg. Immer wieder erreichen uns Tonträger in der Redaktion und das ist auch gut so, denn sehr gerne stellen wir natürlich neue Alben vor. Mal sind die CDs brandneu und manchmal auch schon offiziell veröffentlicht. Heute habe ich einige CDs ausgewählt, die sich im Lauf der Zeit bei mir am Schreibtisch angesammelt haben und daraus hören wir in dieser Stunde einen Querschnitt. Los geht's mit den Feststadl-Musikanten. Diese Besetzung haben wir schon in meinem letzten Treffpunkt kennengelernt. Sie waren beim Blasala, dem Blasmusikfestival am See in Sander Main mit dabei. Heute schauen wir mal in die aktuelle CD, die mit Mehr davon überschrieben ist. Und genau das machen wir jetzt. Wir hören die Feststadl-Musikanten mit der Glühwürmchen-Polka. Eine Polka aus der Feder der Musikerin Tanja Dusel aus Hergoldshausen und danach die Version der Feststadl-Musikanten von Sweet Caroline.

In regelmäßigen Abständen erreichen uns bei Bärheimat in Nürnberg CDs mit Aufnahmen von Wolfito Vetter und Deine Blasmusik. Ein Projekt entstanden im Jahr 2017, initiiert von Wolfito Vetter, der jungen, talentierten Komponisten die Chance ermöglicht, ihre Werke von einem guten Orchester einspielen zu lassen. Eine tolle Idee. So finden Komponisten und Arrangeure ohne eigenem Orchester ebenso Gehör auf medialer Ebene. Zwei Beispiele. Wir hören den Kreinermarsch von Manfred Sternberger aus Österreich und aus der Feder von Klaus Rambacher. Klaus Rambacher ist in den Haßbergen in Unterfranken zu Hause. Den Marsch mit flotten Schritten.

Seit 32 Jahren schon zeigen sie als Siebener Besetzung, wie professionell Blasmusik über Jahrzehnte hinweg gehen kann. Unter der Leitung von Norbert Rabanzer ist dieses Ensemble zu einer der bekanntesten Blasmusikformationen europaweit geworden. Und spätestens jetzt wissen Sie, liebe Blasmusikfreunde, was uns gleich erwartet. Die neue CD der Innsbrucker Böhmischen nennt sich Sternenbilder, ist kürzlich unter dem Label Woodstock Music erschienen und daraus hören wir jetzt drei Titel. Die Innsbrucker Böhmische mit dem gleichnamigen Titel der CD Sternenbilder, davor ihre Version vom Soundtrack zu Captain Future und gleich zu Beginn den Weinblütenexpress.

Norbert Rabanzer und die Innsbrucker Böhmische mit dem gleichnamigen Titel der aktuellen CD Sternenbilder, produziert unter dem Label Woodstock Music. Unter dem gleichen Label ist auch eine neue CD der Nord-Südost-Böhmischen entstanden. Seit 2022 bestehen die Nord-Südost-Böhmischen. Allesamt sind sie Musikstudenten aus Tirol und als Ausgleich zum klassischen Musikstudium machen sie eben Blasmusik und das vom Feinsten. Auch sie sind, so wie die Feststadl-Musikanten, die wir am Anfang der Sendung gehört haben, Gewinner des Grand Prix der Blasmusik. Sie haben inzwischen mehrere Videos veröffentlicht und sind darüber hinaus immer wieder auch gern gesehene Gäste beim Woodstock der Blasmusik. Hier im Treffpunkt Blasmusik hören wir nun die Nord-Süd-Ostböhmischen mit einem Klassiker der Blasmusik »Kannst du Knödel kochen« von Karel Vacek und danach den Walzer »Tränen der Liebe« von Franz Bummerl.

Alle Musikgruppen, die ich Ihnen heute im Treffpunkt Blasmusik vorstelle, haben die eine oder andere Gemeinsamkeit, so auch bei unseren nächsten musikalischen Gästen. Es geht um die Formation Blech und Co. Sie stammen aus Schwaben, sind im Landkreis Unterallgäu zu Hause und auch sie haben, so wie die Feststadelmusikanten und die Nord-Südostböhmischen, den Grand Prix der Blasmusik abgeräumt, allerdings schon 2022. 2026 ist ihre, wenn ich richtig gezählt habe, 6. CD erschienen. Sie nennt sich Heimatleuchten, produziert von Donauton mit Lukas Bruckmeier. Und von ihm haben es auch zwei Titel auf diesen Tonträger geschafft, hören wir. Junge Liebe und Gefühlswelten, zwei Eigenkompositionen von Lukas Bruckmeier, zu finden auf der neuen CD Heimatleuchten der Formation Blech und Co.

Gefühlswelten, eine Polka aus der Feder von Lukas Bruckmeier, gespielt von Blech und Co. Und gerade eben, das war aus dem Repertoire von Wolfito Vetter, der Walzer Rendezvous im Paradies. Die Komposition selbst stammt jedoch von Edgar Pelz und Franz Watz, veröffentlicht unter Wolfito Vetter und Deine Blasmusik. Und da bleiben wir auch nochmal und haben weitere neue Titel, die auf diesem Wege produziert worden sind. Los geht's mit einem Marsch von Freek Mestrini. Frühling an der Eger hat er ihn benannt. Danach die Laura Polka von Verri Rickenbacher. Und als drittes noch etwas Swingtime, komponiert von Werner Knöpfel.

Das war der Treffpunkt Blasmusik aus dem Studio Nürnberg, heute mit vielen Neuerscheinungen. 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Nach den Nachrichten geht's hier weiter mit der weiß-blauen Musiktruhe. Um 17 Uhr dann das Blasmusikkonzert. Hinaus spielen uns nun die Nord-Süd-Ostböhmischen mit dem Marsch Im Westen daheim. Ich sage herzlichen Dank fürs Zuhören. Ihnen allen noch ein schönes Wochenende. Servus und Adi. Bis zum nächsten Mal. Ihr Werner Aumüller.

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1: Die Nachrichten des Bayerischen Rundfunks. Am Mikrofon ist Markus Terhaast. Die Übersicht. Spänle spricht nach Morddrohung gegen Knobloch von Tabubruch. Gasspeicher könnten laut Behörde schon jetzt für Winter reichen. Hubich will schärfere Strafen bei Verstößen gegen Mietpreisbremse. Das Wetter in Bayern, Sonne und Wolken, 20 bis 25 Grad. München. Bayerns Antisemitismusbeauftragter Spänle sieht mit der Morddrohung gegen die Präsidentin der israelitischen Kultusgemeinde München und Oberbayern Knobloch jede Grenze überschritten. Deutschland stehe am Scheideweg, so Spänle. Eine Persönlichkeit wie Knobloch zu bedrohen sei mehr als ein Tabubruch. Nun seien sowohl die Bürgerinnen und Bürger als auch der Staat zur Verteidigung von Humanität, Freiheit, Demokratie und Rechtsstaat aufgefordert. Die Morddrohung gegen Knobloch war als Graffiti auf eine Parkbank und einen Mülleimer im Englischen Garten gesprüht worden. Die Generalstaatsanwaltschaft München ermittelt. Berlin. Deutsche Sicherheitsbehörden haben nach dem versuchten Drohnenanschlag am Leipziger Flughafen mutmaßlich verantwortliche Agenten identifiziert. Das berichtet die Welt am Sonntag unter Berufung auf Ermittlungsunterlagen. Demnach habe ein Mitarbeiter des russischen Militärgeheimdienstes GRU die Vorbereitung für den Anschlag organisiert. Auch ein zweiter Verdächtiger des GRU wurde aufgrund von DNA-Spuren identifiziert. Die Bundesregierung hat den russischen Staat öffentlich für den versuchten Sprengstoffanschlag auf ein ukrainisches Flugzeug verantwortlich gemacht. Russland weist jede Beteiligung zurück. Bonn. Deutschlands Gasspeicher reichen nach Worten der Bundesnetzagentur für die Gasversorgung in diesem Winter aus. Wie Behördenchef Müller erklärte, ist schon jetzt etwas mehr Gas in den Speichern, als im gesamten letzten Winterhalbjahr entnommen wurde. Und in den nächsten Wochen bleibe Zeit für weitere Einspeicherungen. Im Vergleich zu den Vorjahren ist der Füllstand der Speicher mit gut 55% der Kapazitäten trotzdem niedrig. Deswegen waren in den vergangenen Tagen Bedenken geäußert worden, ob die eingespeicherte Gasmenge bis zum Frühjahr reicht. Berlin. Bundesjustizministerin Hubich will schärfere Strafen bei Verstößen gegen die Mietpreisbremse. Den Funke-Zeitungen sagte Hubich, sie wolle Schutzlücken im Mietrecht schließen. Wenn derzeit der Vermieter gegen die Mietpreisbremse verstoße, müsse er nur das zu viel gezahlte Geld dem Mieter zurückerstatten. Das reiche nicht aus. Eine Expertengruppe befasse sich deshalb gerade mit Bußgeldern bei Verstößen und einer Reform der Regelung bei Mietwucher. Nach den Worten der Ministerin gibt es derzeit noch zu viele Möglichkeiten, die Mietpreisbremse auszuhebeln. München. Bayerns Landwirtschaftsministerin Karniber hat grundlegende Reformen in der Agrarpolitik gefordert. Konkret verlangte sie unter anderem die Abschaffung des Gesetzes zur Kennzeichnung der Tierhaltung. Zudem braucht es ihren Worten zufolge weitere Entlastungen für die Höfe. Dazu zählten eine pragmatische Lösung beim Düngerecht, Ausnahmen bei der EU-Entwaldungsverordnung und eine verlässliche Finanzierung der EU-Agrarpolitik. Das Wetter in Bayern: am Nachmittag Sonne und Wolken, in Teilen Südbayerns überwiegend sonnig, Höchstwerte 20 bis 25 Grad. Kommende Nacht teils klar, teils bewölkt bei 13 bis 7 Grad. Morgen zunehmend bewölkt und gebietsweise Regen, am Montag teils längere sonnige Abschnitte und auch der Dienstag wird meist freundlich, wärmer bis 27 Grad. Es ist 13.04 Uhr. Der Verkehrsservice: A7 Füssen Richtung Ulm zwischen Altenstadt an der Iller und Dreieck Hittistetten, 12 Kilometer stockender Verkehr und Stau. A7 Fulda Richtung Würzburg zwischen Fuldaer Dreieck und Bad Brückenau-Volkers, 8 Kilometer Stau. A7 Ulm Richtung Füssen zwischen Vöhringen und Altenstadt an der Iller, 11 Kilometer Stau an einer Baustelle. Dann weiter vor dem Reinhardshofer Tunnel Stau und Blockabfertigung und auch vor dem Grenztunnel Füssen Stau und Blockabfertigung. A8 München Richtung Salzburg zwischen Siegsdorf West und Anger, 10 Kilometer Stau an einer geräumten Unfallstelle. Dann A9 Berlin Richtung Nürnberg zwischen Markt Schorgast und dem Dreieck Bayreuth-Kulmbach, derzeit 6 Kilometer Stau. A95 München Richtung Garmisch-Partenkirchen zwischen Eschenlohe und dem Anschluss zur B2, 2 Kilometer Stau. Und A96 München Richtung Lindau zwischen Blumenau und Freiham Süd, 2 Kilometer Stau. Dort steht ein defekter PKW. Soweit die Verkehrsmeldungen.
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1: Uhr, die Nachrichten des Bayerischen Rundfunks. Am Mikrofon ist Markus Terhast. Die Übersicht. Spähnle übt scharfe Kritik an Morddrohung gegen Knobloch. Ermittlungen zu Leipziger Drohnenvorfall führen zu russischem Geheimdienst. Saudi-Arabien schließt nach Drohnenangriffen wichtige Ölpipeline. Das Wetter in Bayern, Sonne und Wolken, 20 bis 25 Grad. München. Bayerns Antisemitismusbeauftragter Spähnle hat die Morddrohung gegen die Präsidentin der israelitischen Kultusgemeinde München und Oberbayern, Charlotte Knobloch, scharf verurteilt. Damit sei jede Grenze überschritten, so Spähnle. Der CSU-Politiker forderte die gesamte Zivilgesellschaft sowie staatliche Einrichtungen dazu auf, Humanität, Freiheit, Demokratie und Rechtsstaat zu verteidigen. Gestern war bekannt geworden, dass Unbekannte im Englischen Garten in München eine schriftliche Morddrohung gegen Knobloch hinterlassen hatten. Das Graffiti bezog sich direkt auf den jüngsten Wahlerfolg der AfD in Sachsen-Anhalt, den Knobloch zuvor kritisiert hatte. Die Generalstaatsanwaltschaft München hat Ermittlungen aufgenommen. Berlin. Geheime Ermittlungsunterlagen deutscher Sicherheitsbehörden führen beim Anschlagsversuch auf den Flughafen Leipzig-Halle offenbar direkt zum russischen Geheimdienst GRU. Wie die Welt am Sonntag berichtet, wird in den Akten ein Mitarbeiter der GRU als Logistiker der Operation benannt. Er soll auch die Vorbereitung organisiert haben. Obwohl den Ermittlern dem Bericht zufolge bereits bei der Einreise bekannt war, dass der Russe dem Umfeld des GRU zugerechnet wird, wurde er nach seiner Einreise nicht observiert. Inzwischen soll er zurück in Russland sein. Kiew. Der ukrainische Präsident Selenskyj hat US-Präsident Trump aufgefordert, ab sofort strenge Sanktionen gegen Russland zu verhängen. Es müssten umgehend Maßnahmen zur Begrenzung der Produktion von ballistischen Raketen und damit verbundenen Waffen ergriffen werden, sagte Selenskyj auf einem internationalen Forum in Kiew. Er verstehe nicht, warum Entscheidungen nicht schnell getroffen werden könnten. Bei neuen russischen Angriffen sind in der Nacht mindestens 3 Menschen in der Ukraine getötet worden. Riad. Der weltgrößte Ölexporteur Saudi-Arabien hat nach Drohnenangriffen eine wichtige Pipeline abgeschaltet. Laut irakischem Außenministerium hat der Drohnenangriff Schäden verursacht und mehrere Menschen verletzt. Der Irak hat derweil Angaben aus Saudi-Arabien bestätigt, wonach die Attacken auf die Pipeline von irakischem Gebiet ausgingen. Die Regierung erklärte, man wolle den Vorfall untersuchen. Die zusätzliche Reduzierung saudischer Ölexporte durch das Abschalten der Pipeline könnte den Ölpreis und damit auch die Benzinpreise in Deutschland noch weiter ansteigen lassen. Berlin. Fast die Hälfte der Schülerinnen und Schüler in den Klassen 5 bis 10 klagt über Schlafstörungen. Das zeigt eine groß angelegte Umfrage im Auftrag der Krankenkasse DAK. Demnach fühlen sich zudem 69% der Befragten mindestens einmal die Woche erschöpft. Die Tendenz ist den Angaben zufolge überall negativ. Die DAK sieht eine Verbindung von Erschöpfung und Schlafproblemen zu den schwachen deutschen Ergebnissen bei der PISA-Studie. Das Wetter in Bayern: am Nachmittag Sonne und Wolken, in Teilen Südbayerns überwiegend sonnig, Höchstwerte 20 bis 25 Grad. Kommende Nacht teils klar, teils bewölkt bei 13 bis 7 Grad. Morgen zunehmend bewölkt, gebietsweise Regen. Am Montag teils längere sonnige Abschnitte, 17 bis 25 Grad. Es ist gleich 14.04 Uhr. Der Verkehrsservice: A7 Würzburg Richtung Fulda zwischen Kramschatzer Wald und Dreieck Schweinfurt-Werneck. Behinderungen nach einem Unfall. A7 Fulda Richtung Würzburg zwischen Fulda Dreieck und Bad Brückenau Wildflecken. 10 Kilometer Stau. A7 Ulm Richtung Füssen zwischen Föhringen und Altenstadt an der Iller, 8 Kilometer Stau. Dann weiter vor dem Reinhardshofer Tunnel Stau und Blockabfertigung. Und auch vor dem Grenztunnel Füssen Stau und Blockabfertigung. Dann A8 München Richtung Salzburg zwischen Weihern und Irschenberg, 9 Kilometer stockender Verkehr. A8 München Richtung Salzburg zwischen Traunstein-Siegsdorf Ost und Anger, 8 Kilometer Stau. Und A8 München Richtung Stuttgart zwischen Märklingen und Mühlhausen, stockender Verkehr und Stau. Soweit die Verkehrsmeldungen.
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1: Uhr, die Nachrichten des Bayerischen Rundfunks. Am Mikrofon ist Markus Terhast. Die Übersicht. Antisemitismusbeauftragter geißelt Morddrohung gegen Knobloch. Gasspeicher könnten laut Behörde schon jetzt für Winter reichen. Hubig will schärfere Strafen bei Verstößen gegen Mietpreisbremse. Das Wetter in Bayern, Sonne und Wolken, 20 bis 25 Grad. München. Bayerns Antisemitismusbeauftragter Spähnle bezeichnet die Morddrohung gegen die Präsidentin der israelitischen Kultusgemeinde München und Oberbayern Knobloch als Tabubruch. Damit sei jede Grenze überschritten. Spähnle fordert Staat und Gesellschaft auf, sich aktiver für Humanität und Rechtsstaat einzusetzen. Auch die orthodoxe Rabbinerkonferenz Deutschland mahnt ein entschiedeneres Vorgehen gegen Antisemitismus und Extremismus an. Zugleich warnt sie in einem Gastbeitrag für das Portal The European davor, jüdisches Leben in Deutschland nur noch unter dem Gesichtspunkt von Bedrohung und Sicherheit wahrzunehmen. Die Morddrohung gegen Knobloch war als Graffiti im Englischen Garten gesprüht worden. Die Generalstaatsanwaltschaft München ermittelt. Bonn. Deutschlands Gasspeicher reichen nach Worten der Bundesnetzagentur für die Gasversorgung in diesem Winter aus. Wie Behördenchef Müller erklärte, ist schon jetzt etwas mehr Gas in den Speichern, als im gesamten letzten Winterhalbjahr entnommen wurde. Und in den nächsten Wochen bleibe Zeit für weitere Einspeicherungen. Im Vergleich zu den Vorjahren ist der Füllstand der Speicher mit gut 55% der Kapazitäten trotzdem niedrig. Deswegen waren in den vergangenen Tagen Bedenken geäußert worden, ob die eingespeicherte Gasmenge bis zum Frühjahr reicht. Berlin. Bundesjustizministerin Hubig will schärfere Strafen bei Verstößen gegen die Mietpreisbremse. Den Funke-Zeitungen sagte Hubig, sie wolle Schutzlücken im Mietrecht schließen. Wenn derzeit der Vermieter gegen die Mietpreisbremse verstoße, müsse er nur das zu viel gezahlte Geld dem Mieter zurückerstatten. Das reiche nicht aus. Eine Expertengruppe befasse sich deshalb gerade mit Bußgeldern bei Verstößen und einer Reform der Regelung bei Mietwucher. Nach den Worten der Ministerin gibt es derzeit noch zu viele Möglichkeiten, die Mietpreisbremse auszuhebeln. Das ist vor allem bei Kurzzeitvermietungen und möblierten Wohnungen der Fall. München. Bayerns Landwirtschaftsministerin Kaniber hat grundlegende Reformen in der Agrarpolitik gefordert. Konkret verlangte sie unter anderem die Abschaffung des Gesetzes zur Kennzeichnung der Tierhaltung. Zudem braucht es ihren Worten zufolge weitere Entlastungen für die Höfe. Dazu zählten eine pragmatische Lösung beim Düngerecht, Ausnahmen bei der EU-Entwaldungsverordnung und eine verlässliche Finanzierung der EU-Agrarpolitik. Kaniber, die auch den Vorsitz in der Agrarministerkonferenz innehat, unterstützt damit die Haltung des Deutschen Bauernverbandes. Zum Fußball. In der zweiten Bundesliga hat die Spielvereinigung Greuther Fürth 1:1 in Bochum gespielt und Magdeburg gewann zu Hause gegen Kaiserslautern 3:0. Die Partie Braunschweig gegen Dresden läuft noch. Der Anpfiff hatte sich wegen eines medizinischen Notfalls verzögert. Aktuell die 88. Spielminute, 2:2 steht's dort. Das Wetter in Bayern am Nachmittag Sonne und Wolken, in Teilen Südbayerns überwiegend sonnig, die Höchstwerte zwischen 20 und 25 Grad. Kommende Nacht teils klar, teils bewölkt bei 13 bis 7 Grad. Morgen zunehmend bewölkt, gebietsweise Regen, am Montag teils längere sonnige Abschnitte 17 bis 25 Grad. Gleich 15.04 Uhr. Der Verkehrsservice A7 Fulda Richtung Würzburg zwischen Fulda Dreieck und Bad Brückenau-Wildflecken 10 Kilometer Stau. A7 Ulm Richtung Füssen vor dem Reinhardshof-Tunnel Blockabfertigung und vor dem Grenztunnel Füssen Stau und Blockabfertigung. A8 München Richtung Salzburg zwischen Traunstein-Siegsdorf Ost und Anger 7 Kilometer Stau und stockend. Und A8 München Richtung Stuttgart zwischen Märklingen und Mühlhausen stockender Verkehr und Stau. Soweit die Verkehrsmeldungen.
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1: Uhr, die Nachrichten des Bayerischen Rundfunks. Am Mikrofon ist Markus Terhaast. Die Übersicht. Spänle verurteilt Morddrohung gegen Knobloch. Saudi-Arabien schließt nach Angriffen wichtige Ölpipeline. Trump spricht sich für Vereinigtes Irland aus. Das Wetter in Bayern, Sonne und Wolken, 20 bis 25 Grad. München. Bayerns Antisemitismusbeauftragter Spänle sieht mit der Morddrohung gegen die Präsidentin der israelitischen Kultusgemeinde München und Oberbayern Knobloch jede Grenze überschritten. Deutschland stehe am Scheideweg, so Spänle. Eine Persönlichkeit wie Knobloch zu bedrohen, sei mehr als ein Tabubruch. Nun seien sowohl die Bürgerinnen und Bürger als auch der Staat zur Verteidigung von Humanität, Freiheit, Demokratie und Rechtsstaat aufgefordert. Die Morddrohung gegen Knobloch war als Graffiti auf eine Parkbank und einen Mülleimer im Englischen Garten gesprüht worden. Die Generalstaatsanwaltschaft München hat Ermittlungen wegen Volksverhetzung, Bedrohung und Sachbeschädigung aufgenommen. Riad. Der weltgrößte Ölexporteur Saudi-Arabien hat nach Drohnenangriffen eine wichtige Pipeline abgeschaltet. Laut irakischem Außenministerium hat der Drohnenangriff Schäden verursacht und mehrere Menschen verletzt. Der Irak hat derweil Angaben aus Saudi-Arabien bestätigt, wonach die Attacken auf die Pipeline von irakischem Gebiet ausgingen. Die Regierung erklärte, man wolle den Vorfall untersuchen. Die zusätzliche Reduzierung saudischer Ölexporte durch das Abschalten der Pipeline könnte den Ölpreis und damit auch die Benzinpreise in Deutschland noch weiter ansteigen lassen. Dublin. US-Präsident Trump hat sich bei Treffen mit der irischen Präsidentin Connolly und Regierungschef Martin für ein vereinigtes Irland ausgesprochen. Es werde ohnehin irgendwann dazu kommen, sagte er bei seinem Besuch in Dublin. Deswegen könnte es genauso gut jetzt geschehen. Die Frage nach dem Status Nordirlands befeuerte jahrzehntelange Gewalt, die rund 3.600 Menschen das Leben kostete. Trump reist im Anschluss zu seinem direkt am Meer gelegenen Golfclub im Westen des Landes, um dort die Irish Open zu verfolgen. Die Sicherheitsmaßnahmen dafür kosten Berichten zufolge rund 20 Millionen Euro. Bewohner der Region äußerten sich verärgert über die dadurch entstandenen Beeinträchtigungen. Zum Anschlag auf die Ölpipeline in Saudi-Arabien sagte Trump, er glaube, dass der Iran dahinter stecke. Berlin. Fast die Hälfte der Schülerinnen und Schüler in den Klassen 5 bis 10 klagt über Schlafstörungen. Das zeigt eine groß angelegte Umfrage im Auftrag der Krankenkasse DAK. Demnach fühlen sich zudem 69% der Befragten mindestens einmal die Woche erschöpft. 49% berichten von vermindertem Wohlbefinden. Die Tendenz ist den Angaben zufolge überall negativ. Die DAK sieht eine Verbindung von Erschöpfung und Schlafproblemen zu den schwachen deutschen Ergebnissen bei der PISA-Studie. Bochum. In der zweiten Fußball-Bundesliga hat Greuther Fürth 1:1 bei VfL Bochum gespielt. Magdeburg gewann zu Hause gegen Kaiserslautern 3:0. Die Partie Braunschweig gegen Dresden endete 2:2. Das Wetter in Bayern am Nachmittag Sonne und Wolken, in Teilen Südbayerns überwiegend sonnig, Höchstwerte 20 bis 25 Grad, kommende Nacht teils klar, teils bewölkt, 13 bis 7 Grad. Morgen zunehmend bewölkt, gebietsweise Regen, am Montag teils längere sonnige Abschnitte, 17 bis 25 Grad. Es ist 16.03 Uhr. Der Verkehrsservice mit einer Info: A8 München Richtung Salzburg zwischen Traunstein-Siegsdorf Ost und Anger, 5 Kilometer Stau, soweit die Verkehrsmeldung.
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1: Uhr die Nachrichten des Bayerischen Rundfunks. Am Mikrofon ist Markus Terhaast. Die Übersicht. Zehntausende demonstrieren gegen Rechtsextremismus. Kritik am Kurs des CDU-Vorsitzenden Merz reißt nicht ab. BRICS-Staaten äußern sich besorgt über Lage in Nahost. Das Wetter heiter, nur im Bayerischen Wald einzelne Schauer. Berlin. Bundesweit gehen zur Stunde Zehntausende Menschen gegen Rechtsextremismus und für gesellschaftlichen Zusammenhalt auf die Straße. In Berlin zogen unter dem Motto Zeit, dass sich was dreht, 7 thematisch unterschiedliche Demonstrationszüge von verschiedenen Stadtteilen aus zum Roten Rathaus nach Mitte. In Düsseldorf protestierten rund 20.000 Menschen gegen die AfD und rechte Hetze. Auch in Hamburg nahmen Tausende an einer von der Prüfinitiative organisierten Demonstration teil. In München waren es laut Polizei rund 12.000 Teilnehmer. Die Veranstalter fordern, dass das Bundesverfassungsgericht alle Parteien überprüft, die als rechtsextremer Verdachtsfall oder gesichert rechtsextrem eingestuft werden. In Regensburg demonstrierten mehrere tausend Menschen auf dem Domplatz unter dem Motto »Alle zusammen, die extreme Rechte stoppen«. München. Bayerns Antisemitismusbeauftragter Spänle bezeichnet die Morddrohung gegen die Präsidentin der israelitischen Kultusgemeinde München und Oberbayern Knobloch als Tabubruch. Damit sei jede Grenze überschritten. Spänle fordert Staat und Gesellschaft auf, sich aktiver für Humanität und Rechtsstaat einzusetzen. Auch die orthodoxe Rabbinerkonferenz Deutschland mahnt ein entschiedeneres Vorgehen gegen Antisemitismus und Extremismus an. Die Morddrohung gegen Knobloch war als Graffiti im Englischen Garten gesprüht worden. Die Generalstaatsanwaltschaft München ermittelt. Berlin. Die Kritik am Kurs von CDU-Chef Merz reißt nicht ab. Aus Sachsen erreichte den Kanzler ein Brief mehrerer Kreisvorsitzender mit der Aufforderung zu einer schonungslosen Analyse. Unterschrieben hat diesen auch der CDU-Bundestagsabgeordnete Florian Öst. Der Zeitung Die Welt sagte er, es brauche einen neuen Aufbruch und mehr Substanz. Deshalb müssten die Kreisvorsitzenden jetzt und nicht erst Anfang November zu Beratungen zusammenkommen, wie man wieder handlungsfähig werde. Berlins CDU-Spitzenkandidat Stefan Evers rief die Bundesregierung in der Rheinischen Post zu mehr Geschlossenheit und schnelleren Entscheidungen auf. Neu-Delhi. Die sogenannten BRICS-Staaten haben sich bei ihrem Gipfeltreffen in Indien besorgt über die zunehmenden Spannungen im Nahen Osten geäußert. 11 Länder gehören zu der Staatengruppe, darunter Russland, China, Saudi-Arabien und der Iran. In einer Erklärung riefen sie zu maximaler Mäßigung in der Golfregion auf und forderten mehr Anstrengungen für Dialog und Diplomatie. Dabei nannten sie den israelisch-palästinensischen Konflikt beim Namen, die Akteure im Iran-Krieg hingegen wurden nicht explizit erwähnt. Aus Sicht der BRICS-Gruppe verstoßen vor allem gezielte Angriffe auf zivile Infrastruktur gegen das Völkerrecht. Bochum. In der zweiten Fußball-Bundesliga hat Greuther Fürth 1:1 beim VfL Bochum gespielt. Magdeburg gewann zu Hause gegen Kaiserslautern 3:0. Die Partie Braunschweig gegen Dresden endete 2:2. Das Wetter in Bayern. Bis zum Abend heiter, nur im Bayerischen Wald einzelne Schauer. In der Nacht mehr Wolken, Tiefstwerte um 10 Grad. Morgen an den Alpen noch sonnig, sonst zunehmend regnerisch, 17 bis 25 Grad. Und die neue Woche beginnt mit Sonne und Wolken, vereinzelt regnet es. Am Dienstag überwiegend sonnig bis 27 Grad. Gleich 17.04 Uhr. Der Verkehrsservice mit einer Info: A8 München Richtung Salzburg zwischen Irschenberg und Bad Aibling. Unfall auf der rechten Spur. Soweit der Verkehr.
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2: Servus und herzlich willkommen. Mein Name ist Franziskus Büscher. Bayern und Frankreich. Ja, das passt doch seit Jahrhunderten wunderbar zusammen, beim Essen, beim Trinken, aber auch bei der Kultur und der Musik. Ja, und die steht natürlich hier und heute wieder im Mittelpunkt mit einem kleinen Komponistentreffen in der Grand Nation. Wir starten beim französischen Hof unter Ludwig dem 14. Mit gerade einmal 20 Jahren wurde dort Jean-Baptiste Lully zum Compositeur de la Musique Instrumentale. Er schrieb hier im 17. Jahrhundert, also als Meister des Hofes, Ballette, Opern, Maskeraden und Tänze, also einfach alles, was der tanzwütige Sonnenkönig so gerne haben wollte. Dazu gehören auch die Märsche aus seiner Oper Alceste. Darin laufen die Soldaten los mit einem angriffslustigen, feierlichen Marsch, Marsch, Marsch.

So klingt für mich barocke Musik von entschlossenen Kriegern und Belagerern. Die Marche des Combattants, Minuet, Echo und die Marche des Assassinats aus dem zweiten Akt der Oper Alceste von Jean-Baptiste Lully. Es spielte das Orchester Le Concert des Nations unter Jordi Savall. Opulente Musik für einen König, der es liebte, im Überfluss zu leben, zu tanzen und sich zu vergnügen. Gut 100 Jahre später war aber dann Schluss mit diesem absolutistischen Glanz und der damit verbundenen Ausbeutung des Volkes. 1789 gingen die Franzosen auf die Straßen und stürmten am 14. Juli die Bastille. Das änderte alles, politisch, aber auch kulturell. Ab diesem Moment gab es nämlich Revolutionsmusik von Bürgern für Bürger. Auch vom Opernkomponisten Étienne Nicolas Muel. Von ihm stammt diese am Anfang noch ruhige und nachdenkliche Ouvertüre für Militärmusik in F-Dur aus dem Jahre 1793.

L., Dirigent des Musikchors der Garde Nationale. 1795 wurde er Professor für Harmonielehre am neu gegründeten Pariser Konservatorium. Es war die erste professionelle Musikhochschule und Vorbild für so viele weitere Einrichtungen in Europa und eine Errungenschaft der Französischen Revolution. Von dieser Stimmung ließ sich Cattell dann auch inspirieren, auch zu diesem feierlichen Marsch.

Das war noch einmal das Zentrale Militärorchester Berlin unter der Leitung von Gerhard Baumann mit einem von mindestens 5 Militärmärschen in F-Dur von Charles-Simon Cattell. Wir springen jetzt in die Zeit des Zweiten Weltkriegs. 1940 besetzte Deutschland Frankreich. Darius Milhaud ist erschüttert. Bis dahin gilt er in Frankreich als einer der 6 wichtigsten modernen Komponisten. Milhaud verlässt seine Heimat sofort. Er ist jüdischer Abstammung und zieht in die USA. 1944 wird er dort gefragt, ob er ein Werk für Blasorchester schreiben kann. Es soll so geschrieben sein, dass es auch Schülerinnen und Schüler einer Highschool gut spielen können. Das bringt Milhaud auf eine Idee. Er will den jungen Amerikanerinnen und Amerikanern einen Eindruck von Frankreich vermitteln. Denn dort kämpfen gerade viele amerikanische Väter für Freiheit und Demokratie, seit die USA am 6. Juni 1944 in der Normandie gelandet sind. Suite Française nennt Milhaud seine Erzählung an die Jugend Amerikas. Am 13. Juni 1945, also wenige Wochen nach der deutschen Kapitulation, wird das Werk erstmals in New York aufgeführt. Und es beginnt dort, wo eben auch die amerikanischen Befreier landen, in der Normandie. Eine eigentlich heitere Gegend mit Menschen voller Lebensfreude. Danach geht es in die benachbarte Bretagne, ganz im Westen Frankreichs, wo sich eine weite, leicht hügelige Landschaft öffnet, mit zerklüfteten Küsten, aber auch viel weitem offenem Land.

Das war der erste und zweite Satz aus der Suite Française. Ein musikalischer Gruß aus der Normandie und der Bretagne für Sie im Blasmusikkonzert auf BR Heimat. Heute mit einem Besuch bei verschiedenen Komponisten in Frankreich. Mit Darius Milhaud reisen wir jetzt noch weiter ins Herz Frankreichs, in die Île-de-France rund um Paris. Dort erwartet Sie geschäftiges Treiben, bevor wir musikalisch weiter ins Elsass und nach Lothringen ziehen. Dort wirkt die Musik wie in der Mittagshitze eines heißen Sommertages, bis sie den Blick auf weite Weinberge und majestätische Burgen öffnet. Zum Schluss zeigt uns Milhaud seine Heimat in der Provence, rund um Orte wie Aix-en-Provence, Avignon und Marseille. Hier blüht im Sommer der Lavendel und die Sprache, na die klingt doch schon etwas südlicher als im übrigen Frankreich. Wir begleiten Einheimische bei ihrem Reigentanz, der Farandole, und natürlich mit Einhandflöte und Tambourin. Sie erzeugen die passenden Melodien und den typischen Rhythmus.

Wunderbar leichte und so effektvolle Musik. 1944 komponiert für die amerikanische Jugend die Suite Française von Darius Milhaud mit dem Akademischen Blasorchester München unter Michael Kummer. Zum Ausklang kommt jetzt noch ein Engländer dazu. Ein aufrichtiger Paris-Bewunderer, Martin Ellerby. Er gehört zu den prägenden Komponisten der heutigen englischen Blasmusik. 1994 hat er die Paris Sketches geschrieben. Also 4 Skizzen, die heute schon zu den Klassikern der sinfonischen Blasorchesterliteratur gehören. Darin malt Ellerby der Stadt, der Künstler und der Liebe 4 musikalische Postkartenmotive, also quasi als kleiner Stadtführer in Miniatur. Wir starten unseren Rundgang in Saint-Germain-des-Prés, südlich der Seine, an der gleichnamigen Abtei. Im frühen 20. Jahrhundert wurde sie zu einem bekannten Treffpunkt für Intellektuelle und Künstler. Und dort begegnen wir auch Maurice Ravel.

impressionistische Musik, die mich sofort ein bisschen träumen lässt. Hier natürlich von Paris. Und wir bleiben weiter in dieser Stadt, im berühmt-berüchtigten Vergnügungsviertel Pigalle. Dort ist unter anderem das Moulin Rouge zu finden. Und den Flair dieses Viertels, ja, den liebten viele Maler, wie zum Beispiel Pablo Picasso und Vincent van Gogh. Ruhiges Flanieren ist für uns aber dort nicht drin. Es erwartet uns nämlich kräftiges Autohupen und ja doch deutlich vernehmbare Polizeisirenen in einer Szene, durch die auch musikalisch zumindest Stravinsky und Prokofjew tanzen könnten.

ganz schön stressig in diesen Pigalle. Da kommt etwas Erholung im Park jetzt gerade recht. Und was in Wien der Zentralfriedhof ist, das ist in Paris Père Lachaise. Der größte Friedhof der Stadt und der erste, der wie ein Park angelegt wurde. 1803 ließ Napoleon verkünden, dass Friedhöfe nur noch außerhalb der Stadt angelegt werden dürfen, unter der Aufsicht der Gemeinden. Damit konnten alle, ganz egal welcher Religion oder welcher Lebensanschauung, hier beerdigt werden. Und seitdem haben dann auch hunderte Berühmtheiten neben tausenden ganz normalen Menschen ihre letzte Ruhe gefunden. Also so ganz gleich im Geiste der Französischen Revolution von Gleichheit und Brüderlichkeit.

Eine französische Idylle. Der Friedhof Père Lachaise. Vor der letzten Musik jetzt noch der Hinweis, wenn Sie schon wieder Sehnsucht haben nach noch mehr Blasmusik, dann schalten Sie doch auch morgen um 11 Uhr wieder ein bei der Blasmusik am Sonntag mit meinem Kollegen Johannes Hitzelberger. Nach den Nachrichten hören Sie hier wieder Volksmusik aus Franken und damit zum vierten und zum letzten Satz aus den Paris Sketches von Martin Ellerby, gespielt von der jungen Bläserphilharmonie Nordrhein-Westfalen unter Timur Oliver Tschadik. Wir reisen zu den alten Markthallen von Paris. Natürlich mit dem Geschrei der Händler und Kunden und ab und zu hören Sie da auch ein paar Töne aus dem Te Deum von Hector Berlioz. 1855 wurde es ganz in der Nähe erstmals aufgeführt. Und mit diesen letzten Impressionen aus dem Bauch von Paris sage ich Servus als Ihr Franziskus Bücher.

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1: Uhr, die Nachrichten des Bayerischen Rundfunks mit Stefanie Müller. Die Übersicht: Zehntausende demonstrieren gegen Rechtsextremismus. Saudi-Arabien schließt nach Drohnenangriffen wichtige Ölpipeline. FC Augsburg trennt sich von Bayer Leverkusen 2:2 unentschieden. Das Wetter trocken, nur im Bayerischen Wald einzelne Schauer. Berlin. In mehreren deutschen Städten haben sich Menschen versammelt, um gegen Rechtsextremismus zu demonstrieren. In Berlin zogen laut Polizei rund 13.000 Menschen in einer Sterndemonstration zum Regierungssitz im Roten Rathaus, um ein Zeichen gegen die gesellschaftliche Spaltung zu setzen. In München gingen ebenfalls tausende Menschen gegen rechts auf die Straße. Die Polizei zählte hier rund 12.000 Protestierende, die sich für eine Überprüfung der AfD aussprachen. Die Partei ist in mehreren Bundesländern als gesichert rechtsextrem eingestuft worden. Auch in anderen Orten gab es Demonstrationen gegen Rechtsextremismus und für mehr Demokratie, etwa in Bremen, Cottbus, Dresden, Düsseldorf, Erfurt, Hamburg, Magdeburg und Potsdam. Riad. Saudi-Arabien hat nach einem Drohnenangriff eine wichtige Pipeline vorsorglich abgeschaltet. Durch sie wird eigentlich Öl vom Persischen Golf zum Roten Meer gebracht, als Alternative zur Straße von Hormus, die seit Monaten immer wieder blockiert ist. Abgeschossen wurde die Drohne aus dem Irak, wo mehrere pro-iranische Milizen aktiv sind. Der Irak bestätigte, dass die Attacken auf die Pipeline von seinem Staatsgebiet ausgingen und verurteilte die Angriffe. Die Regierung in Bagdad kündigte Ermittlungen an. Wenn weniger Öl aus Saudi-Arabien exportiert wird, dürften die weltweiten Preise für Öl weiter steigen und damit auch die Benzinpreise in Deutschland. Neu-Delhi. Bei einem Gipfeltreffen der sogenannten BRICS-Staaten in Indien hat der russische Außenminister Lavrov die Bereitschaft Moskaus zu Verhandlungen mit Kiew zwar betont, aber er beharrte auf der bisherigen Linie des Kreml und zeigte kein Entgegenkommen. Eine Feuerpause beispielsweise sei ausgeschlossen, betonte Lavrov. Außerdem könne der ukrainische Staatschef Selenskyj für Gespräche in den Kreml kommen, was der jedoch ablehnt. Die USA bemühen sich derzeit darum, die Verhandlungen zwischen Moskau und Kiew wieder aufleben zu lassen. Unter anderem wird über einen Dreiergipfel von Putin und Selenskyj mit US-Präsident Trump spekuliert. London. Die rechtspopulistische britische Partei Reform UK hat eine Rekordspende erhalten. Der Kryptounternehmer Ben Dilo gab der Partei 36 Millionen Pfund, was rund 42 Millionen Euro entspricht. Es ist die größte Einzelspende, die es jemals in Großbritannien gegeben hat. Dilo sagte dem Telegraph, er wolle mit der Spende Parteichef Farage in die Lage versetzen, sich auf das Regieren vorzubereiten. Die nächsten britischen Parlamentswahlen finden in 3 Jahren statt. Ein weiterer Kryptounternehmer stellte in Aussicht, Reform UK ebenfalls so viel Geld überweisen zu wollen. Zum Fußball. In der Bundesliga haben sich Augsburg und Leverkusen 2:2 getrennt. Damit haben die Schwaben zwar die Tabellenführung abgegeben, aber zum zweiten Mal in der Vereinsgeschichte nach 3 Spielen 7 Punkte auf dem Konto. Die weiteren Ergebnisse: Hoffenheim-Stuttgart 2:1, Dortmund-Paderborn 3:0, Mainz-Frankfurt 1:3, Freiburg-München-Gladbach 5:0 und in der zweiten Fußball-Bundesliga hat Greuther Fürth 1:1 beim VfL Bochum gespielt. Magdeburg gewann zu Hause gegen Kaiserslautern 3:0. Und die Partie Braunschweig gegen Dresden endete 2:2. Das Wetter in Bayern. Bis zum Abend heiter, im Bayerischen Wald einzelne Schauer. In der Nacht mehr Wolken, Tiefstwerte um 10 Grad. Morgen an den Alpen noch sonnig, sonst zunehmend regnerisch bei 17 bis 25 Grad. Am Montag Sonne und Wolken, vereinzelt Regen. Am Dienstag überwiegend sonnig bis 27 Grad. Es ist 18:04. Und hier noch ein Blick auf die Verkehrsmeldungen. A3 Nürnberg Richtung Passau zwischen Nürnberg-Beringersdorf und Nürnberg-Mögeldorf. Ein Unfall. Der Verkehr wird an der Unfallstelle vorbeigeführt. Und B23 Lermoos Richtung Garmisch-Partenkirchen zwischen Griesen und Garmisch-Partenkirchen 2 Kilometer Stau. Soweit die Verkehrsübersicht.
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1: Uhr, die Nachrichten des Bayerischen Rundfunks mit Stefanie Müller. Die Übersicht. In Magdeburg fordern Demonstranten ein Verbotsverfahren gegen die AfD. Kritik am Kurs von Kanzler Merz reißt nicht ab. Deutsche Basketballerinnen verlieren WM-Halbfinale. Das Wetter trocken, nur im Bayerischen Wald einzelne Schauer. Magdeburg. Knapp eine Woche nach der Landtagswahl in Sachsen-Anhalt haben in der Stadt mehr als 1000 Menschen für ein Verbotsverfahren gegen die AfD demonstriert. Die Partei, die mit knapp 44% mit großem Abstand die meisten Stimmen erhalten hatte, ist in Sachsen-Anhalt vom Landesverfassungsschutz als gesichert rechtsextremistisch eingestuft. Die Menschen in Magdeburg sprachen sich gegen Rechtsextremismus aus und für mehr gesellschaftlichen Zusammenhalt. Auch im thüringischen Erfurt, wo die AfD ebenfalls als gesichert rechtsextrem eingestuft ist, kam es zu Demonstrationen. In Potsdam und Cottbus in Brandenburg und im sächsischen Dresden gab es ebenfalls Kundgebungen. Außerdem protestierten in München rund 12.000 Menschen gegen die AfD und gegen Rechtsextremismus. Berlin. Die Kritik am Kurs von CDU-Chef Merz reißt nicht ab. Aus Sachsen erreichte den Kanzler ein Brief mehrerer Kreisvorsitzender mit der Aufforderung zu einer schonungslosen Analyse. Unterschrieben hat diesen auch der CDU-Bundestagsabgeordnete Florian Öst. Der Zeitung Die Welt sagte er, es brauche einen neuen Aufbruch und mehr Substanz. Deshalb müssten die Kreisvorsitzenden jetzt und nicht erst Anfang November zu Beratungen zusammenkommen, wie man wieder handlungsfähig werde. Berlins CDU-Spitzenkandidat Stefan Evers rief die Bundesregierung in der Rheinischen Post zu mehr Geschlossenheit und schnelleren Entscheidungen auf. Rouen. Nach dem Zugunglück in Nordwestfrankreich mit 44 Verletzten vermuten die Ermittler Sabotage als Ursache. Auf der Strecke sei ein Schienenteil gefunden worden, erklärte der zuständige Staatsanwalt. Der Regionalzug mit mehr als 180 Passagieren war gestern Abend in der Normandie zwischen Rouen und Caen unterwegs, als er entgleiste. Der Lokführer war danach auf Alkohol- und Drogenkonsum überprüft worden, die Tests fielen negativ aus. Eine Verletzte, deren Zustand zunächst als kritisch bezeichnet worden war, schwebt inzwischen nicht mehr in Lebensgefahr. Dublin. US-Präsident Trump hat sich bei Treffen mit der irischen Präsidentin Connolly und Regierungschef Martin für ein vereinigtes Irland ausgesprochen. Es werde ohnehin irgendwann dazu kommen, sagte er bei seinem Besuch in Dublin. Deswegen könnte es genauso gut jetzt geschehen. Die Frage nach dem Status Nordirlands befeuerte jahrzehntelang Gewalt, die rund 3600 Menschen das Leben kostete. Trump reist im Anschluss zu seinem direkt am Meer gelegenen Golfclub im Westen des Landes, um dort die Irish Open zu verfolgen. Die Sicherheitsmaßnahmen dafür kosten Berichten zufolge rund 20 Millionen Euro. Bewohner der Region äußerten sich verärgert über die dadurch entstandenen Beeinträchtigungen. Zum Fußball. In der Bundesliga haben sich Augsburg und Leverkusen 2:2 getrennt. Damit haben die Schwaben die Tabellenführung abgegeben, aber zum zweiten Mal in der Vereinsgeschichte nach 3 Spielen 7 Punkte auf dem Konto. Die weiteren Ergebnisse? Hoffenheim-Stuttgart 2:1, Dortmund-Paderborn 3:0, Mainz-Frankfurt 1:3 und Freiburg-Mönchengladbach 5:0. Zum Basketball. Die Erfolgsserie der deutschen Frauen bei der Heim-WM ist zu Ende. Das Team von Bundestrainer Olaf Lange unterlag dem Olympiazweiten Frankreich mit 64:86. Nun wird morgen um Bronze gespielt. Der Gegner der DBB-Auswahl wird heute ab 20 Uhr ermittelt. Dann spielt Spanien gegen Rekordweltmeister USA. Das Wetter in Bayern. Am Abend trocken, im Bayerischen Wald einzelne Schauer. In der Nacht mehr Wolken, Tiefstwerte um 10 Grad. Morgen an den Alpen noch sonnig, sonst zunehmend regnerisch bei 17 bis 25 Grad. Am Montag Sonne und Wolken, vereinzelt Regen. Am Dienstag überwiegend sonnig bis 27 Grad. Es ist 19:04. Und hier noch ein Blick auf die Verkehrsmeldungen. A3 Würzburg Richtung Passau zwischen Nürnberg Nord und Nürnberg Mögeldorf 3 Kilometer Stau an einer Baustelle. Und A8 München Richtung Salzburg, die Ausfahrt Achenmühle ist wegen Bergungsarbeiten gesperrt. Soweit die Verkehrsübersicht.
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2: Grüß Gott und ein schöner Feierabend. An diesem Samstagabend im Spätsommer begrüßt Sie ganz herzlich die Sandra Demmelhuber. Am Dienstag war es ja zumindest in München und in weiten Teilen in Südbayern nochmal richtig heiß mit über 30 Grad. Aber mittlerweile ist schon etwas kühler geworden und der goldene Herbst, der steht vor der Tür. Und das ist ja bekanntlich auch die Zeit der Ernte. Und darum geht's heute bei mir in der Sendung in der nächsten Stunde. Zum Auftakt hören wir aber erst noch Musik, und zwar den Landfunkmarsch von der Weinbergmusi.

Wenn Sie daheim Apfel-, Birnen- oder Walnussbäume im Garten stehen haben, dann haben Sie sicherlich auch schon die ersten Früchte geerntet. Wir haben im alten Obstgarten von den Ururgroßeltern rund 30 Bäume stehen und den ersten Anhänger mit gesammelten Äpfeln mittlerweile schon zum Entsaften gebracht. Nächstes Wochenende wird dann wieder geerntet und da helfen dann in der Familie alle zusammen. Aber gerade sind bei uns in Bayern auch andere Früchte reif. Aprikosen zum Beispiel und Birnen, die nicht nur an normale Bäume, sondern auch manchmal an der Hauswand entlang wachsen können. Einen Korb Walnüsse habe ich auch schon aufgesammelt und es kommen jeden Tag auch noch neue reife Tomaten dazu. Auch blühen die Sonnenblumen gerade echt noch richtig schön. Kein Wunder, dass es gerade zu der Zeit auch viele Bauernregeln gibt. Welche das sind, das erfahren Sie nach der nächsten Musik.

Das waren jetzt die Almleitenbusi mit dem Stückel Es glanzt in der Sonne und das Kondrio mit Herbst wird's. Ich habe vorhin ja schon erwähnt, dass es viele Bauernregeln rund um das Thema Ernte gibt. Zum Beispiel, bleibt der Regen im September aus, wird die späte Ernte ein voller Schmaus. Oder sonniger Morgen, feuchter Abend, macht die Ernte reich und labend. Oder, einen habe ich noch gefunden, wenn im Frühling der Regen fällt zur rechten Zeit, wird im Herbst die Ernte weit und breit. Die Frage, ob diese Regeln so stimmen oder nicht, die bleibt natürlich offen. Fest steht aber, dass viele dieser sogenannten Bauernregeln teilweise auf jahrhundertelanger Beobachtung beruhen und manche Dinge, wie zum Beispiel, wer den Wetterbericht gut kennt, holt zur rechten Zeit die Ernte, sind schlicht und einfach auch gesunder Menschenverstand. Dennoch sind die meisten Bauernregeln und Sprüche über das Wetter oder über die Ernte vor allem unterhaltsam und zeigen nicht zwingend echte Wahrscheinlichkeiten oder Zusammenhänge.

Passend zum Thema Ernte haben Sie jetzt nur drei Musikstücke gehört, und zwar die Ebrachtaler Tanzelmusi mit Glück im Steu und davor die Gruppen Dreiviertel Wein und die Gspusimusi. Vorhin haben Sie ja schon ein paar Bauernregeln über die Ernte gehört. Es geht eigentlich vor allem darum, bei solchen Sprüchen, was geschehen muss, damit die Ernte gut wird. Denn das ist ja das Ziel eines jeden Landwirts oder Gärtner, eine reiche Ernte. Heuer sind die Ernteberichte bislang aber eher mittelmäßig. Die Getreideernte zum Beispiel ist deutlich unter dem Durchschnitt der letzten Jahre. Da hat vor allem die Hitze und die Trockenheit geschadet. Bei Obst und Gemüse ist es gerade je nach Region sehr unterschiedlich. Aber beim Wein hingegen, da sieht es heuer ganz gut aus. Denn durch die Wärme und Trockenheit sind viele Trauben sehr reif geworden mit guter Zucker- und Aromabildung. Und viele Winzer, die rechnen schon jetzt mit einem guten bis sehr guten Jahrgang. Allerdings ist die Erntemenge in vielen Regionen eher unterdurchschnittlich wegen der vielen Hitzetage im Sommer und auch wegen dem Wassermangel, der heuer in vielen Regionen in Bayern zum echten Problem geworden ist. Trotzdem heißt es gerade vor allem für die bayerischen Winzer gute Qualität, dafür aber weniger Liter pro Hektar. Ich selbst helfe seit 3 Jahren bei der Weinlese am Ammersee mit, und da wird es heuer so sein, dass die Ernte schon etwas früher beginnt, also 1-2 Wochen früher als in den vergangenen Jahren. Aber ob der Wein dann wieder gut wird, das wird sich erst noch zeigen.

Das war jetzt noch die Quartelmusi mit ihrem Erntedankbohrischen, die Rosenheimer Tanzelmusi und der Unterreitfelder Dirndl-Dreigesang mit dem Stückel »Ist dort schon Herbstln«. Ja, und das ist der Feierabend mit Sandra Demmelhuber und heute in der Sendung geht's ums Thema Ernte. Vorhin habe ich ja schon drüber gesprochen, dass wir daheim im Landkreis Altötting noch viele alte Apfelbäume haben. Die sind teilweise sogar schon über 80 Jahre alt und darunter sind da einige alte Sorten. Der Boskop zum Beispiel ist eine traditionsreiche und sehr bekannte alte Apfelsorte. Das ist ein säuerlicher, großer Back- und Kochapfel und sehr weit verbreitet in Bayern. Außerdem haben wir daheim kleine Winteräpfel, die gerade noch am Baum hängen. Die sind aber eher dunkelrot, hart, ein bisschen sauer und lassen sie vor allem gut lagern. Im südostbayerischen Alpenvorland ist auch der Kaiser-Wilhelm-Apfel weit verbreitet. Es handelt sich dabei um einen großen, rot gescheckten und robusten Herbstapfel. Die frühen Sorten, wie zum Beispiel der Glarapfel oder der Grafensteiner, die werden normalerweise von Ende August bis Anfang September geerntet. Mittlere Sorten, wie der sogenannte Hausapfel, jetzt zu dieser Zeit gerade bis etwa Anfang Oktober. Und die späten oder Winteräpfel, die werden dann eher im Oktober geerntet. Heuer ist die Reife aber vielerorts schon etwas früher. Wenn man wissen will, ob der Apfel schon reif ist, dann sollte man ihn am besten probieren. Wenn die Kerne braun sind, der Stiel sich leicht löst und der Apfel gut und sortentypisch schmeckt, dann ist Erntezeit.

Das waren jetzt nur die Fischbachauer Holzbläser, die Zwickelmusi und das Gitarrentrio Inge Reischl mit ihrem Bohrischen für den Herbst. Wenn es um die Erntezeit geht, dann fällt in Bayern auch ein Fest auf das Ende dieser Zeit, und zwar die sogenannte Kirda. Der allgemeine Kirchweihsonntag ist der dritte Sonntag im Oktober. Auch wenn die Kirda offiziell an die Weihe der jeweiligen Kirche erinnert, wird er in bäuerlichen Gegenden traditionell auch als Anlass zum Zusammenkommen nach der Ernte gesehen. Die Kirda und das Erntedankfest liegen zeitlich nah beieinander und verschmelzen dann in vielen Dörfern und Städten oft zu einem Erntefest mit kirchlichem Bezug. Und somit wird die Kirda auch oft zum Fest nach getaner Erntearbeit, so nach dem Motto: Ernte geschafft, jetzt wird gefeiert.

Das waren jetzt noch die Sargschneider mal an mit dem Liedl, aber aus ist mit dem Sommer und die Ruperte Winkler mit ihrem Kirderwalzer. Ich hoffe, die Sendung über die Ernte hat Ihnen gefallen. Die Musik hat wieder meine Kollegin Annette Fassl ausgesucht. Jetzt wünsche ich Ihnen noch eine wunderschöne Herbst- und Erntezeit und wenn's wollen, dann hören wir uns im Oktober wieder. Bis dahin alles Gute und heute noch einen schönen Feierabend.

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1: Um 20 Uhr mit Stefanie Müller. In mehreren deutschen Städten haben sich Menschen versammelt, um gegen Rechtsextremismus zu demonstrieren. In Berlin zogen laut Polizei knapp 19.000 Menschen in einer Sterndemonstration zum Regierungssitz im Roten Rathaus, um ein Zeichen gegen die gesellschaftliche Spaltung zu setzen. In München gingen 12.000 Menschen auf die Straße gegen rechts und für eine Überprüfung der AfD, die in mehreren Bundesländern als gesichert rechtsextremistisch eingestuft ist. Weitere Demonstrationen in München und auch in Bamberg mit insgesamt knapp 2.000 Teilnehmern richteten sich gegen die Bundesregierung von Kanzler Merz. Saudi-Arabien hat nach einem Drohnenangriff eine wichtige Pipeline vorsorglich abgeschaltet. Durch sie wird eigentlich Öl vom Persischen Golf zum Roten Meer gebracht, als Alternative zur Straße von Hormus, die seit Monaten immer wieder blockiert ist. Abgeschossen wurden die Drohnen aus dem Irak, was von Bagdad bestätigt und verurteilt wurde. Wenn weniger Öl aus Saudi-Arabien exportiert wird, dürften die weltweiten Preise für Öl weiter steigen. Russlands Außenminister Lavrov hat erneut die Bereitschaft Moskaus zu Verhandlungen mit Kiew betont. Er beharrte aber auf der bisherigen Linie des Kreml und zeigte kein Entgegenkommen. Eine Feuerpause beispielsweise sei ausgeschlossen, betonte Lavrov. Außerdem könne der ukrainische Staatschef Selenskyj für Gespräche in den Kreml kommen, was der jedoch ablehnt. Die rechtspopulistische britische Partei Reform UK hat von zwei Kryptounternehmern Rekordspenden in Höhe von jeweils rund 42 Millionen Euro erhalten. Der Unternehmer Christopher Harborne begründete seine Spende im Daily Telegraph damit, dass er die einwanderungsfeindliche Partei von Nigel Farage stärken wolle, damit sie es mit den großen Parteien wie Labour und Tories aufnehmen könne. Die nächsten britischen Parlamentswahlen finden in 3 Jahren statt. Zum Fußball. In der Bundesliga haben sich Augsburg und Leverkusen 2:2 getrennt. Die weiteren Ergebnisse? Hoffenheim-Stuttgart 2:1, Dortmund-Paderborn 3:0, Mainz-Frankfurt 1:3 und Frankfurt-Mönchengladbach 5:0. Zum Basketball. Für die deutschen Frauen sind die Hoffnungen auf Gold bei der Heim-WM geplatzt. Die Französinnen gewannen das Halbfinale mit 86:64. Nun geht es für die Deutschen morgen im kleinen Finale um Bronze. Das Wetter in Bayern. In der Nacht teils klar, im nördlichen Franken gegen morgen Regen möglich bei 13 bis 7 Grad. Morgen an den Alpen noch sonnig, später regnerisch bei 17 bis 25 Grad. Am Montag Sonne und Wolken, vereinzelt Regen bis 25 Grad. Es ist 20 Uhr und 3 Minuten.

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1: BR Heimat frisch auf die Nacht, jedem von uns Freude macht. Bei Tanzbodenmusik, Sang und Seitenklang ganz bestimmt. Wir freuen uns auf Höhepunkte aus der Konzertreihe Treffpunkt Volksmusik, diesmal mit Sängern und Musikanten aus der Oberpfalz. Zwiefach starten die Tangrindler Musikanten in diese Stunde und dazu wünscht Stefan Semhoff viel Vergnügen.

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Misch dich nicht ein, so lautet der gut gemeinte Rat von Josef Pindl, genannt Beff, Kupleedichter, Versalschmied und Gstanzlsänger aus Trasching bei Roding in der Oberpfalz, begleitet von den Tangrindler Musikanten unter der Leitung von Frieda Roskopf aus Hemau im Landkreis Regensburg. Musikalische Impressionen aus unserem Radiohorgarten Treffpunkt Volksmusik. Saitenmusik verfeinert das Klangbild, insbesondere wenn das Trio Collegio aus Neumarkt in der Oberpfalz seine facettenreichen Dreiviertler zum Besten gibt, die wie der folgende teils durig, teils mollig daherkommen.

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Die Egerländer Bauernpolka erfreut unser Publikum im BR Funkhaus. Die Tankrindler Musikanten haben sich dem Pindl Josef angeschlossen. Und bei dieser Vorzeigeblasmusik wird er wohl nicht auch noch verlangt haben, nimmst das zurück, wie wir davor gehört haben. Zur Beruhigung der Gemüter jetzt wieder das Trio Collegio, die Edith, der Roland und der Bernhard. Gut 3 Jahrzehnte unterwegs, ein Zeitraum, in dem sie eine ganze Reihe von Preisen eingeheimst haben und viele Menschen erreicht haben mit ihren ganz besonderen Arrangements, wechselnden Besetzungen und selber gemachten Stückeln. Und dazu gehört das nächste, aufgenommen beim Treffpunkt Volksmusik, bayerisch-ländlerisch.

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Beifall für den Keltenländler, Kelten mit E, wohlgemerkt. Das war das Trio Collegio und davor Frieder Roskopf, der Musikchef der Tangrindler, mit einem Lied von Maxl Graf, Halt mir zusammen, aufgeführt im BR Funkhaus beim Treffpunkt Volksmusik. Dazu passt eine gerechte Tanzbodenmusik, wie sie auch präsent war auf der Bühne im BR-Sendestudio. Die Musikantenfreunde aus Hemau bringen uns jetzt die Tangrindler Jubiläumspolka.

Schlussapplaus beim Treffpunkt Volksmusik mit dem Trio Collegio, den Tangrindler Musikanten und dem Gstänzl- und Couplet-Sänger Josef Pindl alias Beff. Dankeschön Ihnen, liebe Hörerinnen und Hörer, fürs Dabeisein. Nach den Nachrichten geht's musikalisch weiter durch den Abend. Gute Unterhaltung weiterhin auf BR Heimat. Am Mikrofon verabschiedet sich Stefan Semhoff und sagt für Gott benannt.

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1: Um 21 Uhr mit Stefanie Müller. Der Wahlsieg der AfD in Sachsen-Anhalt und die Debatte über den Umgang damit haben bundesweite Proteste ausgelöst. Zehntausende Menschen in mehr als 35 Städten sind gegen Rechtsextremismus und für Demokratie auf die Straße gegangen. Auf Plakaten und mit Sprechchören forderten die Teilnehmer mehr gesellschaftlichen Zusammenhalt und eine Überprüfung der AfD durch das Bundesverfassungsgericht. In Berlin und Düsseldorf waren es jeweils fast 20.000 Demonstranten, in München 12.000, in Magdeburg kamen fast 1.000 Menschen. Aktionen gab es auch in Leipzig, Erfurt, Hannover, Mainz und Stuttgart. Der Irak hat nach dem Angriff auf eine wichtige Pipeline in Saudi-Arabien 3 Grenzübergänge zum Iran geschlossen. Zuvor hatte die Regierung bestätigt, dass die Attacke auf die wichtige Ost-West-Leitung mit mehreren Drohnen von südirakischem Staatsgebiet ausging. Dort operieren vom Iran unterstützte Milizen. Nach den Tätern wird gefahndet. Der Irak will den Vorfall nun gemeinsam mit Iran untersuchen. Saudi-Arabien legte die Pipeline vorsichtshalber still. Das könnte den Ölpreis und damit die Benzinpreise in Deutschland erneut nach oben treiben. Die Gasspeicher sind mit 55% nicht so voll wie vergangenes Jahr um diese Zeit. Grund zur Sorge besteht laut Bundesnetzagentur trotzdem nicht. Ihr Chef Müller sieht Deutschland gut gewappnet für den Winter. Erstens sei mehr Gas vorrätig, als im ganzen letzten Winterhalbjahr entnommen wurde. Zweitens bliebe in den kommenden Wochen noch Zeit aufzufüllen. In den vergangenen Tagen hatten vor allem die Gasspeicherbetreiber Bedenken geäußert. Sie fordern von der Politik Anreize, um das Einspeichern von Gas attraktiver zu machen. Zur Fußball-Bundesliga. Augsburg hat nach nur einem Spieltag die Tabellenführung wieder verloren. Gegen Leverkusen kam der FCA über ein 2:2 nicht hinaus. Auf Platz 1 jetzt Freiburg, die Breisgauer gewannen gegen Gladbach mit 5:0. Außerdem haben gespielt Dortmund gegen Paderborn 3:0, Mainz, Frankfurt 1:3 und Hoffenheim, Stuttgart 2:1. Im Abendspiel trennten sich Köln und Bremen 1:1 unentschieden. Nach der Niederlage gegen Frankreich spielen die deutschen Basketballerinnen morgen um WM Bronze. Ihr Gegner wird gerade zwischen Spanien und den USA ermittelt. Und bei den US Open haben Kevin Kravitz und Tim Pütz ihren ersten gemeinsamen Grand-Slam-Titel verpasst. Sie verloren das Finale im Herrendoppel gegen das US-britische Duo Harrison-Skupski. Das Wetter in Bayern? In der Nacht teils klar, im nördlichen Franken gegen morgen Regen möglich bei 13 bis 7 Grad. Morgen an den Alpen noch sonnig, später regnerisch bei 17 bis 25 Grad. Am Montag Sonne und Wolken, vereinzelt Regen bis 25 Grad. Es ist 21:03.
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2: Servus zu Heimatbras und Co. sagt heute wieder am Mikrofon die Birgit Thomas. Und ich habe zwei Mädels da, die heute meine Gäste sind. Es sind die Lea und die Nicole von der Bruckzuckmusik. Grüß euch jetzt zwei.
3: Grüß euch. Hallo.
2: Wir allerweil, aber nur in einem Wort. Was war die Bruckzuckmusi für euch?
3: Schönes Chaos, facettenreich.
2: Und diese facettenreiche Musi hören wir uns gleich einmal an zum Start in die Sendung. Ich lege auf die Bruckzuckpolka und freue mich auf den Ratsch mit der Bruckzuckmusi.

0: Dies war die Bruckzuckmusi auf Bärheimat und der Raji heute mit der Lea und der Niki. Sagt uns doch erst einmal, wer die Bruckzuckmusi überhaupt ist, Niki.
1: Also die Bruckzuckmusi sind 7 Leute, die sie alle an der Bruckner Uni in Linz zusammengefunden haben, zu Beginn des Studiums. Daher kommt jetzt da unser Name. Das ist ein bunt gemischter Haufen von Salzburg, Niederösterreich, Oberösterreich.
0: Was habt ihr für Besetzung, Lea?
2: Wir sind eine Klarinettenmusi, also wir haben einmal 3 Klarinetten, dann haben wir eine steirische Harmonika dabei, wir haben eine Harfe dabei, einen Kontrabass und eine Basstrompete.
0: Wie lange gibt es euch schon?
1: Uns gibt es jetzt seit 5 Jahren. Wir haben sie im Herbst 2021 zusammengefunden, deswegen haben wir jetzt da unser 5-jähriges Bestehen, das gefeiert wird.
0: Und das feiert sie, man darf es auch schon sagen, mit einer CD, gell?
1: Ganz genau. Die kommt jetzt im September außer, also im Rahmen von einigen CD-Präsentationen. Und alle Infos dazu gibt es auch auf unserer Homepage schon zum Anschauen, falls jemand interessiert ist und Lust und Laune hat.
0: Ich meine schon, dass wir da Interesse haben, uns das einmal anzuschauen und zum Hören. Ihr sagt, ihr kommt von der Bruckner Uni. War das eher so eine Art Semesterprojekt oder habt ihr selber Lust gehabt, euch zusammen zum Dorf? Wie ist das entstanden?
2: Eigentlich war das in unserer Freizeit sozusagen. Also wir haben sie einfach kennengelernt an der Uni, haben aber alle einfach klassische Sachen studiert oder Niki eben hat auch Klavier studiert, gar nicht Klarinetten. Und wir haben sie dort kennengelernt und eigentlich dann so neben dem Studium haben wir einfach Lust gehabt und haben dann gestartet, ein bisschen gemeinsam zu musizieren.
0: Aber war die Uni dann trotzdem irgendwie noch so eine gewisse Hilfe?
1: Also zusammengesucht haben wir sie die Leute selber. Und dann war es aber schon so, dass wir an der Uni mit dem Reinhard Gusenbauer sehr viel probt haben. Das ist der Volksmusikprofessor und der hat uns da sehr gut unterstützt.
0: An den Reinhard schicken wir auf jeden Fall schöne Grüße. Wir hören jetzt das Stickel von seiner Pulverriedelmusi. Das Stickel heißt Vinzenz Borischer und ich darf schon voran, es ist auch ein Stickel, das ihr auch mit eurer Klarinettenmusi spielt. Aber wie das mit der Klarinettenmusi klingt, das müssen sich die Leute jetzt vorstellen, während sie die Geigenmusi hören, weil das ist noch nicht heraus.

0: Das Dumpfer-Trio haben wir gehört, einer von vielen Musikwünschen von meinen Gästen, mit denen ich heute ratsche, der Bruckzuck-Musi, und da sind die Lea und die Niki. Wie kommt es dazu, dass das Dumpfer-Trio auf eurer Wunschliste ist, Lea?
1: Weil es einfach richtig, richtig lässige Musik ist, was die machen, und genau, das hat uns irgendwie auch inspiriert, auch der Michel eben, wie der Klarinetten spielt, also es ist einfach richtig, richtig cool und es taugt uns, und genau, darum ist es auf unserer Wunschliste.
0: Von Michel habt ihr euch ja auch schon mal ein paar Tipps geben lassen, stimmt das?
2: Ja, das stimmt, er hat einmal eine Probe mit uns gemacht, eh an der Uni in Linz, und ja, hat uns da auch auf irgendwie ganz neue Aspekte aufmerksam gemacht, auf die einfach er einen Fokus legt.
0: Ich bin ja auch Klarinettistin, das darf mich jetzt schon interessieren, was euch der Michel da so gesagt hat.
1: Also ich glaube, so das meiste irgendwie, was wir von ihm lernen haben können, waren einfach so diese Spielfreude, die er so voll auch ausstrahlt, finde ich. Und das hat er uns schon versucht, irgendwie ein bisschen zu vermitteln.
0: Das heißt, so ein Stückel von euch zum Beispiel klingt dann mit der Spielfreude nochmal anders, wie wenn man es so brav spielen darf. Kann man das auch so zusammenfassen?
2: Das auf jeden Fall. Also es braucht schon die richtige Energie und die richtige Einstellung, dass man es dann auch so umbringt und das bei den Leuten ankommt.
0: Was gehört für euch noch dazu? Also was macht euren Sound aus oder unterscheidet euch als Musikgruppen vielleicht von anderen Gruppen?
1: Wir dann voll gern experimentieren und wir treffen uns zum Proben und meistens gibt es nur so ein bisschen ein Grundgerüst für ein Arrangement und dann darf man einfach voll viel ausprobieren und oft kommen dann die witzigsten Ideen und ich glaube, das ist was uns ein bisschen ausmacht, dass nicht immer alles vielleicht ganz so traditionell ist, sondern auch mal ein paar lustige Gags irgendwie einbaut sind musikalisch.
2: Wir sind dann auch alle so, dass man jeder ein bisschen mitmischt und das Endergebnis, da hat dann jeder was dazu beitragen.
0: Wie schaut denn die CD von euch aus?
1: Die CD ist wirklich so eine bunte Mischung. Es sind einige Eigenkompositionen oben und auch Stücke von Leuten, die uns irgendwie inspiriert haben oder auf unserem Weg einfach genau irgendwie begleitet haben. Und es wird 100% Bruckzuck-Musik-Sound. Also ich freue mich auch schon sehr, wenn es heraus ist.
0: Ja, ich bin schon gespannt. Drei Stückel hören wir heute in der Sendung. Ein bisschen dürft ihr euch noch gedulden, weil als nächstes hören wir nochmal Wegbegleiter von euch. Wen darf ich denn da auflegen?
2: Die Geigenmusik Kiesenhofer. Da haben wir schon proben dürfen mit dem Kiesenhofer Martin, der uns auch schon sehr gut unterstützt hat auf unserem musikalischen Weg.
0: Was kann man denn als Klarinettist oder Klarinettistin von einer Geigenmusik lernen?
2: Also als Geige muss man natürlich nicht atmen beim Spielen. Das heißt, auf der Geigen kann man manche Phrasen einfach gut drüber ziehen und das muss man sich auf der Klarinette irgendwie auch so ein bisschen mitnehmen. Man muss dann einfach kleine Löcher suchen, in denen man Zeit hat zum Atmen sozusagen und wo man das dann gut ausgleichen kann.

0: Sprinzi Linzi haben wir gerade gehört von der Steirischen Streich, also einen ganz besonderen Grund. Und meine zwei Gastmädels, die Lea und die Niki von der Bruckzugmusi, sind jetzt da bei mir schon auf dem Kanapee hin und her gerutscht. Warum, Lea?
1: Weil wir Sprinzi Linzi, also das Stück, auch auf unserer CD haben werden und uns macht es einfach mega Spaß. Auch das Singen dazu ist einfach coole Scheiben.
0: Aber ihr habt schon gesagt, ihr singt ein bisschen einen anderen Text, oder? Verratet ihr uns den?
2: Ja, es geht um die Liebe. Wie könnte es anders sein? Wir singen, jedes Mal verliebe ich mich ein kleines bisschen mehr. Recht viel mehr ist uns eh nicht eingefallen.

0: Ihr habt eine wahnsinnig tolle Art, finde ich, wie es euch ihr präsentiert, jetzt so auf Social Media und so weiter. Ihr schaut ja jedes Mal anders aus. Verzeiht uns mal kurz eure Werbestrategie.
1: Werbestrategien ist jetzt eigentlich ein großes Wort, dass wir dann einfach ein bisschen so, wie es uns taugt und was uns gerade gefällt und wenn wir irgendwo was Cooles unternehmen und einfach coole Sachen machen, dann machen wir einfach Videos davon oder Fotos davon und bemühen sich dann schon, dass es irgendwie auf Social Media irgendwie gut ausschaut, gut zusammenpasst. Wir haben uns jetzt auch ein paar so Farben und Schriften gesucht, dass es ein bisschen einheitlich wird.
2: Wir haben zum Beispiel ein knalliges Orange dabei, das gleich mal wo aussticht. In Kombination mit Lila kann man sagen, naja, vielleicht ein bisschen schräg, aber ja, passt irgendwie auch zu unserem bunten Haufen.
1: Unser Logo, da ist ein Notenschlüssel und eine Klarinette. Und das Witzige ist, dass man, wenn man genau hinschaut, auch den Kopf vom Bruckner sieht, weil wir sie eben auf der Bruckner Uni kennengelernt haben und jetzt haben wir den auch mit einbaut.
0: Und eure Outfits sind auch nicht unbedingt so, dass man sagt, man hat jetzt

0: Dirndln für die vier Damen und Leiberln für die drei Burschen, sondern
1: wir haben von den Damen her jeder einen Rock mit demselben Schnitt, aber jeder hat eine eigene Farbe, sodass trotzdem irgendwie jeder ein bisschen für sich aussticht. Und unsere Männer, die haben sie jetzt auch neu eingewandt, die haben sie Hosen besorgt, die alle zusammenpassen, aber auch oben sind sie ganz frei in der Farbe.
0: Also man kann quasi nur empfehlen, dass man euch tatsächlich auch mal live anschaut und nicht nur anhört, wie zum Beispiel heute bei uns auf Bärheimat in Heimat Brass und Co.
2: Aber ziemlich cool war zum Beispiel euer Cover-Fotoshooting.
3: Das war sehr speziell. Wir wollten einfach, weil unsere CD auch irgendwie so cool und ein bisschen besonders wird. Jetzt haben wir uns ja gedacht, okay, wir wollen jetzt ein 0815 Coverbild. Und genau, jetzt haben wir in einem Zug ein Bild gemacht in so einer alten Straßenbau. Und es soll halt irgendwie so ausschauen, als da hat man voll gestresst und voll überrascht irgendwie ausrennen aus dem Zug. Und genau, jetzt ist es eigentlich ganz lustig geworden. Und genau, das passt irgendwie zur Bruckzugmusik.
0: Seid ihr da manchmal irgendwie gestresst, wenn ihr zum Proben zusammengeht?
3: Ja, ihr lacht schon. Ja, man muss sagen, es war ein bisschen leichter, wie wir alle nur in Linz studiert haben tatsächlich, weil wir da einfach alle in Linz waren und sich auf der Uni einfach treffen haben können zum Proben. Und jetzt sind wir ziemlich weit verstrahlt und darum ist tatsächlich manchmal ein bisschen stressig, dass wir wirklich Termine finden, wo wir zusammenkommen können, wo wir gescheit proben können. Aber ja, wir haben es schon gut im Griff, würde ich sagen.
0: Naja, und ich finde, das hört man ja auch, dass ihr anständig probt. Ich lege euch, glaube ich, gleich ein paar so Stickel auf aus dem Themenkreis Linz, auf Linz fahren, von Linz woanders hin, von woanders hin nach Linz.

0: Ihr Herz Heimat Brass und Co. auf BR Heimat, heute wieder mit mir am Mikrofon, der Birgit Thomas, und meinen Gästen von der Bruckzuckmusi, die Lea und die Niki. Sie spielen beide Klarinetten und haben uns heute ein bisschen was von ihrer Musi mitgebracht und außerdem ganz viel Musikwünsche. Wie findet denn ihr euer Repertoire für die Bruckzuckmusi zusammen?
1: Ganz unterschiedlich. Wir haben einige Eigenkompositionen, bei uns der TÜV an der Basstrompete oder auch der Staudi an der Harmonika oder eben auch die Niki, die komponieren recht fleißig. Aber wir finden natürlich auch immer Stücke von anderen Partien, die uns gefallen, und dann macht meistens wer so ein Grundarrangement und dann trifft man sie und dann herumbasteln und das so machen, wie es uns gefällt.
0: Niki, du bist eine studierte Pianistin. Komponierst du anders wie die anderen?
2: Zumindest denke ich sehr viel in Harmonien und so Geschichten. Also ich gehe eher von dieser Melodie weg.
0: Wenn jetzt jemand ein Stückchen mitbringt, der selber Klarinettist ist, dann ist es oft ein bisschen anders, wie wenn jemand ein Stückchen gemacht hat, der aber von einem anderen Instrument kommt, also zum Beispiel von der Harmonika oder von der Basstrompeten. Erlebt ihr das manchmal? Wieso lacht jetzt da so?
1: Ja, das erleben wir, und das ist, finde ich, immer ganz witzig bei unserem Matthias Staudecker, weil der komponiert wirklich super Stücke, aber da sind immer so viel Sechzehntel drin und es ist wirklich auf der Klarinette gar nicht so leicht, die richtig gut und präzise zu stoßen. Und das kennt man immer, wenn Stücke sind, die dann ja ein bisschen hakelig werden in der Artikulation, dass die meistens vom Staudi sind.
0: Gibt es das dann manchmal auch wieder zurück?
2: Also wir versuchen dann, dass wir das Beste draus machen, und eigentlich können wir ja auch immer wieder darauf hinweisen, er lernt selber Klarinette. Und deswegen müsst ihr das eigentlich eh wissen.
0: Das nächste Stückel von eurer CD, das wir mir jetzt da heute schon hören dürfen, hat einen ganz netten Titel, wie ich finde. Wie ein Dino. Was hat es damit auf sich?
1: Wie ein Dino, da gibt es ein Handyspiel dazu, das heißt Like a Dino. Und unser Basstrompeter, der Paul Tiefenthaler, dem war beim Bundesheer manchmal ein bisschen fad und der hat das recht oft gespielt. Und irgendwie haben ihm die Melodien so gefallen und er hat dann dieses Stück draus gemacht.

0: Das Hecki-Trio haben wir gerade gehört, auch wieder ein Musikwunsch von meinen Gästen Lea und Niki von der Bruckzugmusi. Warum auch gerade das Hecki-Trio?
1: Wir haben die Ehre, dass wir mit einer musizieren dürfen in der Steiermark beim Stammtisch. Das heißt, wir machen nicht nur Präsentationen, sondern eben auch Stammtische dort und da.
0: Die Termine findet man hoffentlich bei euch auf der Webseite.
1: Ganz genau.
0: Ihr seid eine relativ vielseitige Gruppe, obwohl es euch noch nicht so lang gibt. Was macht ihr sonst noch außer Volksmusikveranstaltungen?
1: Wir haben jetzt die letzten Jahre immer Adventkonzerte veranstaltet. Also da findet man dann auch andere Stücke als nur Volksmusik. Es wird gesungen, es gibt Stücke, die wir adaptieren von anderen Gruppen, zum Beispiel Federspiel. Da gefällt uns einfach auch die Musik, es ist eine andere Musikrichtung und öffnet irgendwie ganz viel neue Türen.
0: Was ist so das wildeste Genre oder das wildeste Stückel, das ihr da spielt?
2: Das ist eine gute Frage, aber ich glaube, was sicher viel Leute überrascht, ist zum Beispiel Jazz auf der Harmonika, und das haben wir auch schon dabei gehabt.
0: Wir hören ein bisschen konzertante Volksmusik, die euch auch gefällt.

0: Musikwünsche haben wir gehört von der Bruckzuck-Musi. Euer Sound ist auch ganz, ganz besonders, sehr schön mit einem Wiedererkennungswert, mit eigenen Stücken. Was macht man jetzt, wenn man eure Musik gehört hat und sagt, das darf ich gerne auch spielen, Lea?
1: Dann am besten ab September unsere Notenhefte kaufen. Die bringen wir gemeinsam mit unserer CD außer und da werden 8 Stücke von uns drin sein, also unsere Eigenkompositionen. Und dann freuen wir sie natürlich auch drauf, wenn wir andere Partien dann hören, die unsere Stücke spielen.
0: Und dann am besten immer kräftig verlinken, damit ihr das auch wirklich hört. Was war so die verrückteste Besetzung, in der sich ihr uns von euren Stücken vorstellen könntet?
2: Also wir haben schon mal eine Aufnahme zugeschickt bekommen. Da hat eine Blechpartie, glaube ich, war das wie ein Dino gespielt. Ist ein ganz anderer Sound, genauso cool.
0: Wir hören jetzt nochmal Vorbilder von euch, wo ihr mir geschrieben habt. Die haben auch ein bisschen so die Gruppengründung eigentlich mit angestoßen bei euch. Die Postwirt-Musik.

0: Kurz vor 10 ist waren auf BR Heimat. Ihr hört Heimatbrass und Co. mit mir, der Birgit Thomas, und heute mit meinen Gästen von der Bruckzuckmusi. Ein bisschen haben wir noch Zeit in der heutigen Sendung. Wir spielen Humpa Humpa miteinander. Ist ganz einfach. Ich sag Hump, ihr sagt's?
1: Pa.
0: Ganz genau. Also schnelle Frage, schnelle Antwort. Wenn ihr eure Klarinetten durch andere Instrumente ersetzen müsstet, welche warten das?
1: Flügelhorn,
2: Geigen.
0: Wo würdet ihr furchtbar gerne mal spielen?
1: Da fällt mir spontan gar nichts ein.
2: Also ich würde voll gerne wieder mal in Bayern spielen.
0: Sehr geschickt. Da passt meine nächste Frage ja gleich noch besser. Was schmeckt euch besonders gut, wenn ihr in Bayern mal zur Musik spielen kommt?
2: Das Bier.
1: Kann ich mich noch anschließen.
0: Wen würdet ihr furchtbar gerne mal als Feature-Gast bei euch auf der Bühne begrüßen?
2: Vielleicht den Josef Menzel, weil da haben wir schon eine coole Begegnung gehabt, wie wir auf der Brasswiesen gespielt haben, hat er zugehört und hat uns einfach einen 20-Euro-Schein auf die Bühne gehauen und das war ein cooler Fan-Moment.
0: Grüße gehen raus. Was hat euch auf der Bühne schon mal so zum Lachen gebracht, dass fast nicht mehr weiterspielen hättet können?
1: Da gibt es den Advent-Jodler, den wir bei unseren Konzerten einmal gesungen haben und es ist einmal in einer Probe ziemlich in den Storn gegangen, sagen wir mal so. Und irgendwie haben wir sich das so gespeichert, dass es jetzt mal eine Challenge war, dass wir durchkommen beim Singen.
2: Der Stadi, wenn der lacht, dann fängt er wirklich zum Weinen an, dann kommen ihm so die Tränen und das ist dann für alle immer nur lustiger, weil er dann immer voll viele Taschentücher und alles braucht, bis er sich wieder beruhigt hat, weil er einfach so lachen muss.
0: Wer hat bei euch in der Gruppe das Sagen?
2: Gute Frage, aber ich glaube, dass gut ist, dass wir Damen oft was sagen, das nicht komplett aus dem Ruder rennt alles.
1: Und ich würde sagen, es darf jeder ein bisschen mitmischen.
0: Was darfst du am liebsten der ganzen Gruppe mal so sagen, dass sie es versteht?
1: Ich glaube, man darf schon sehen, was wir sich bis jetzt erarbeitet haben. Und ab und zu darf man sich einfach auch freuen über das, was wir schon geschafft haben. Und nicht immer nur selber an die Fehler umeinander basteln.
2: Ich darf denen am liebsten mal wieder sagen, dass es einfach voll cool ist, was wir machen. Und dass mir persönlich immer voll taugt. Und dass wir einfach das auch manchmal nur mehr genießen, was wir schon alles gemacht haben und geschafft haben.
0: Was möchtet ihr aus Linz, Bayern unbedingt noch mitteilen?
1: Ja, wir hoffen, dass wir sie sehen bei einer von den CD-Präsentationen.
2: Und wenn es eine CD und unser Notenheft kauft, freuen wir sie noch mehr.
0: Das war ein wahnsinnig gemütlicher Ratsch mit euch zwei. Ich bedanke mich ganz herzlich bei meinen Gästen, der Lea und der Niki von der Bruckzuckmusi. Ich wünsche euch weiterhin ganz viel Spaß beim Musikspielen, viel Erfolg und freue mich, wenn man sie mal wieder sieht und vor allem, wenn euer CD dann bald endlich heraus ist. Euch noch eine gute Heimreise und Dankeschön fürs Herkommen.
2: Danke fürs Zuhören.
1: Dankeschön. Pfiat euch.
0: Und auch am Mikrofon verabschiedet sie für heute aus Heimatbrass & Co. die Birgit Thomas.

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1: Um 22 Uhr mit Stefanie Müller. In mehreren deutschen Städten haben sich Menschen versammelt, um gegen Rechtsextremismus zu demonstrieren. In Berlin zogen laut Polizei knapp 19.000 Menschen in einer Sterndemonstration zum Regierungssitz im Roten Rathaus, um ein Zeichen gegen die gesellschaftliche Spaltung zu setzen. In München gingen 12.000 Menschen auf die Straße gegen rechts und für eine Überprüfung der AfD, die in mehreren Bundesländern als gesichert rechtsextremistisch eingestuft ist. Weitere Demonstrationen in München und auch in Bamberg mit insgesamt knapp 2000 Teilnehmern richteten sich gegen die Bundesregierung von Kanzler Merz. Russlands Präsident Putin hat den Vorschlag für ein Treffen mit dem ukrainischen Staatschef Selenskyj in den USA abgelehnt. Zuvor hatte Selenskyj seine Zustimmung für eine solche Begegnung im Rahmen des G20-Gipfels unter US-Vorsitz signalisiert. Putin ließ durch seinen Sprecher Peskow erklären, dass das unmöglich sei. Eine Begegnung mit Selenskyj könne nur in Moskau stattfinden. Das sei Putins Bedingung, sagte Peskow und fügte hinzu, dass der Kreml-Chef auch noch gar nicht entschieden habe, ob er an dem G20-Gipfel in Florida überhaupt teilnehmen wird. Das Treffen findet im Dezember in Miami im US-Bundesstaat Florida statt. Nach dem Zugunglück in Nordwestfrankreich mit 44 Verletzten vermuten die Ermittler Sabotage als Ursache. Auf der Strecke sei ein Schienenteil gefunden worden, erklärte der zuständige Staatsanwalt. Der Regionalzug mit mehr als 180 Passagieren war gestern Abend in der Normandie zwischen Rouen und Caen unterwegs, als er entgleiste. Der Lokführer war danach auf Alkohol- und Drogenkonsum überprüft worden. Die Tests fielen negativ aus. Die Europaabgeordnete Christine Singer ist in Regensburg mit der bayerischen Sprachwurzel ausgezeichnet worden. Mit dem Preis, den es seit 2005 gibt, werden prominente Persönlichkeiten geehrt, die sich öffentlich zu ihrem bayerischen Dialekt bekennen. Christine Singer, die aus dem Landkreis Garmisch-Partenkirchen stammt, ist Landwirtin und seit 2024 für die Freien Wähler im EU-Parlament. Zum Fußball. In der Bundesliga haben sich Augsburg und Leverkusen 2:2 getrennt. Die weiteren Ergebnisse: Hoffenheim-Stuttgart 2:1, Dortmund-Paderborn 3:0, Mainz-Frankfurt 1:3, und Freiburg-Mönchengladbach 5:0. Und im Abendspiel haben sich Köln und Bremen 1:1 getrennt. Das Wetter in Bayern? In der Nacht teils klar, im nördlichen Franken gegen morgen Regen möglich, bei Werten von 13 bis 7 Grad. Morgen an den Alpen noch sonnig, später regnerisch bei 17 bis 25 Grad. Am Montag Sonne und Wolken, vereinzelt Regen bis 25 Grad. Und damit ist es jetzt 22:03.
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1: Ja, was?
2: Ja, was, Frank?
1: Ja, was?
2: Hast du das gehört?
1: Was?
2: Was sie gesagt hat?
1: Ja, los, reden wir, was, ob das stimmt.
2: Na, sicher stimmt. Was haben wir gesagt?

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1: Um 23 Uhr mit Stefanie Müller. Knapp eine Woche nach der Landtagswahl in Sachsen-Anhalt haben in Magdeburg mehr als 1000 Menschen für ein Verbotsverfahren gegen die AfD demonstriert. Die Partei, die mit knapp 44% mit großem Abstand die meisten Stimmen erhalten hatte, ist in Sachsen-Anhalt vom Landesverfassungsschutz als gesichert rechtsextremistisch eingestuft. Auch im thüringischen Erfurt, wo die AfD ebenfalls als gesichert rechtsextremistisch eingestuft ist, gab es eine Demonstration. Bundesweit gab es in über 35 Städten Kundgebungen, die größten in Berlin, Hamburg und München. Saudi-Arabien hat nach einem Drohnenangriff eine wichtige Pipeline vorsorglich abgeschaltet. Durch sie wird eigentlich Öl vom Persischen Golf zum Roten Meer gebracht, als Alternative zur Straße von Hormus, die seit Monaten immer wieder blockiert ist. Abgeschossen wurden die Drohnen aus dem Irak, was von Bagdad bestätigt und verurteilt wurde. Wenn weniger Öl aus Saudi-Arabien exportiert wird, dürften die weltweiten Preise für Öl weiter steigen. Die Grünen wollen ungenutzte Vermögen auf inaktiven Bankkonten für soziale Projekte und gemeinnützige Organisationen nutzbar machen. Dazu will die Bundestagsfraktion einen Antrag einbringen, denn auf sogenannten nachrichtenlosen Konten, etwa Sparbüchern von verstorbenen Besitzern ohne Erben, liegen offenbar mehrere Milliarden Euro, um die sich niemand kümmert. Banken sollten solche Konten melden, finden die Grünen. Auch Union und SPD hatten im Koalitionsvertrag vereinbart, das Thema inaktive Konten anzugehen. Die dänische Regisseurin Mael Tuki ist in Venedig für ihr Historiendrama Woman Unknown mit dem Goldenen Löwen der Filmfestspiele ausgezeichnet worden. Die Hauptdarstellerin des Films, Mathilde Arcel, wurde als beste Schauspielerin geehrt. Die Auszeichnung als bester Schauspieler bekam der US-Amerikaner John Malkovich für seine Rolle in Wild Horse 9. Zur Fußball-Bundesliga. Augsburg hat die Tabellenführung an Freiburg abgegeben. Die Schwaben spielten gegen Leverkusen 2:2. Und Freiburg gewann 5:0 gegen Mönchengladbach. Außerdem haben gespielt Dortmund gegen Paderborn 3:0, Mainz, Frankfurt 1:3 und Hoffenheim-Stuttgart 2:1. Im Abendspiel trennten sich Köln und Bremen 1:1. Nach der Niederlage gegen Frankreich spielen die deutschen Basketballerinnen morgen um WM-Bronze. Gegner ist Spanien. Das Wetter in Deutschland? In der Nacht im Norden viele Wolken und zeitweise Regen. Im Süden bleibt es trocken. Tiefstwerte zwischen 17 Grad im Nordwesten und 7 Grad an den Alpen. Morgen im Süden zunächst noch sonnig, ansonsten dichte Wolken und zeitweise Schauer. In der Nordwesthälfte auch einzelne Gewitter möglich. 16 bis 27 Grad. Es ist 23.03 Uhr.
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1: Um 24 Uhr mit Stefanie Müller. Der Wahlsieg der AfD in Sachsen-Anhalt und die Debatte über den Umgang damit haben bundesweite Proteste ausgelöst. Zehntausende Menschen in mehr als 35 Städten sind gegen Rechtsextremismus und für Demokratie auf die Straße gegangen. Auf Plakaten und mit Sprechchören forderten die Teilnehmer mehr gesellschaftlichen Zusammenhalt und eine Überprüfung der AfD durch das Bundesverfassungsgericht. In Berlin und Düsseldorf waren es jeweils fast 20.000 Demonstranten, in München 12.000. In Magdeburg kamen fast 1.000 Menschen. Aktionen gab es auch in Leipzig, Erfurt, Hannover, Mainz und Stuttgart. Der Irak hat nach dem Angriff auf eine wichtige Pipeline in Saudi-Arabien 3 Grenzübergänge zum Iran geschlossen. Zuvor hatte die Regierung bestätigt, dass die Attacke auf die wichtige Ost-West-Leitung mit mehreren Drohnen vom südirakischen Staatsgebiet ausging. Dort operieren vom Iran unterstützte Milizen. Nach den Tätern wird gefahndet. Der Irak will den Vorfall nun gemeinsam mit Iran untersuchen. Saudi-Arabien legte die Pipeline vorsichtshalber still. Das könnte den Ölpreis und damit die Benzinpreise in Deutschland erneut nach oben treiben. Russlands Präsident Putin hat den Vorschlag für ein Treffen mit dem ukrainischen Staatschef Selenskyj in den USA abgelehnt. Zuvor hatte Selenskyj seine Zustimmung für eine solche Begegnung im Rahmen des G20-Gipfels unter US-Vorsitz signalisiert. Putin ließ durch seinen Sprecher Peskow erklären, dass das unmöglich sei. Eine Begegnung mit Selenskyj könne nur in Moskau stattfinden. Das wiederum lehnt Selenskyj ab. Die dänische Regisseurin Mai El-Tuki ist in Venedig für ihr Historiendrama Woman Unknown mit dem Goldenen Löwen der Filmfestspiele ausgezeichnet worden. Die Hauptdarstellerin des Films, Mathilde Arcel, wurde als beste Schauspielerin geehrt. Die Auszeichnung als bester Schauspieler bekam der US-Amerikaner John Malkovich für seine Rolle in Wild Horse 9. Zur Fußball-Bundesliga. Augsburg hat die Tabellenführung an Freiburg abgegeben. Die Schwaben spielten gegen Leverkusen 2:2. Und Freiburg gewann 5:0 gegen Mönchengladbach. Außerdem haben gespielt Dortmund gegen Paderborn 3:0, Mainz, Frankfurt 1:3, Hoffenheim, Stuttgart 2:1. Im Abendspiel trennten sich Köln und Bremen 1:1 unentschieden. Nach der Niederlage gegen Frankreich spielen die deutschen Basketballerinnen morgen um WM-Bronze. Gegner ist Spanien. Das Wetter in Deutschland. In der Nacht im Norden gibt es viele Wolken und zeitweise Regen. Im Süden bleibt es trocken. Tiefstwerte zwischen 17 Grad im Nordwesten und 7 Grad an den Alpen. Morgen im Süden zunächst noch sonnig, ansonsten dichte Wolken und zeitweise Schauer. In der Nordwesthälfte auch einzelne Gewitter möglich. 16 bis 27 Grad. Es ist 0:03 Uhr. Und hier noch ein Blick auf die Verkehrsmeldungen. Die A7 Ulm-Würzburg ist zwischen Wörnitz und Rothenburg ob der Tauber wegen Brückenarbeiten in beiden Richtungen bis 5 Uhr gesperrt. Soweit die Verkehrsübersicht.

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1: Um 1 Uhr mit Katja Kindermann. In Deutschland haben zehntausende Menschen gegen Rechtsextremismus und die AfD demonstriert. Besonders große Kundgebungen gab es heute in Berlin, Hamburg, München und Düsseldorf. Aus der Nachrichtenredaktion Esther Diestelmann.
2: Unter dem Motto »Kein Schritt zurück« gegen die AfD und rechte Hetze sind nach übereinstimmenden Angaben von Polizei und Veranstaltern rund 20.000 Menschen durch die Düsseldorfer Innenstadt gezogen. Auf den Transparenten war etwa zu lesen »Kein Platz für Rattenfänger« oder »Jetzt können wir herausfinden, was wir anstelle unserer Großeltern getan hätten«. Und auch in Bayern fanden Kundgebungen statt. In München etwa wurde unweit des Siegestors demonstriert. Nach Angaben der Polizei nahmen rund 12.000 Menschen teil.
1: Der KI-Konzern OpenAI verschiebt seinen geplanten Börsengang mindestens bis ins nächste Jahr. Unternehmenschef Altman sagte dem Magazin Fortune, angesichts der aktuellen Sicherheitsbedenken bei künstlicher Intelligenz sei gerade ein schlechter Zeitpunkt für einen Börsengang. Altman deutete außerdem an, dass führende KI-Unternehmen kurz vor einer Vereinbarung stehen könnten, die Entwicklung bei künstlicher Intelligenz insgesamt zu verlangsamen, um Risiken zu verringern. Die Bundesnetzagentur ist Bedenken entgegengetreten, dass Deutschlands Gasspeicher in diesem Winter nicht ausreichen könnten für die Gasversorgung. Zurzeit seien etwas mehr als 136 Terawattstunden Gas eingespeichert, sagte der Präsident der Behörde Müller. Das sei mehr als im gesamten letzten Winter aus den Speichern entnommen wurde. Und in den nächsten Wochen bleibe noch Zeit für weitere Einspeicherungen. In der Fußball-Bundesliga haben sich am Abend der erste FC Köln und Werder Bremen 1:1 getrennt. Aus der Sportredaktion Thomas Kos.
3: Nachdem die Kölner früh einen Elfmeter verschossen hatten, brachte kurz danach Linton Meiner die besseren Gastgeber in Führung. Die Bremer waren in der zweiten Halbzeit aktiver. Für den verdienten Ausgleich sorgte nach knapp 70 Minuten Niklas Füllkrug mit einem Abstaubertor. Neuer Tabellenführer ist der SC Freiburg nach dem 5:0-Erfolg gegen Mönchengladbach. Dortmund bezwang Paderborn mit 3:0 und feierte genauso wie die Freiburger den dritten Sieg im dritten Spiel. Augsburg verpasste diesen mit dem 2:2 gegen Leverkusen. Hoffenheim bezwang Stuttgart mit 2:1 und außerdem verlor Mainz gegen Frankfurt mit 1:3.
1: Und zum Tennis. Jelena Rybakina hat zum ersten Mal die US Open gewonnen. Die Kasachin entthronte im Finale von New York die Belarusin Arina Sabalenka in 3 Sätzen. Sabalenka hatte in den vergangenen beiden Jahren in New York gewonnen. Das waren die Nachrichten. Das Deutschlandwetter. Bewölkt, örtlich Schauer, Tiefstwerte 17 bis 7 Grad. Am Tage bewölkt, teils gewittrige Schauer, später von der Nordsee her Auflockerungen. Südlich der Donau freundlich und trocken, 17 Grad im Thüringer Wald bis 26 Grad am Oberrhein. Die Zeit, es ist jetzt 1:03 Uhr.
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1: Um 2 Uhr mit Katja Kindermann. In Deutschland haben Zehntausende Menschen gegen Rechtsextremismus und die AfD demonstriert. Besonders große Kundgebungen gab es heute in Berlin, Hamburg, München und Düsseldorf. Aus der Nachrichtenredaktion Isa Distelmann.
2: Unter dem Motto »Kein Schritt zurück« gegen die AfD und rechte Hetze sind nach übereinstimmenden Angaben von Polizei und Veranstaltern rund 20.000 Menschen durch die Düsseldorfer Innenstadt gezogen. Auf